0: Das war Loonies mit I Got Five on It. Aber mal zu einem komplett anderen Thema. Was ist denn bitte mit dieser WM los? Bei dieser WM gibt es inzwischen wirklich alles. Underdogs, die Top-Favoriten rausschmeißen, Präsidenten, die sich ins Turnier einmischen und jetzt auch noch Technik, bei der man kurz nicht weiß, ob man gerade Fußball schaut oder den Trailer für einen Science-Fiction-Film. Kollege Leo Arregi.
1: Ja genau, beim Achtelfinale Brasilien gegen Norwegen kam zur Halbzeit nicht einfach ein Balljunge an den Spielfeldrand, es kam Atlas. Atlas ist ein humanoider Roboter von Boston Dynamics. Also wirklich ein Roboter mit Armen, Beinen und Kopf. Und er kann sich auch noch ziemlich menschlich bewegen. Der durfte im New York New Jersey Stadium den Spielball zum Schiedsrichter bringen, zum Anpfiff der zweiten Halbzeit. Damit war der Auftritt aber noch nicht vorbei. Atlas hat danach auch noch ein paar Jubelposen imitiert. Unter anderem die berühmte Meditationspose von Erling Haaland. Ganz simpel war die Nummer aber nicht. Der Roboter musste vorher extra darauf vorbereitet werden, auf Rasen zu laufen. Außerdem hätte normales WLAN im Stadion nicht zuverlässig funktioniert, weil so viele Menschen mit ihren Handys unterwegs waren. Deshalb bekam Atlas eine eigene Funkverbindung auf den Rücken geschnallt. Ich könnte mir vorstellen, einige Sportdirektoren reiben sich jetzt schon die Hände über diesen Wahnsinnsfund. Aber aufgepasst, Atlas will bestimmt eine Ausstiegsklausel.
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1: In der Nacht lässt die Hitze endlich etwas nach. Bei 14 bis 18 Grad wird es spürbar frischer. Ab und zu kann sich zwar ein Schauer dazwischen schieben, meistens bleibt es aber trocken. Morgen geht es mit einem wechselhaften Mix los. Dazu ziehen immer wieder Wolken durch. Und später bleibt es teils bewölkt bei bis zu 26 Grad.
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2: Zurzeit liegen uns keine Meldungen vor. Wir wünschen allen unterwegs gute Fahrt.
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1: Wenn man mal genauer auf den Text dieses Songs achtet, dann merkt man, wie viel eigentlich dahinter steckt. Pictures of You von The Last Goodnight ist so ein Song, der gleichzeitig melancholisch und hoffnungsvoll ist. So nach Motto, die Zeit vergeht einfach unfassbar schnell. Aber wie schön ist es eigentlich, dass wir uns an bestimmte Momente zurückerinnern können? Dass wir auf das Vergangene schauen und sagen können, ja, ey, das war ein Teil meines Lebens. Und krass, wie viel ich erlebt habe. Ich finde, genau das ist die schöne Message hinter dem Song. Nicht in der Vergangenheit festhängen, sondern sie annehmen und mit ihr Frieden schließen. Und genau diesen Song hören wir jetzt. Hier ist Pictures of You von The Last Goodnight.

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0: Always von Bon Jovi. Und der nächste Song ist wirklich eine sehr interessante, aber absolut passende Kollabo. Und zwar Gentleman und Michael Patrick Kelly haben sich für ihren zweiten Song Wildfire zusammengetan. Beim Format Sing Meinen Song auf Vox haben sich die beiden vor 9 Jahren kennengelernt. Daraus ist dann eine Freundschaft und vor allem eine musikalische Connection entstanden. Und am Freitag hatten wir die beiden im Interview und haben mit ihnen über die Liebe zur Musik gesprochen.
1: Also ich finde Song schreiben und dann aber live performen, das sind die schönsten Momente unseres Berufs, weil ja. du fühlst dich ein bisschen wie so ein Empfänger, da kommt was und du bist sozusagen der, der es manifestiert, ja. Das ist so der Songwriting-Moment und dann gibt es diesen Moment, wo du es mit tausend von Menschen performst und die performen ja auch für dich. Also wenn wir auf der Bühne stehen, ist die Show,
2: das
1: die wir uns...
2: Das Musik machen und diese oder? Interviews immer, boah.
0: Und obwohl die beiden seit fast 30 Jahren im Musikgeschäft sind, können sie trotzdem nicht genug vom Business bekommen. Also von fast allen Dingen, die so dazuhören.
2: Das Schöne am Musikmachen ist, es ist nie gleich. Ne? Es gibt immer wieder andere Geschichten, wie ein Song entsteht oder wie ein Song funktioniert hat oder eben nicht funktioniert hat. Und du fängst immer wieder von vorne an, so, ne? Auch beim Konzert. Wenn du auf Tour bist und hast montags in Berlin eine Mega-Show gespielt, musst du in Hamburg am nächsten Tag wieder von ganz vorne anfangen und wieder die Leute kriegen. Und in dem Moment, wo das passiert, ist auch die Magie wieder da. So. Und das hält einen, glaube ich, auch so frisch und auch motiviert. Und deswegen machen wir beide das auch, glaube ich, schon so lange. Also weil wir uns dessen echt bewusst sind so.
0: Ja, dass die beiden musikalisch richtig gut zusammenpassen, das hört man auch in ihren Songs. Hier sind Gentleman und Michael Patrick Kelly mit Wildfire.
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1: Ich bin David Riemer. Die Grünen erwägen, die geplante Verabschiedung des Gesundheitssparpakets im Bundestag mit juristischen Schritten zu stoppen. Parteichef Banaschak bezeichnet den Gesetzentwurf von Gesundheitsministerin Warken als Murks und kritisiert kurzfristige Änderungen in den Zeitungen der Mediengruppe Bayern. Union und SPD wollen das Sparpaket an diesem Freitag im Bundestag beschließen. Die Deutsche Bahn will am Vormittag ihr drittes Sofortprogramm vorstellen. Diesmal geht es um eine bessere Kundeninformation bei Verspätungen und Gleiswechseln. Die ersten beiden Programme betrafen mehr Sicherheit und Sauberkeit an Bahnhöfen sowie mehr Komfort im Fernverkehr.
2: Das Hauptproblem der Bahn sind sicherlich die häufigen Verspätungen wegen der maroden Infrastruktur. Aber bis die Stellwerke, Weichen, Gleise oder Oberleitungen saniert sind, werden noch rund 10 Jahre vergehen. Die drei Sofortprogramme sollen schneller helfen. Putztrupps säubern Bahnhöfe und Züge. Bordrestaurants werden auf Vordermann gebracht. Mehr Sicherheitsleute sind unterwegs. Damit Fahrgäste künftig besser informiert werden, sollen unter anderem die Bahn-App und die Webseite genauso schnell aktualisiert werden wie etwa die Anzeigen an den Bahnhöfen. Aus Berlin, Ursula Winkler.
1: Die Staats- und Regierungschefs der NATO-Staaten setzen die Beratungen bei ihrem Gipfel in Ankara heute fort. Am zweiten und letzten Tag des Treffens geht es unter anderem um die Frage der Lastenteilung in der Allianz zwischen den USA und den übrigen Verbündeten. Auch der Ukraine-Krieg steht auf der Tagesordnung.
3: Die Ukraine kann auf mehr Militärhilfe hoffen. Über einen Zeitraum von 2 Jahren soll es 140 Milliarden Euro für militärische Unterstützung und Ausbildung geben. Das müssen die Gipfelteilnehmer nun noch final festzurren. US-Präsident Trump hat schon zu Beginn des Gipfels erneut die europäischen Partner kritisiert. Er wirft ihnen mangelnde Unterstützung im Irankrieg vor. Erst heute wird klar, ob ein Eklat abgewendet werden kann und der Gipfel zum Erfolg wird. Aus Ankara, Miriam Schmidt.
1: Titelverteidiger Argentinien steht nach einem K.O.-Drama im WM-Viertelfinale. Nach einem 0-2-Rückstand gewinnt die Albiceleste 3-2 gegen Ägypten. Angetrieben von Superstar Lionel Messi retten sich die Argentinier spät in die nächste Runde der Fußball-Weltmeisterschaft. Dort treffen sie auf die Schweiz, die Mitfavorit Kolumbien nach einem Elfmeterkrimi mit 4-3 aus dem Turnier geworfen hat.
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4: Immer mal wieder bewölkt wird's heute, aber kein Regen dazu. Wir bekommen heute an diesem Mittwoch maximal 26 Grad. Morgen am Donnerstag wird's sonniger als heute und mit bis zu 28 Grad auch was wärmer.
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5: Zurzeit liegen uns keine Meldungen vor. Wir wünschen allen unterwegs gute Fahrt.
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4: Sie ist süß, sie ist lecker. Sie macht ein bisschen süchtig und an ihr scheiden sich auch die Geister. Schoki, die einen lieben sie ganz bitter, die anderen nur aus dem Kühlschrank. 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Wie esst ihr sie am liebsten?
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7: Als Kakao.
8: Zimmertemperatur, also 18 bis 22 Grad.
4: Wow. Okay, da gerade hat er mal eine ganz genaue Vorstellung. Und keinen Grad mehr, damit das klar ist.

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0: Dann würde ich mal sagen, hin da. 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
1: Mal Wolken, aber ganz oft auch Sonnenschein bekommen wir heute. Ohne Regen bei höchstens 26 Grad. Morgen dann noch mehr Sonne, mehr blauer Himmel. Und bei höchstens 28 Grad wird es auch wärmer.
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2: Zurzeit liegen uns keine Meldungen vor. Wir wünschen allen unterwegs gute Fahrt.
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1: Mit Sascha Fassbender und das nicht allein. Tom Gregory war hier bei mir zu Gast. Also so halb. Er hat nämlich fast die komplette Nacht durchgemacht, um Fußball zu gucken.
3: Well, heftig, as the Germans would say. It was a little bit heavy.
4: But I'm really sorry, but we don't have an espresso here. So.
3: No, I've got a nice coffee here. I'm good, man. It was worth it, so.
4: Yeah, but I can't see it. Also er sieht wach aus. You look awake, so.
3: Makeup, maybe, I don't know.
4: Makeup.
3: No.
1: Wach und ungeschminkt gibt's das Interview mit Tom Gregory plus neuem Song nach knapp 10 Minuten Musik hier bei mir. Ich bin Sascha Fassbender. Hallo.

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1: Ich bin David Riemer. Nach den jüngsten Attacken auf mehrere Tanker in der Straße von Hormuz hat das US-Militär Ziele im Iran angegriffen. Das teilte das für den Nahen Osten zuständige Regionalkommando des US-Militärs mit.
2: Die Spannungen sind verschärft. Die USA schlagen heftig zu. 4 bis 5-mal so schwere Bombenangriffe wie vor 10 Tagen, beschrieb ein US-Regierungsbeamter. Auch die Ölsanktionen gegen den Iran wurden wieder in Kraft gesetzt. Damit soll Teheran für die Angriffe auf Handelsschiffe in der Straße von Hormuz bestraft werden. Eine neue militärische Eskalation droht. Der diplomatische Prozess ist in Stocken geraten. Der Iran wirft den USA vor, gegen das bisher erzielte Rahmenabkommen zu verstoßen und droht mit entschlossenen Gegenmaßnahmen. Aus den USA, Tina Eck.
1: Deutschland hat der NATO erneut Verteidigungsausgaben in Rekordhöhe gemeldet. Die Bundesregierung übermittelte für das laufende Jahr einen Betrag von rund 125 Milliarden Euro. Das geht aus Daten hervor, die zum Start des NATO-Gipfeltreffens in Ankara veröffentlicht wurden.
3: Gegenüber dem Vorjahr ist das eine Steigerung von rund 25%. Der Anteil der Verteidigungsausgaben am Bruttoinlandsprodukt würde auf etwa 2,7% klettern. Innerhalb der NATO geben damit nur die USA mehr Geld für Verteidigung aus als Deutschland. Die Zahlen sollen beim NATO-Gipfel vor allem den mächtigsten Gast überzeugen. US-Präsident Trump hat erst vor wenigen Tagen wieder die Ausgaben der Europäer kritisiert. Deutschlands Investitionen nannte er lächerlich. In Ankara dürfte sich nun zeigen, ob sich beide Seiten aufeinander zubewegen. Aus Berlin, Thomas Brockt.
1: Trotz ihrer Verurteilung kandidiert Frankreichs führende rechtsnationale Marine Le Pen für die Präsidentschaftswahl im kommenden Jahr. Sie wolle Revision einlegen und als Kandidatin antreten, sagte sie im französischen Fernsehen. Zuvor hatte ein Gericht sie in einem Verfahren um Scheinbeschäftigung und EU-Gelder schuldig gesprochen. Die Schweiz hat nach einem Elfmeterkrimi mit Favorit Kolumbien aus dem Turnier geworfen und darf erstmals seit 1954 wieder im Viertelfinale einer Fußball-Weltmeisterschaft antreten. Das 4:3 im Elfmeterschießen beschert dem Team das Duell mit Lionel Messi und dessen Argentiniern. Die Südamerikaner hatten zuvor spektakulär einen 0:2 Rückstand gegen Ägypten gedreht und kurz vor Schluss noch 3:2 gewonnen.
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4: So muss doch ein Sommer sein. Warm, mal klarer Himmel, mal aber eben auch schattig mit so ein bisschen Wind. So wird es heute bei höchstens 26 Grad, morgen deutlich mehr Sonnenschein und auch wärmer mit maximal 28 Grad.
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5: Zurzeit liegen uns keine Meldungen vor. Wir wünschen allen unterwegs gute Fahrt.
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4: Bah, ist das gruselig, Leute. Es gibt erste Fabriken, in denen KI-gesteuerte Roboter und Maschinen alles produzieren und da ist halt kein Licht an. Weil klar, die brauchen kein Licht. Und was passiert jetzt? Es gibt die erste KI-Figur in einem Spielfilm. Reden wir drüber nach 10 Minuten Musik hier bei mir. Ja.

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0: Habt ihr schon mal von Tilly Norwood gehört? Nee? Nee, ich bisher auch nicht. Die hat jetzt aber ihre allererste Filmrolle bekommen. Das Ding ist nur, sie ist gar nicht echt. Sie ist KI generiert. Ja, künstliche Intelligenz ist eines der Themen aktuell, auch in der Filmbranche. Darüber sprechen wir mit Kollege Leo Arrighi aus der Filmredaktion. Leo, eine KI-generierte Hauptrolle, das ist schon krass.
1: Ja, du hast es ja gerade schon gesagt, Tilly Norwood, so heißt sie wahrscheinlich erste vollständig mit KI generierte Schauspielerin, hat auch einen Social-Media-Account mit Videos so und allem Zip und Zap.
0: Wahnsinn.
1: Alles mit KI generiert, muss man dazu sagen. Hinter ihr steht das Studio Particle 6 aus London. Die haben Tilly schon im vergangenen Jahr vorgestellt und jetzt soll sie in einem eigenen Film mitspielen, auch von dieser Firma. Misaligned, so soll der heißen, ist wohl eine Art Comedy-Drama über eine KI-Figur, die plötzlich menschliche Gefühle entwickelt.
0: Irgendwie gruselig und das klingt auch irgendwie so danach, dass die KI jetzt Hollywood übernimmt. Ist das wirklich so? Müssen wir uns Sorgen machen?
1: Nein, also definitiv nicht sofort. Man muss das schon so ein bisschen runterdimmen. Das ist jetzt nicht Disney, Warner oder Netflix, die sagen, ab morgen ersetzen wir Jennifer Lawrence durch eine KI-Schauspielerin. Mhm. Dieses Londoner Studio Particle 6, das ist eher eine kleine, spezialisierte Produktionsfirma, die viel mit KI rumspielt. Der Film ist auch noch in Entwicklung. Es gibt nach allem, was öffentlich ist, auch keinen riesigen Kinostart, keine große internationale Verbreitung und auch keinen Beweis, dass das überhaupt irgendjemand sich angucken möchte. Ja. Es ist vor allem erstmal ein sehr lauter, sehr provokanter PR-Moment.
0: Ja, absolut. Er hat es immerhin bei uns hier in die Sendung geschafft. Was heißt das denn trotzdem so konkret für die Filmbranche jetzt?
1: Also die künstliche Intelligenz verändert natürlich Arbeitsprozesse. Das ist ja momentan in ganz vielen Branchen so. Konkret kann KI in der Filmproduktion ja durchaus auch unterstützen. Wenn es jetzt zum Beispiel um Storyboards, Konzeptbilder oder irgendwie so Kostenkalkulationen geht. Jetzt können wir nochmal zurück zu Tilly Norwood. Das ist eine künstlich erzeugte Figur, wir haben schon drüber gesprochen, die mutmaßlich auf der Arbeit unzähliger echter Darsteller aufbaut, vermutlich auch ohne, dass sie dazugestimmt haben oder dafür bezahlt wurden. Und da kam auch aus Hollywood schon Kritik. Emily Blunt, ganz bekannte Schauspielerin, hat Aufnahmen von Tilly Norwood gesehen und sinngemäß gesagt, meine Güte, wenn das KI ist, dann sind wir verloren. Für viele in der Branche ist das also nicht nur ein technisches Experiment, sondern ein Angriff auf Schauspiel als echte kreative Arbeit.
0: Ja, absolut. Tilly Norwood, die erste große KI-Filmfigur mit Hauptrolle, zumindest nach Ansage ihres eigenen Studios. Kollege Leo Arrighi hat das für uns eingeordnet. Vielen Dank.
1: Gerne.
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0: was wärmer.
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2: Zurzeit liegen uns keine Meldungen vor. Wir wünschen allen unterwegs gute Fahrt.
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3: Ja, gut, ist doof gelaufen, weiß ich auch. Mit Altors haben wir ja gesagt, bei jedem Deutschlandspiel hauen wir hier bei der WM eine dicke Reise raus. Deutschland ist raus, aber wir haben gesagt, ne, wir machen trotzdem weiter. Ja, wie ihr weiter eine fette Reise bei uns bekommt, hört ihr nach den nächsten drei Songs hier. Ich bin Sascha Fassbender. Hallo.

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1: Ich bin David Riemer. Nach Attacken auf mehrere Tanker in der Straße von Hormuz hat das US-Militär Ziele im Iran angegriffen. Das US-Regionalkommando spricht von einer Serie heftiger Angriffe. Teheran solle dafür einen hohen Preis zahlen. Mit dem neuen US-Angriff wächst die Gefahr einer erneuten militärischen Eskalation in der Region. Die Staats- und Regierungschefs der NATO-Staaten setzen die Beratungen bei ihrem Gipfel in Ankara heute fort. Am zweiten und letzten Tag des Treffens geht es unter anderem um die Frage der Lastenteilung in der Allianz zwischen den USA und den übrigen Verbündeten. Auch der Ukraine-Krieg steht auf der Tagesordnung.
2: Die Ukraine kann auf mehr Militärhilfe hoffen. Über einen Zeitraum von 2 Jahren soll es 140 Milliarden Euro für militärische Unterstützung und Ausbildung geben. Das müssen die Gipfelteilnehmer nun noch final festzurren. US-Präsident Trump hat schon zu Beginn des Gipfels erneut die europäischen Partner kritisiert. Er wirft ihnen mangelnde Unterstützung im Iran-Krieg vor. Erst heute wird klar, ob ein Eklat abgewendet werden kann und der Gipfel zum Erfolg wird. Aus Ankara, Miriam Schmidt.
1: Die Grünen erwägen die geplante Verabschiedung des Gesundheitssparpakets im Bundestag mit juristischen Schritten zu stoppen. Parteichef Banaschak bezeichnete den Gesetzentwurf von Gesundheitsministerin Wagen als Murks und kritisierte kurzfristige Änderungen in den Zeitungen der Mediengruppe Bayern. Union und SPD wollen das Sparpaket an diesem Freitag im Bundestag beschließen. Argentinien hat im Achtelfinale der Fußball-WM einen 0:2-Rückstand gedreht und nach einem Kraftakt das Viertelfinale erreicht. Gegen Ägypten siegte der Weltmeister am Ende 3:2.
3: Gut 70 Minuten läuft alles für Ägypten. Ibrahim macht nach 15 Minuten das 1:0. Kurz danach hält Torwart Schubir einen schwach geschossenen Foul-Elfmeter von Messi. Und nach Sikos 2:0 in Minute 67 riecht es in Atlanta nach Sensation. Aber Romeros Anschlusstreffer in der 79. Minute weckt den Weltmeister. Messi macht 5 Minuten später den Ausgleich, sein 21. WM-Treffer. Und in der 2. Minute der Nachspielzeit köpft Enzo Fernandez den Titelverteidiger ins Viertelfinale. Thomas Thonfeld, Sportredaktion.
1: Im Viertelfinale trifft Argentinien auf die Schweiz. Die Schweizer haben mit Favorit Kolumbien nach einem Elfmeter-Krimi mit 4:3 aus dem Turnier geworfen.
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4: Mal Wolken, aber ganz oft auch Sonnenschein bekommen wir heute. Ohne Regen bei höchstens 26 Grad. Morgen dann noch mehr Sonne, mehr blauer Himmel. Und bei höchstens 28 Grad wird es auch wärmer.
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5: Zurzeit liegen uns keine Meldungen vor. Wir wünschen allen unterwegs gute Fahrt.
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4: Sie ist süß, sie ist lecker, sie macht ein bisschen süchtig und an ihr scheiden sich auch die Geister. Schoki, die einen lieben sie ganz bitter, die anderen nur aus dem Kühlschrank. Heute ist der internationale Tag der Schokolade. Wie esst ihr sie am liebsten?
6: 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Ich liebe das.
7: Als Kakao.
8: Zimmertemperatur, also 18 bis 22 Grad.
4: Wow. Okay, der da gerade hat aber eine ganz genaue Vorstellung. Und keinen Grad mehr, damit das klar ist.

0: Einen schönen guten Morgen, kommt entspannt in diesen Mittwoch, wo es auf jeden Fall entspannter ist als sonst, ist bei der WM. Ja, da ist jetzt der allererste Tag, an dem kein einziges Spiel angepfiffen wird. Es ist also sozusagen eintägiges WM-Wochenende, wenn man so will.
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0: Und was noch so wichtig ist, das erzählt uns jetzt Kollegin Laura Potting. Guten Morgen.
2: Moin. Ja, also die Deutsche Bahn, die will heute ein Programm vorstellen für bessere Kundeninformationen bei Verspätungen und Gleiswechseln. Aktuell ist das bei den Gleiswechseln bei der Bahn ja so, du stehst da am Gleis 1 und dann so eine Sekunde vor Einfahrt des Zuges kommt dann ein heute aber 4001 Gleis 4001 los und dann bäm, rennst du um dein Leben.
0: Alle rennen.
2: Ja, alle. Du kommst innerhalb von minus 10 Sekunden am geänderten Gleis an, hast Schnappatmung und Schaum vorm Mund und dann kommt die Durchsage, heute circa 15 Minuten später. Naja, von oder Gleis noch, 8005.
0: Oder noch schlimmer, der Zug ist vor deiner Nase abgefahren. Das hasse ich immer besonders.
2: Ja.
0: Dann doch lieber fliegen und zwar in den Urlaub.
2: Absolut. 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
2: Ich würde das auch gerne gewinnen.
0: Boah,
2: allerdings,
0: ich sofort nehmen.
2: Ja, allerdings, ich bin katastrophal im Kickerspielen. Ich drehe immer die Stangen durch und dann werde ich irgendwann sauer.
0: Also eigentlich so ein bisschen wie auf der Arbeit
2: hier,
0: oder?
2: Oh, stimmt gar nicht.
0: Danke, Laura, und einen schönen Tag.
2: Kannst mich mal.
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1: So muss doch ein Sommer sein. Warm, mal klarer Himmel, mal aber eben auch schattig mit so ein bisschen Wind. So wird es heute bei höchstens 26 Grad, morgen deutlich mehr Sonnenschein und auch wärmer mit maximal 28 Grad.
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2: Zurzeit liegen uns keine Meldungen vor. Wir wünschen allen unterwegs gute Fahrt.
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1: Ich habe eine gute und eine schlechte Nachricht. Die schlechte: Künstliche Zucker können die Gehirnalterung beschleunigen, so die Forschung. Die gute Nachricht: Das Lernen von Fremdsprachen verlangsamt die Gehirnalterung. Deswegen jetzt hier englische Musik, natürlich.

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0: Das sind die 80er für euren Mittwochmorgen mit der Cutting Crew. Samuel Koch ist einem Millionenpublikum durch seinen tragischen Unfall bei Wetten, das im Dezember 2010 bekannt. Seitdem ist er querschnittsgelähmt. Reinhard Elsel von der Evangelischen Kirche hat fürs Augenblick mal mit ihm darüber gesprochen und auch, was ihm Mut macht.
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2: Der querschnittsgelähmte Schauspieler und Redner Samuel Koch hat in dem englischen Wort für Mensch, nämlich Human Being, eine mutmachende Wahrheit entdeckt. Und das kam so.
3: Als ich mich gefragt habe, was kann ich denn jetzt noch tun, wenn ich nichts mehr von dem tun kann, was ich jemals tun wollte? Und was bin ich denn jetzt überhaupt noch wert?
2: Lange Zeit war er niedergeschlagen. Doch auf einmal ist ihm klar geworden,
3: ich bin ja geliebt, einfach weil ich bin und nicht aufgrund meiner Leistungen oder dem, was ich tun kann oder meinen Errungenschaften, auch wenn wir das oft denken, dass uns das unseren Wert gibt.
2: Grundlegend hat Samuel Koch diese Liebe in seinem Elternhaus erfahren.
3: Wenn ich mir jetzt meine Eltern anschaue, die mich schon geliebt haben als Säugling, wo ich nichts tun konnte außer pupsen und rülpsen, dann muss das doch jetzt in letzter Konsequenz auch für heute gelten, wo ich jetzt im Rollstuhl sitzend auch nichts mehr tun kann. Das ist die Form von bedingungsloser Liebe, einfach weil wir sind.
2: Doch was ist, wenn seine Eltern einmal nicht mehr leben? Oder was wäre, wenn er nicht so ein glückliches Elternhaus gehabt hätte?
3: Und dann gehe ich davon aus, dass es da noch etwas oder jemanden gibt, der größer ist als ich und dass ich nicht umsonst in diese Welt gestellt bin, sondern aus Liebe.
2: Samuel Koch weiß sich von Gott, seinem Schöpfer, geliebt. Deshalb setzt er sich nicht mehr unter Druck, dass er als Vorbedingung erst einmal etwas leisten muss.
3: Ich habe gemerkt, dass ich eben glücklicher und zufriedener bin, wenn ich das umdrehe. Nicht tun haben sein, sondern sein haben tun. Ich bin schon wertvoll, einfach weil ich bin.
2: Und das gilt auch für mich und für dich. Wir sind wertvoll, einfach weil es uns gibt. Reinhard Elsel von der Evangelischen Kirche für Augenblick mal.
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1: Mit Thorsten Adolfs. Guten Morgen. Die Staats- und Regierungschefs der NATO-Staaten setzen die Beratungen bei ihrem Gipfel in Ankara heute fort. Und der zweite und letzte Tag des Treffens dürfte schwierig werden. Es geht unter anderem um die Aufteilung der Aufgaben unter den Mitgliedern. US-Präsident Trump hatte erst gestern Abend noch einmal die europäischen Verbündeten kritisiert. Sie hätten ihn im Iran-Krieg alleine gelassen. Infos von Marc Weiß.
2: Trump schoss beim Abendessen mit Gastgeber Erdogan gegen mehrere Verbündete. Italien habe ihn abgewiesen, Deutschland habe ihn abgewiesen und auch Frankreich. Die USA seien für diese Länder immer da gewesen. Dass die NATO eigentlich ein Verteidigungsbündnis ist und es nie der Plan war, einen Angriffskrieg zu unterstützen, ist Trump nach wie vor offenbar egal. Er drohte einmal mehr mit dem Austritt der USA aus der NATO einen Tag vor dem eigentlichen Treffen. Man wird heute also einmal mehr versuchen, den US-Präsidenten zu besänftigen. Und die Voraussetzungen könnten einfacher sein, denn die USA haben in der Nacht wieder Ziele im Iran angegriffen, nach eigenen Angaben etwa 80. Die US-Armee begründet die Angriffswelle mit dem Beschuss von 3 Tankern im Bereich der Straße von Hormus. Dafür wird die Führung in Teheran verantwortlich gemacht. Der Iran kündigte Vergeltung an und die läuft offenbar schon. In Bahrain heulten die ersten Sirenen. Unbestätigten Berichten zufolge gab es dort mehrere Explosionen.
1: Und jetzt weitere Nachrichten in der Zusammenfassung. Die Grünen wollen die geplante Abstimmung in dieser Woche über die Krankenkassenreform stoppen. Parteichef Banaschak sagte der Mediengruppe Bayern, der Gesetzentwurf sei Murks und ein Kürzungskahlschlag. Wer so etwas Sensibles wie die Gesundheitsversorgung im Eilverfahren durchpeitschen wolle, werde Fehler machen, so Banaschak. Die Regierung plant, um das Milliardenloch der Kassen zu stopfen, massive Einschnitte und zusätzliche Kosten für die Versicherten. Der 5. von insgesamt 152 Castor-Behältern mit Atommüll ist vom ehemaligen Forschungsreaktor Jülich ins Zwischenlager nach Ahaus gebracht worden. Auch diesmal sicherte die Polizei den Transport mit einem Großaufgebot ab. Die Transporte werden sich insgesamt möglicherweise länger hinziehen als ursprünglich geplant. Die zuständige Firma soll eine Verlängerung der Transportgenehmigung um ein Jahr bis Ende August 2028 beantragt haben. Die Schweiz hat es geschafft. Nach einem Elfmeterkrimi gegen Kolumbien steht das Team zum ersten Mal seit über 70 Jahren wieder in einem WM-Viertelfinale. In der regulären Spielzeit und der Verlängerung blieb es torlos. Am Ende setzten sich die Schweizer im Elfmeterschießen mit 4:3 durch. Damit wartet jetzt ein echtes Highlight auf das Team um Kapitän Xhaka. Am Sonntag um 3 Uhr morgens trifft die Schweiz in Kansas City auf Argentinien und Weltstar Lionel Messi. Die Argentinier gelten als klarer Favorit. Sie hatten in ihrem Achtelfinale aus einem 0:2 Rückstand gegen Ägypten noch einen 3:2-Sieg gemacht. Das waren die Nachrichten mit Thorsten Adolfs.
3: Radio 90.1, das Wetter in Mönchengladbach. Der Mittwoch beginnt mit vielen Wolken, die erst am Nachmittag so Platz für die Sonne machen wollen. Aktuell haben wir 19 Grad am Alten Markt und am Rathaus Reit. Maximal 26 Grad sind heute möglich. 6:02 haben wir. Wir gucken auch noch schnell, was los ist auf den Straßen. Da ist im Moment aber alles frei. Kommt gut an.
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3: An diesem Mittwochmorgen mit mir, mein Name ist Cosima Klaus. Schönen guten Morgen, Mönchengladbach.

0: Kamerad und Hug Yourself hier bei Radio 90.1 im Bestmix. Schönen guten Morgen, gleich einmal 10 Minuten nach 6. Da stehst du so am Glas 1 und eine Sekunde bevor der Zug ankommt, gibt es eine Durchsage. Heute von Gleis 10. Oh ja, die Bahn und ihre Wehwehchen, Verspätungen, Gleiswechsel oder auch fehlendes Personal. Die Deutsche Bahn will heute ein neues Sofortprogramm vorstellen. Da geht es um bessere Kundeninformationen zum Beispiel, wenn ein Zug Verspätung hat, ausfällt oder eben an einem anderen Gleis einfährt. Da haben wir euch direkt mal gefragt, an welche kuriosen Durchsagen könnt ihr euch vielleicht noch erinnern?
1: Das war also letzte Woche, als wir im Zug saßen und es hieß, wir haben keinen Lokführer. Es wurde über eine Stunde lang Lokführer gesucht.
2: Meistens tut es den Schaffnern selbst schon leid, diese Ansagen zu machen. Die sind dann immer so, ja, wir wissen es, aber es ist jetzt nun mal wieder so, es gibt wieder eine Störung, ihr wisst es alle schon.
3: Dass der Typ sagt, dass, also der Bahnfahrer, dass er es selber kaum glaubt, aber dass die Bahn 2 Minuten früher da ist.
4: Es wurde gar nicht kommuniziert, dass der Bahnhof nicht angefahren wird. Musste ich dann irgendwie selbst herausfinden.
0: Ja, in diesem Sinne, Grund für die Verspätung ist die Verspätung eines verspäteten Zuges vor uns.
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0: Guten Morgen um 6.16 Uhr hier bei Radio 90.1. Akku leer, Kopf voll, ständig was los. Dann kommt hier vielleicht genau das Richtige für euch. Einfach mal raus, Handy weg und tief durchatmen. Das geht beim Waldbaden. Da geht es darum, im Wald bewusst runterzufahren, den Alltagsstress zumindest mal für 2,5 Stunden zu vergessen. Mit kleinen Pausen, Meditation und Atemübung hilft euch Yvonne Steffel von Veluna Coaching dabei, wieder zur Ruhe zu kommen.
1: Grundsätzlich ist das Ziel vom Waldbaden, in die Entspannung zu kommen, aber manchmal ist es auch was anderes. Manchmal ist es auch vielleicht die Kreativität nochmal irgendwie hervorzurufen oder manchmal ist es auch vielleicht in Bewegung zu kommen und nochmal sozusagen Neues zu entdecken, weil im Wald gibt es viel zu entdecken und das bringt einen vielleicht auch nochmal auf neue Ideen. Also es kann Verschiedenes sein, je nachdem, was man vielleicht auch braucht.
0: Und das Beste, die Tipps und Tricks, die man von Yvonne an die Hand bekommt, kann man auch gut in den Alltag einbauen.
1: Zum Beispiel, ich bin angespannt, bin auf einer Zugfahrt und mein Blick geht einfach raus und vielleicht ist da gerade eine Wiese. Also nutzt den Moment, auf irgendwas Schönes zu blicken und sozusagen dadurch in die Entspannung zu gehen. Oder nutzt 2, 3 Atemzüge und erinnere dich vielleicht an einen schönen Spaziergang im Wald. Also das, was du im Wald erlebst, kannst du versuchen, auch in kleinen Momenten mit in den anderen Alltag reinzunehmen.
0: Denn die Farbe Grün beruhigt wohl nachweislich, sagt Yvonne, so kann jeder Moment eine kleine Auszeit vom Stress werden, merken auch die Teilnehmer.
2: Ich genieße es total und bin froh, dass ich wirklich mit allen Sinnen heute im Wald bin.
3: Normalerweise nutze ich den Wald ja eher so als Sportplatz. Und das ist jetzt mal eine andere Perspektive, sich mal näher mit dem zu befassen, an dem man sonst normalerweise achtlos vorbeiläuft.
4: Zum Anfang war ich noch sehr unruhig und jetzt bin ich total runtergekommen.
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1: Mit Julian Lengersdorf. Guten Morgen. Mindestens 91,5 Millionen Euro. So viel Geld will die Stadt Mönchengladbach ausgeben, um die Infrastruktur bei uns auf Vordermann zu bringen. Das Geld dafür würde von Bund und Land kommen, als Teil des Sondervermögens Infrastruktur. Aktuell beschäftigen sich die Ausschüsse mit den Plänen, am Ende entscheidet der Rat. Anna Tiffert weiß, was mit dem Geld angepackt werden soll.
2: Fast 150 Millionen Euro erhält Mönchengladbach aus dem Sondervermögen. Es gibt klare Regeln, wofür dieses Geld ausgegeben werden darf. Grundsätzlich soll die Infrastruktur gestärkt werden, insbesondere Bildung, Betreuung, Klimaschutz, Sport und Sicherheit. Entsprechend sollen die 91,5 Millionen Euro verwendet werden, um Wohnungen und zwei Turnhallen energetisch zu sanieren. Auch die Gesamtschule Volksgarten soll davon renoviert werden. Grundsätzlich will die Stadt das Geld nur für städtische Immobilien verwenden. Weitere Maßnahmen in Höhe von rund 57,9 Millionen Euro sollen außerdem geprüft werden.
1: Wer im Internet einkauft, sollte die Preise dort nicht einfach akzeptieren. Dazu rät die Verbraucherzentrale in Mönchengladbach. Hintergrund sind sogenannte dynamische und personalisierte Preise. Online-Händler passen Preise zum Beispiel an die Nachfrage, die Tageszeit oder verfügbare Kapazitäten an.

0: unserer Städte aufgerufen. Mit einem Protestzug aus Feuerwehrfahrzeugen, Bussen und Müllwagen machten die Kommunen auf ihre angespannte Finanzlage aufmerksam. Sie fordern Soforthilfen in Höhe von 32 Milliarden Euro. Hintergrund sind Aufgaben, die der Bund den Städten und Gemeinden überträgt, ohne die Kosten vollständig zu übernehmen. Das soll sich künftig aber ändern, sagt der Bund. Mehr Nachrichten und auch weitere Informationen gibt es auch online in unserem News-Ticker auf radio91.de.
1: 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Das Wetter bei uns in Mönchengladbach. Viele Wolken begleiten uns heute durch den Tag. Am Nachmittag mischt die Sonne aber auch ganz ordentlich mit. Wir kriegen maximal 26 Grad. 19 sind es jetzt aktuell am Geroweiher und am Volksgarten. Gleich haben wir 6:35. Hier ist Radio 91 mit dem schnellsten Verkehrsservice für Mönchengladbach. Da habe ich aktuell noch keine Meldung für euch. Kommt alle gut an.
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1: Mein Name ist Cosima Klaus. Guten Morgen, Mönchengladbach.

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Gleich 6:45 hier bei Radio 90.1. Ich hoffe, ihr seid jetzt schon in der Lage zu gucken und zu schreiben. Es geht wieder um ein paar heiß begehrte Tickets für das ausverkaufte Annemarie-Kantereil-Konzert kommende Woche Samstag bei uns im Sparkassenpark. Dafür müsst ihr mir nur schreiben, wann ihr hier im Programm einen Songschnipsel der drei Jungs gehört habt. Also guckt vielleicht mal auf die Uhr.

Also, wollt ihr vielleicht ausgehen und euch das Konzert anschauen von Anne-Mai Kantereit? Ist ja komplett ausverkauft, schon lange, lange Zeit. Wir hätten Tickets für euch. Schreibt mir jetzt eine WhatsApp. Um wie viel Uhr habt ihr den Schnipsel hier bei Radio 90.1 gehört? Die Nummer ist Mönchengladbach 90.1 90.12. Viel Glück!

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1: Mit Thorsten Adolfs. Guten Morgen. Die Fußball-Weltmeisterschaft in den USA, Mexiko und Kanada hat in der Nacht die beiden letzten Viertelfinalplätze ausgespielt. Titelverteidiger Argentinien und die Schweiz sicherten sich die Tickets für die nächste K.O.-Runde und beide Spiele waren sehr spannend. Ralf Bosse aus unserem WM-Studio mit den Infos.
2: Argentinien musste gegen Ägypten lange zittern. Nach einem 0-2 Rückstand gelang in der Schlussphase doch noch die Wende zum 3-2 Erfolg. Lionel Messi verschoss zunächst einen Elfmeter, bereitete anschließend den Anschlusstreffer vor und erzielte selbst den Ausgleich. Den Siegtreffer markierte Enzo Fernandes in der Nachspielzeit. Die Südamerikaner drehten die Begegnung damit innerhalb einer Viertelstunde. Noch spannender war es im Spiel Schweiz gegen Kolumbien. Ein Elfmeterschießen musste entscheiden, wer ins Viertelfinale kommt. Torhüter Gregor Kobel von Borussia Dortmund konnte einen Schuss abwehren. Das reichte für die Eidgenossen. Im Viertelfinale heißt es Argentinien gegen die Schweiz.
1: Und das sind die anderen Viertelfinalpartien. Frankreich trifft auf Marokko, Spanien spielt gegen Belgien und Norwegen bekommt es mit England zu tun. Und jetzt weitere Meldungen im Überblick. Die US-Armee hat in der Nacht nach eigenen Angaben mehr als 80 Ziele im Iran attackiert, darunter Luftverteidigungssysteme. Auslöser war der Beschuss von 3 Tankern in der Straße von Hormuz. Washington hat die Führung in Teheran dafür verantwortlich gemacht. Nach den Angriffen hat der Iran US-Stützpunkte in Kuwait und Bahrain attackiert, das meldet das Staatsfernsehen. BMW hat bei den Neuzulassungen von Elektroautos Platz 2 zurückerobert. Nur VW verkaufte zwischen April und Juni mehr E-Autos als die Münchner. Tesla, Skoda und Audi fehlen in dem Ranking des Kraftfahrtbundesamtes zurück. Chinesische Hersteller spielen noch eine kleine, aber wachsende Rolle auf dem deutschen Automarkt. In Wuppertal stehen heute Mittag 2 Frauen aus NRW und Bayern vor Gericht. Sie sollen mehrfach versucht haben, den Ehemann einer der Frauen mit giftigen Pflanzen zu töten. Der Mann war vor gut einem halben Jahr mit schweren Vergiftungserscheinungen ins Krankenhaus gebracht worden, nachdem er Bohnen mit Speck gegessen hatte. Der damals 56-Jährige hatte nur knapp überlebt. In vielen Kliniken helfen neue Meldesysteme schon, Ungereimtheiten im Alltag schnell aufzudecken. Damit das nicht nur dort, sondern auch ambulant besser klappt, fordert die Deutsche Stiftung Patientenschutz jetzt eine zentrale Anlaufstelle bei den Gesundheitsämtern. Der Chef der Stiftung Brüsch sagte dem RND, dass gerade bei der Pflege schwerstkranker Menschen der Tod zum Alltag gehört. Deshalb würden Täter im Klinikbetrieb oft lange nicht auffallen. Noch schwieriger sei es bei Hausbesuchen, weil dort keine Teamstrukturen existieren würden, in denen jemand durch auffälliges Verhalten enttarnt werden könnte. Eine offizielle Meldestelle bei den Ämtern könnte Hinweise entgegennehmen, damit Tötungsdelikte schneller ans Licht kommen. Soweit die Meldungen mit Thorsten Adolfs.
3: 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Das Wetter bei uns in Mönchengladbach ist heute mit vielen Wolken gesegnet, hätte ich beinahe gesagt. Also es sind viele Wolken unterwegs, machen wir es mal so. Am Nachmittag guckt aber auch die Sonne raus. Wir kriegen maximal 26 Grad im Tagesverlauf. Aktuell messen wir 19 Grad am Münster und am Stadttheater. 7:03 haben wir jetzt. 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Da habe ich aktuell noch keine Meldung für euch. Wenn ihr was seht, dann sagt uns gerne Bescheid. Ruft an unserer Verkehrshotline oder schickt einfach eine WhatsApp hier zu mir ins Studio. Die Nummer ist Mönchengladbach 90 1 9012.
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3: Ich begleite euch in diesen Mittwochmorgen. Mein Name ist Cosima Klaus. Tag zusammen.

0: Sarah, Stumbling In, da kann man schon mal mit der Zahnbürste ein bisschen durchs Badezimmer tanzen. Na, schönen guten Morgen, Mönchengladbach, Radio 90.1 hier um 10 Minuten nach 7. Der Alltag ist ja oft stressig, ne? Ein Termin nach dem anderen, die To-Do-Liste wird auch irgendwie nicht kürzer. Wie schön wäre es da, einfach mal ein paar Stunden so richtig abzuschalten. Das geht beim Waldbaden. Hier taucht man in die Atmosphäre des Waldes ein und versucht mal, die Natur wirklich mit allen Sinnen wahrzunehmen. Unsere Reporterin Maike Breitbach hat das mal ausprobiert. Gemeinsam mit der Waldbademeisterin Yvonne Steffe von Veluna Coaching und einer kleinen Gruppe.
1: Nur wenige Meter trennen die vielbefahrene Straße von einer ruhigen Welt. Im Wald treffe ich Waldbademeisterin Yvonne Steffe, die uns erzählt, was wir erwarten können.
2: Du kannst erwarten, loszulassen.
1: Waldbaden bedeutet nämlich nicht nur durch den Wald zu wandern, sondern...
2: Waldbaden kommt aus dem Japanischen. Dort heißt es Shinrin-yoku. Das bedeutet in der Atmosphäre des Waldes baden. Das heißt, dass man den Wald nutzt, um selber in die Entspannung zu kommen.
1: Wir starten mit Atemübungen.
2: Einatmen durch die Nase, ausatmen durch den Mund.
1: Ich kam vorher gestresst an. Termine, To-Do-Listen, ständige Erreichbarkeit und plötzlich merke ich, wie sich etwas löst. Bei einer Atemübung kommen mir die Tränen, weil einfach der ganze Stress abfällt.
2: Wenn du traurig wirst oder komisch...
3: Ja, ich muss gerade sagen, ich werde gerade emotional.
2: Ja, weil du gerade loslässt. Das gehört dazu.
1: Danach erkunden wir den Wald mit allen Sinnen, suchen uns einen Lieblingsbaum und betrachten ihn ganz genau.
2: Es ist ein Rascheln zu hören und es sind Lupen und man kann nochmal genauer schauen, wie sieht so eine Rinde eigentlich genau aus.
1: Entspannend für uns alle.
4: Normalerweise nutze ich den Wald ja eher so als Sportplatz. Und das ist jetzt mal eine andere Perspektive, sich mal näher mit dem zu befassen, an dem man sonst normalerweise achtlos vorbeiläuft.
5: Ich finde, dass einfach die Erde, das Grün, die Vogelstimmen, dass das eine wahnsinnig beruhigende Wirkung hat.
1: Und was davon kann man mit nach Hause nehmen?
2: Es gibt zum Beispiel im Wald da sehr viel Grün zu sehen. Und dieses auf Grün blicken kann auch etwas Beruhigendes und Entspannendes haben. Das heißt, das kann man auch in den Alltag mitnehmen, wenn man nicht im Wald ist.
0: Denn so ein Blick ins Grüne kann entspannen, haben wir gerade gehört, auch wenn es einfach mal aus dem Zugfenster ist. Wenn ihr Waldbaden selbst mal ausprobieren möchtet, kann Yvonne Steffen über velunacoaching.de mal angeschrieben werden. Dann geht es zum Abschalten zum Beispiel hier bei uns in den Harter Wald.
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1: 18 Minuten nach 7 haben wir an diesem Mittwochmorgen.
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1: Wir gucken auf die Fußball-Weltmeisterschaft, denn in der Nacht wurden die letzten Viertelfinalisten ermittelt. Ralf Bosse aus unserem WM-Studio. Wer hat sich da durchgesetzt?
4: Vor allem Argentinien hat für Schlagzeilen gesorgt. Der Titelverteidiger lag gegen Ägypten bis kurz vor Schluss mit 0:2 zurück und schaffte trotzdem noch die Wende zum 3:2. Lionel Messi verschoss zunächst einen Elfmeter, leitete danach aber die Aufholjagd mit einer Vorlage und dem Ausgleich ein. Den Siegtreffer erzielte Enzo Fernandes in der Nachspielzeit. Innerhalb von 15 Minuten war die Überraschung durch einen möglichen ägyptischen Sieg geplatzt. Mit Mo Salah trat damit eine weitere Legende von der WM-Bühne endgültig ab. Die Schweiz brauchte das Elfmeterschießen, um sich gegen Kolumbien durchzusetzen. 4:3 hieß es am Ende für die Eidgenossen, deren Traum vom Weltmeistertitel damit weiterlebt. Allerdings heißt es am Sonntag im Viertelfinale Argentinien gegen die Schweiz.
1: Neben dem Sport sorgt auch Erling Haaland für Gesprächsstoff. Der Torjäger, der Norweger, ist nicht nur in der Torschützenliste weit oben. Er will jetzt auch woanders die Charts stürmen, denn da gibt es eine eher ungewöhnliche Geschichte, sag ich mal.
4: Rund um den norwegischen Torjäger ist ein altes Rap-Lied wieder aufgetaucht. Haaland hatte den Song als Jugendlicher vor 10 Jahren aufgenommen. Der Titel Kygo You, was eigentlich so richtig keine Bedeutung hat. Pünktlich zur Weltmeisterschaft ist davon jetzt eine neue Version veröffentlicht worden. Der norwegische DJ und Musikproduzent Kygo hat einen Remix daraus gemacht. In den sozialen Netzwerken sorgt das für viel Aufmerksamkeit und zeigt eine ganz andere Seite des sonst so ernst auftretenden Stürmers. Sportlich will Haaland natürlich weiterhin für Schlagzeilen sorgen. Mit Norwegen geht es im Viertelfinale am Samstag gegen England.
1: Heute ist bei der Weltmeisterschaft der erste Ruhetag, es wird also nicht gespielt. Vielleicht kann man sich da mal richtig ausschlafen.
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1: Mit Julian Lengersdorf. Guten Morgen. Mindestens 91,5 Millionen Euro sollen in den kommenden Jahren in die Infrastruktur in Mönchengladbach fließen. Das Geld stammt aus dem Sondervermögen Infrastruktur von Bund und Land. Geplant sind unter anderem die energetische Sanierung von Wohnungen und zwei Turnhallen sowie die Modernisierung der Gesamtschule Volksgarten. Insgesamt erhält die Stadt knapp 150 Millionen Euro aus dem Förderprogramm. Weitere Projekte im Umfang von rund 58 Millionen Euro sollen noch geprüft werden. Über die Pläne beraten derzeit die Ausschüsse. Die endgültige Entscheidung trifft der Rat. Wer im Internet einkauft, sollte die Preise dort nicht einfach akzeptieren. Dazu rät die Verbraucherzentrale in Mönchengladbach. Hintergrund sind sogenannte dynamische und personalisierte Preise. Bente Langner weiß mehr dazu.
2: Online-Händler können Preise je nach Nachfrage, Tageszeit oder verfügbaren Kapazitäten anpassen. Teilweise werden auch persönliche Daten wie das Surf- und Kaufverhalten, der Standort oder das genutzte Gerät ausgewertet, um individuelle Preise oder Rabatte anzuzeigen. Die Verbraucherzentrale empfiehlt deshalb, Angebote über mehrere Tage zu beobachten, verschiedene Anbieter zu vergleichen und Preisvergleichsportale zu nutzen. Außerdem könne es helfen, nur notwendige Cookies zuzulassen und Tracking-Funktionen im Browser einzuschränken. So lasse sich besser einschätzen, ob ein Angebot auch tatsächlich günstig ist.
1: Kommunen aus ganz Deutschland haben am Montag in Berlin für mehr Geld vom Bund demonstriert. Mit dabei war auch Mönchengladbach. Zu der Aktion hatte das Bündnis für die Würde unserer Städte aufgerufen. Mit einem Protestzug aus Feuerwehrfahrzeugen, Bussen und Müllwagen machten die Kommunen auf ihre angespannte Finanzlage aufmerksam. Sie fordern Soforthilfen in Höhe von 32 Milliarden Euro. Hintergrund sind Aufgaben, die der Bund den Städten und Gemeinden überträgt, ohne die Kosten vollständig zu übernehmen. Das soll sich künftig aber ändern, sagt der Bund. Mehr Nachrichten und auch weitere Informationen gibt es auch online in unserem Newsticker.

0: Mönchengladbach auf der A46 von Heinsberg nach Düsseldorf gibt es zwischen Grevenbruch und Neuss-Holzheim 2 Kilometer Stau. Hier braucht ihr mindestens 5 Minuten länger. Und auf der A52 von Romont nach Düsseldorf zwischen Kreuz Mönchengladbach und Mönchengladbach-Neuwerk gibt es 4 Kilometer stockenden Verkehr. Auch das kostet euch mindestens 5 Minuten. Ich wünsche euch allen eine gute Fahrt.
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0: An diesem Mittwochmorgen mit mir, ich bin Cosima Klaus. Schönen guten Morgen, Mönchengladbach.

0: Mit Radio 90.1 geht's rein. In diesen Mittwoch, 7.43 Uhr haben wir mittlerweile. Ihr sitzt abends so auf der Couch, macht die Glotze an und dann Netflix, Prime, Disney, Apple TV. Wenn du dich dann für eine Plattform entschieden hast, dann bleibt ja trotzdem doch die Frage, was gucken wir denn dann? Ne? Serie, Film, Romanze, Thriller, Komödie. Stresst euch diese Fülle an Möglichkeiten auch so? Die Studie Screens in Motion der Zeitschrift TV-Spielfilm hat jetzt Zahlen dazu, die zeigen, diese Entscheidungsfindung, die kostet uns richtig Lebenszeit. Wer unter 29 ist, verbringt zum Beispiel hochgerechnet fast 5 Tage im Jahr alleine damit, ein Format auszuwählen. Und in der Gruppe der 30- bis 49-Jährigen sind es hochgerechnet fast 4 Tage im Jahr. So lange brauchen wir, um uns für einen dusseligen Film zu entscheiden. Das ist schon krass, oder? Wir haben mal mit jemandem gesprochen, der sich mit Entscheidungsfindung bestens auskennt. Philipp Meissner, er ist deutscher Wirtschaftswissenschaftler und Autor und Entscheidungsexperte. Und er sagt, wir machen uns einfach bei der Suche nach dem passenden Film viel zu viel Druck.
1: Das Problem ist nicht die Auswahl, sondern eher der Anspruch. Bei 30.000 Titeln über verschiedene Plattformen, die es jetzt ja mittlerweile gibt, versuchen wir, die perfekte Wahl zu treffen, und das fällt uns einfach extrem schwer. Auf der Suche dabei scrollen wir dann eine Dreiviertelstunde durch die Auswahl und am Ende schauen wir gar nichts.
0: Und er sagt, die Fülle an Angeboten, die macht uns einfach zu schaffen.
1: Unser Gehirn ist nicht gemacht für eine Auswahl von 30.000 Optionen. Wenn wir eine Speisekarte vor uns haben, vielleicht 10 Optionen haben, dann können wir gut entscheiden. Da ist einfach die Fülle der Auswahl das Problem.
0: Zum Glück hat er aber auch einen Tipp, wie wir uns leichter entscheiden können.
1: Wenn es jetzt darum geht, Entscheidungen über den Film oder die Serie, die man schaut, zu treffen, macht es ganz viel Sinn, nicht abends mit der Entscheidung zu beginnen, also wenn man vielleicht müde vom Tag ist, sondern vielleicht schon vorher zu entscheiden. Vielleicht über den Tag hinweg eine Liste anlegen mit 5 guten Titeln. Immer wenn man gute Tipps kriegt von Freunden, die dann da mit aufnehmen, sodass man am Ende nicht mehr vor 30.000 Optionen sitzt, sondern noch vor 5 oder 10.
0: Also die große Auswahl an Streaming-Plattformen heutzutage überfordert viele von uns und wir verbringen ewig viel Zeit damit zu suchen, anstatt einfach was zu gucken.

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2: Mit Ralf Bosse. Argentinien steht nach einer spektakulären Aufholjagd im Viertelfinale der Fußball-Weltmeisterschaft. Der Titelverteidiger lag gegen Ägypten bis kurz vor Schluss mit 0:2 zurück, drehte die Partie aber noch in einen 3:2-Sieg. Lionel Messi verschoss zunächst einen Elfmeter, leitete danach mit einer Vorlage und dem Ausgleich die Wende ein. Ebenfalls eine Runde weiter ist die Schweiz. Sie setzte sich mit 4:3 im Elfmeterschießen gegen Kolumbien durch und trifft nun im Viertelfinale eben auf Argentinien.
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3: Mit Thorsten Adolfs. Guten Morgen. Der NATO-Gipfel in Ankara geht in den zweiten und letzten Tag. Heute stehen zwei schwierige Themen im Mittelpunkt. Die finanzielle Lastenteilung innerhalb der Allianz und weitere Hilfen für die Ukraine. Infos dazu von Malte Albrecht.
4: Vor allem beim Thema Verteidigungsausgaben gibt es bekanntlich erhebliche Spannungen. US-Präsident Trump hat gestern bei seiner Ankunft noch einmal Deutschland und die anderen europäischen NATO-Partner kritisiert. Er warf ihnen erneut mangelnde Unterstützung vor, auch mit Blick auf seinen Kurs gegen den Iran. Die europäischen Verbündeten betonten dagegen, ihre Verteidigungsausgaben zuletzt deutlich gesteigert zu haben. Trotz der Differenzen wollen die Staats- und Regierungschefs heute ein großes Unterstützungspaket für die Ukraine beschließen. Schon im Vorfeld gab es hierzu eine grundsätzliche Einigung, die Gipfelrunde nun abschließend billigen soll. Geplant ist, über zwei Jahre hinweg mindestens 70 Milliarden Euro pro Jahr für militärische Ausrüstung und Ausbildung bereitzustellen. Ein Teil der Summe stammt aber aus einem schon beschlossenen Hilfspaket der Europäischen Union.
3: Weitere Nachrichten jetzt kurz und kompakt. Die Waffenruhe zwischen den USA und dem Iran wird wieder auf eine harte Probe gestellt. Als Reaktion auf Attacken gegen Tanker in der Straße von Hormuz haben die USA Dutzende Ziele im Iran angegriffen. Die Antwort ließ nicht lange auf sich warten. Der Iran attackierte seinerseits US-Stützpunkte in Kuwait und Bahrain. Mehrere Bundestagsabgeordnete der Grünen prüfen einen Gang vor das Bundesverfassungsgericht, um eine Abstimmung über die Krankenkassenreform noch in dieser Woche zu stoppen. Das hat Parteichef Banaschak den Zeitungen der Mediengruppe Bayern gesagt. Laut Banaschak gibt es in dem Gesetzentwurf so viele kurzfristige Änderungen, dass keine vernünftige Beratung möglich sei. Nach den beiden starken Erdbeben in Venezuela verlassen die Suchteams das Katastrophengebiet. Jetzt geht es dort darum, die Trümmer zu beseitigen und die Betroffenen mit Lebensmitteln, Wasser, Medikamenten und Unterkünften zu versorgen. Bis jetzt wurden fast 3.700 Todesopfer geborgen. Auch die Schweiz steht im Viertelfinale der Fußball-Weltmeisterschaft. Sie setzte sich im Elfmeterschießen mit 4:3 gegen Kolumbien durch. Nach der regulären Spielzeit und der Verlängerung hatte es 0:0 gestanden. Nächster Gegner der Schweizer ist in der Nacht auf Sonntag Weltmeister Argentinien. Die Mannschaft um Superstar Lionel Messi hatte sich mit 3:2 gegen Ägypten durchgesetzt. In den anderen Viertelfinalpartien trifft Frankreich auf Marokko, Spanien spielt gegen Belgien und Norwegen bekommt es mit England zu tun. Das waren die Nachrichten mit Thorsten Adolfs.
5: Radio 90.1, wir gucken auf das Wetter in Mönchengladbach. Das ist heute oft bewölkt. Am Nachmittag ist es dann soweit, dass sich ab und zu mal die Sonne zeigt. Die Temperaturen, die wir maximal kriegen, liegen etwa bei 26 Grad. Aktuell haben wir am Gymnasium Rhein-Dahlen und an der Brückenschule in Bettrath erst 19 Grad. So, jetzt haben wir gleich 8:03 und gucken noch, was los ist auf den Straßen. Auf der A46 von Heinsberg nach Düsseldorf gibt es zwischen Jüchen und Kapellen 3 Kilometer Stau. Fast 20 Minuten braucht ihr dort länger. Auf der A52 von Romont nach Düsseldorf zwischen Hustadt und Mönchengladbach-Neuwerk 7 Kilometer Stau plus 17 Minuten. A57 von Nimwegen nach Köln zwischen Kamp-Lindfort und dem Kreuz Meerbusch 13 Kilometer stocken plus 19 Minuten. Und auf der A61 von Venlo nach Mönchengladbach zwischen Nettetal West und Kaltenkirchen Süd 1 Kilometer Stau plus 3 Minuten.
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5: Mit Cosima Klaus. Guten Morgen, Mönchengladbach.

0: Ja, von wegen Heaven hier bei Radio 90.1 kommen wir jetzt mal ganz schnell runter auf den Boden der Tatsachen um 10 Minuten nach 8. Stellt euch vor, ihr steht da so am Gleis 1 und eine Sekunde bevor der Zug ankommt, gibt es diese Durchsage heute von Gleis 10. Dankeschön dafür. Die Bahn und ihre Wehwehchen, Verspätungen, Gleiswechsel, fehlendes Personal. Die Deutsche Bahn will heute aber ein neues Sofortprogramm vorstellen. Es geht um eine bessere Kundeninformation, zum Beispiel eben, wenn ein Zug Verspätung hat, ausfällt oder einfach auf einem anderen Gleis einfährt. Wir haben direkt mal bei euch nachgefragt, an welche kuriosen Durchsagen könnt ihr euch noch erinnern?
1: Das war also letzte Woche, als wir im Zug saßen und es hieß, wir haben keinen Lokführer. Es wurde über eine Stunde lang einen Lokführer gesucht.
2: Meistens tut es den Schaffnern selbst schon leid, diese Ansagen zu machen. Die sind dann immer so, ja, wir wissen es, aber es ist jetzt nun mal wieder so, es gibt wieder eine Störung, ihr wisst es alle schon.
3: Dass der Typ sagt, dass, also der Bahnfahrer, dass er es selber kaum glaubt, aber dass die Bahn 2 Minuten früher da ist.
4: Es wurde gar nicht kommuniziert, dass der Bahnhof nicht angefahren wird. Musste ich dann irgendwie selbst herausfinden.
0: In diesem Sinne, Grund für die Verspätung ist die Verspätung eines verspäteten Zuges vor uns.

18 Minuten nach 8 hier bei Radio 90.1. Jetzt heißt es wieder aufgepasst für alle Fans von Annemarie Kantereit. Vielleicht habt ihr Glück gehabt und Karten gekriegt, als die offiziell in den Verkauf ging. Viele, viele haben aber in die Röhre geguckt, weil das ratzfatz ausverkauft war, das Konzert. Kommende Woche Samstag ist es ja soweit. Dann kommen die Jungs in den Sparkassenpark und wir haben noch ein paar Tickets für euch gesichert. Die Chance darauf habt ihr, wenn ihr jetzt hier mitmacht. Ihr müsst mir einfach nur schreiben, wann ihr denn einen Songschnipsel der drei Jungs bei uns im Programm hört. Und

Also sichert euch eure Chance auf Karten für Anmai Kantereit. 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Die Nummer ist Mönchengladbach 901 9012. 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
1: Mit Julian Lengersdorf. Guten Morgen. Mindestens 91,5 Millionen Euro. So viel Geld will die Stadt Mönchengladbach ausgeben, um die Infrastruktur bei uns auf Vordermann zu bringen. Das Geld dafür würde von Bund und Land kommen, als Teil des Sondervermögens Infrastruktur. Aktuell beschäftigen sich die Ausschüsse mit den Plänen, am Ende entscheidet der Rat. Anna Tefert weiß, was mit dem Geld angepackt werden soll.
2: Fast 150 Millionen Euro erhält Mönchengladbach aus dem Sondervermögen. Es gibt klare Regeln, wofür dieses Geld ausgegeben werden darf. Grundsätzlich soll die Infrastruktur gestärkt werden, insbesondere Bildung, Betreuung, Klimaschutz, Sport und Sicherheit. Entsprechend sollen die 91,5 Millionen Euro verwendet werden, um Wohnungen und zwei Turnhallen energetisch zu sanieren. Auch die Gesamtschule Volksgarten soll davon renoviert werden. Grundsätzlich will die Stadt das Geld nur für städtische Immobilien verwenden. Weitere Maßnahmen in Höhe von rund 57,9 Millionen Euro sollen außerdem geprüft werden.
1: Wer im Internet einkauft, sollte die Preise dort nicht einfach akzeptieren. Dazu rät die Verbraucherzentrale in Mönchengladbach. Hintergrund sind sogenannte dynamische und personalisierte Preise. Online-Händler passen Preise zum Beispiel an die Nachfrage, die Tageszeit oder verfügbare Kapazitäten an. Teilweise werden dafür auch Daten wie das Surfverhalten, der Standort oder das genutzte Gerät ausgewertet. Die Verbraucherzentrale empfiehlt deshalb, Preise über mehrere Tage zu vergleichen, verschiedene Anbieter zu prüfen und möglichst nur notwendige Cookies zuzulassen. So lasse sich besser einschätzen, ob ein Angebot wirklich günstig ist. Mönchengladbach bekommt ein neues Erscheinungsbild. Die Stadt führt derzeit schrittweise ein neues Corporate Design ein. Dazu gehört auch ein Logo, das auf dem bisherigen Stadtwappen basiert, aber deutlich vereinfacht wurde. Es soll künftig vor allem in der Öffentlichkeitsarbeit und beim Stadtmarketing eingesetzt werden. Hintergrund sei, dass viele städtische Einrichtungen bislang mit unterschiedlichen Logos aufgetreten sind. Die Stadt verspricht sich von dem neuen Auftritt mehr Wiedererkennungswert und eine einheitlichere Außendarstellung. Das neue Design wird seit Juni nach und nach eingeführt. Auf der Homepage der Stadt ist das neue Logo schon zu sehen. Mehr Nachrichten und auch weitere Informationen gibt es auch online in unserem Newsticker auf radio91.de.
3: 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Heute Morgen und am Vormittag.

0: Das führt dazu, dass zwischen Kreuzholz und Kapellen im Moment 5 Kilometer Stau sind. Ihr braucht hier mindestens 24 Minuten länger. Dann die A52 von Roermond nach Düsseldorf. Zwischen Mönchengladbach-Hart und Mönchengladbach-Nord 2 Kilometer Stau plus 8 Minuten. Und zwischen Kreuz-Neersen und Karst-Nord nochmal 3 Kilometer stockender Verkehr plus 4 Minuten. Auf der A57 von Nimwegen nach Köln zwischen Kreuz-Moers und Kreuz-Meerbusch 11 Kilometer stockender Verkehr plus 21 Minuten. Dann die A61 von Koblenz nach Venlo zwischen Mönchengladbach-Holt und dem Kreuz Mönchengladbach 3 Kilometer stocken plus 5 Minuten. Und die A61 jetzt von Venlo nach Mönchengladbach zwischen Nettetal-West und Kaltenkirchen-Süd 1 Kilometer Stau plus 3 Minuten. Blitzer habt ihr uns heute Morgen noch keine gemeldet. Vielleicht entdeckt ihr ja einen und sagt uns dann Bescheid. Die Nummer ist Mönchengladbach 901 9012. Dankeschön und gute Fahrt.
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0: Mein Name ist Cosima Klaus. Schönen guten Morgen. Hey, Fonzie.

0: Das ist Kim Wilde hier bei Radio 90.1 im Best Mix. 8.42 Uhr haben wir. Akku leer, Kopf voll, ständig was los. Dann kommt jetzt vielleicht genau das Richtige für euch. Einfach mal raus, das Handy weg und tief durchatmen. Das geht beim Waldbaden. Es geht darum, im Wald bewusst runterzufahren, den Alltagsstress zumindest mal für 2,5 Stunden einfach zu vergessen. Mit kleinen Pausen, Meditationen und Atemübungen hilft euch Yvonne Steffe von Veluna Coaching dabei, wieder zur Ruhe zu kommen.
1: Grundsätzlich ist das Ziel vom Waldbaden, in die Entspannung zu kommen, aber manchmal ist es auch was anderes. Manchmal ist es auch vielleicht die Kreativität nochmal irgendwie hervorzurufen oder manchmal ist es auch vielleicht in Bewegung zu kommen und nochmal sozusagen Neues zu entdecken, weil im Wald gibt es viel zu entdecken und das bringt einen vielleicht auch nochmal auf neue Ideen. Also es kann Verschiedenes sein, je nachdem, was man vielleicht auch braucht.
0: Und das Beste, die Tipps und Tricks, die man von Yvonne an die Hand bekommt, kann man auch gut in den Alltag einbauen.
1: Zum Beispiel, ich bin angespannt, bin auf einer Zugfahrt und mein Blick geht einfach raus und vielleicht ist da gerade eine Wiese. Also nutzt den Moment, auf irgendwas Schönes zu blicken und sozusagen dadurch in die Entspannung zu gehen. Oder nutzt 2, 3 Atemzüge und erinnere dich vielleicht an einen schönen Spaziergang im Wald. Also das, was du im Wald erlebst, kannst du versuchen, auch in kleinen Momenten mit in den anderen Alltag reinzunehmen.
0: Denn die Farbe Grün beruhigt wohl nachweislich, sagt sie. So kann jeder Moment eine kleine Auszeit vom Stress werden. Das merken auch die Teilnehmer.
2: Ich genieße es total und bin froh, dass ich wirklich mit allen Sinnen heute im Wald bin.
3: Normalerweise nutze ich den Wald ja eher so als Sportplatz. Und das ist jetzt mal eine andere Perspektive, sich mal näher mit dem zu befassen, an dem man sonst normalerweise achtlos vorbeiläuft.
4: Zum Anfang war ich noch sehr unruhig und jetzt bin ich total runtergekommen.
0: Und wenn ihr jetzt sagt, Waldbaden würde ich auch gerne mal ausprobieren. 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

0: Unsere Nachrichten nach nur einem Spot.
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3: Mit Thorsten Adolfs. Guten Morgen. Die Krankenkassenreform von Gesundheitsministerin Wagen könnte sich doch verzögern. Dafür wollen zumindest die Grünen im Bundestag sorgen. Sie wollen einen Antrag im Parlament stellen, damit die Abstimmung der Reform in dieser Woche von der Tagesordnung genommen wird. Nach Ansicht der Grünen wurde an den Plänen im Eiltempo viel zu viel geändert. Parteichef Banaschak spricht von Murks. Infos dazu von Marc Weiß.
4: Die Grünen wollen zur Not auch nach Karlsruhe ziehen, um das Gesetz zu stoppen. Eigentlich soll am Freitag abgestimmt werden. Laut Banaschak wurde den Abgeordneten am Sonntagabend die Liste der Änderungen zugestellt. Diese Liste umfasst 278 Seiten und es sei nicht nur unmöglich, sich mit dieser Menge an Änderungen in der Kürze der Zeit zu beschäftigen, sagte der Grünen-Chef der Mediengruppe Bayern. Die Änderungen selbst seien auch noch stümperhaft zerpflückt. Tatsächlich war die Zeit für die Änderungen am Gesetz wohl etwas knapp. Sie wurden unmittelbar nach dem Koalitionsausschuss von Schwarz-Rot zusammengetragen. Der Ausschuss hatte sich auf Verschiedenes geeinigt. Unter anderem soll der Bund doch mehr an die Kassen zahlen als zunächst geplant. Außerdem soll die kostenlose Krankenmitversicherung für Partner etwas länger möglich sein, Patienten weniger für Medikamente zahlen und die Pharmaindustrie mehr Planbarkeit bei ihren Kosten bekommen. Nach Ansicht der Grünen ein bisschen viel in der Kürze der Zeit. Wer so etwas Sensibles wie die Gesundheitsversorgung im Eilverfahren durchpeitschen will, der wird Fehler machen, sagte Banaschak. Deshalb kämpfen die Grünen für eine Verschiebung.
3: Und jetzt weitere Nachrichten im Überblick. NATO-Generalsekretär Rutte hat die neuen US-Angriffe auf den Iran verteidigt. Sie seien absolut notwendig gewesen, sagte er beim Gipfel in Ankara. Der Iran habe die bestehende Waffenruhe verletzt. Deshalb mussten die USA geschlossen reagieren, so Rutte. Auslöser der Angriffe war der Beschuss von 3 Tankern in der Straße von Hormuz. Mehr als jeder dritte Lehrer war im Schuljahr 2024-25 50 Jahre oder älter. Das hat das Statistische Bundesamt ermittelt. Den höchsten Anteil der über 50-Jährigen gibt es in Sachsen-Anhalt, in Bremen ist er am niedrigsten. Außerdem arbeiten rund 44% der Lehrerinnen und Lehrer in Teilzeit. Die ständigen Grenzkontrollen sorgen für hitzige Debatten. Die Zahl der unerlaubten Einreisen ist in den letzten Jahren und besonders im Vergleich zum Vorjahr zwar deutlich zurückgegangen, trotzdem bleibt die Kontrolldichte an den Grenzen unverändert hoch. Das führe dazu, dass die Arbeit für die Bundespolizisten sehr anstrengend sei und auch die Menschen in den Grenzregionen, wie etwa an der Grenze zu den Niederlanden, stark unter dieser dauerhaften Situation leiden würden. Das hat der Polizeibeauftragte des Bundes Grötsch im ZDF gesagt. Deshalb stellen sich viele die Frage, ob die strengen Kontrollen bei den aktuellen Zahlen überhaupt noch verhältnismäßig sind. Nach Angaben des Polizeibeauftragten ist jetzt die Politik gefordert, genau diese Strategie zu prüfen. Soweit die Meldungen mit Thorsten Adolfs.
5: 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Dicht bewölkt ist es heute Vormittag. Ab dem Mittag guckt da mal die Sonne durch. 20 Grad, die messen wir aktuell am Wasserturm in Windberg und am Harterwald 26. Das ist heute die Spitzentemperatur, die erreichen wir am Nachmittag. 9:03 haben wir hier das Radio 90.1 mit dem schnellsten Verkehrsservice für Mönchengladbach. Auf der A44 von Mönchengladbach nach Düsseldorf gibt es zwischen dem Kreuz Meerbusch und Langklatum 1 Kilometer Stau. Ihr braucht mindestens 3 Minuten länger. Auf der A46 von Heinsberg nach Düsseldorf zwischen Kreuz Holz und Neues Holzheim 5 Kilometer Stau plus 20 Minuten. Auf der A57 von dem Weg nach Köln zwischen Kreuz Mörs und Krefeld Zentrum 6 Kilometer Stau plus 13 Minuten. Und zwischen Krefeld Oppum und Kreuz Meerbusch nochmal 1 Kilometer stocken plus 2 Minuten. Dann die A61 von Koblenz nach Mönchengladbach zwischen dem Dreieck Mönchengladbach-Wanlow und Mönchengladbach-Reit 3 Kilometer Stau plus 8 Minuten. Und zwischen Mönchengladbach-Holt und dem Kreuz Mönchengladbach nochmal 1 Kilometer stocken plus 2 Minuten. Außerdem in der Gegenrichtung, also A61 von Venlo nach Mönchengladbach zwischen Grenzübergang Grenzwald und Kaltenkirchen Süd 1 Kilometer Stau. Hier braucht ihr mindestens 11 Minuten länger. Und es wird aktuell geblitzt und zwar auf der Nordstraße in beide Richtungen. Kommt alle gut an.
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5: An diesem Mittwochmorgen mit Cosima Klaus. Hallo.

0: 10 Minuten nach 9 hier bei Radio 90.1. Ich bin mir sicher, ihr kennt das alles. Ihr sitzt abends auf der Couch, macht die Glotze an und dann Netflix, Prime, Disney, Apple TV. Wenn man sich dann endlich für eine Plattform entschieden hat, bleibt immer noch das Problem, was guckt man denn jetzt? Ne? Serie, Film, Romanze, Thriller, Komödie. Stresst euch diese Fülle an Möglichkeiten auch so? Die Studie Screens in Motion der Zeitschrift TV Spielfilm hat jetzt Zahlen dazu, die zeigen, diese Entscheidungsfindung, die kostet uns richtig Lebenszeit. Wer unter 29 ist, der verbringt zum Beispiel hochgerechnet fast 5 Tage im Jahr alleine damit, ein Format auszuwählen. In der Gruppe der 30- bis 49-Jährigen sind es hochgerechnet fast 4 Tage im Jahr. Die brauchen wir, um uns für einen dusseligen Film zu entscheiden. Hallo? Wir haben da mal mit jemandem gesprochen, der sich mit Entscheidungsfindung bestens auskennt. Philipp Meissner ist deutscher Wirtschaftswissenschaftler und er ist Auto- und Entscheidungsexperte. Und er sagt, wir machen uns einfach bei der Suche nach dem passenden Film viel zu viel Druck.
1: Das Problem ist nicht die Auswahl, sondern eher der Anspruch. Bei 30.000 Titeln über verschiedene Plattformen, die es jetzt ja mittlerweile gibt, versuchen wir, die perfekte Wahl zu treffen. Und das fällt uns einfach extrem schwer. Auf der Suche dabei scrollen wir dann eine Dreiviertelstunde durch die Auswahl und am Ende schauen wir gar nichts.
0: Und er sagt, die Fülle an Angeboten, die macht uns einfach zu schaffen.
1: Unser Gehirn ist nicht gemacht für eine Auswahl von 30.000 Optionen. Wenn wir eine Speisekarte vor uns haben, vielleicht 10 Optionen haben, dann können wir gut entscheiden. Da ist einfach die Fülle der Auswahl das Problem.
0: Er hat zum Glück auch einen Tipp, wie wir es uns leichter machen können.
1: Wenn es jetzt darum geht, Entscheidungen über den Film oder die Serie, die man schaut, zu treffen, macht es ganz viel Sinn, nicht abends mit der Entscheidung zu beginnen, also wenn man vielleicht müde vom Tag ist, sondern vielleicht schon vorher zu entscheiden. Vielleicht über den Tag hinweg eine Liste anlegen mit 5 guten Titeln. Immer wenn man gute Tipps kriegt von Freunden, die dann da mit aufnehmen, sodass man am Ende nicht mehr vor 30.000 Optionen sitzt, sondern noch vor 5 oder 10.
0: Ja, so eine Liste habe ich auch. Nur wenn es dann darum geht, abends, was will ich denn gucken, vergesse ich diese Liste immer. Also die große Auswahl an Streaming-Plattformen heutzutage, die überfordert viele von uns und darum verbringen wir Ewigkeiten mit Suchen, anstatt damit einfach was zu gucken.

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0: So, um gleich 20 Minuten nach 9 tun wir mal was für eure Entspannung, weil der Alltag ist ja oft stressig. Ne? Ein Termin jagt den anderen, die To-Do-Liste wird auch nicht kürzer. Mal so ein paar Stunden abzuschalten wäre schon schön. Das kann man tatsächlich beim Waldbaden. Da taucht man in die Atmosphäre des Waldes ein, versucht die Natur mal mit allen Sinnen wahrzunehmen. Unsere Reporterin Maike Breitbach hat das mal ausprobiert. Gemeinsam mit Waldbademeisterin Yvonne Steffe von Veluna Coaching und einer kleinen Gruppe.
1: Nur wenige Meter trennen die vielbefahrene Straße von einer ruhigen Welt. Im Wald treffe ich Waldbademeisterin Yvonne Steffe, die uns erzählt, was wir erwarten können.
2: Du kannst erwarten, loszulassen.
1: Waldbaden bedeutet nämlich nicht nur durch den Wald zu wandern, sondern...
2: Waldbaden kommt aus dem Japanischen. Dort heißt es Shinrin-yoku. Das bedeutet in der Atmosphäre des Waldes baden. Das heißt, dass man den Wald nutzt, um selber in die Entspannung zu kommen.
1: Wir starten mit Atemübungen.
2: Einatmen durch die Nase, ausatmen durch den Mund.
1: Ich kam vorher gestresst an. Termine, To-Do-Listen, ständige Erreichbarkeit und plötzlich merke ich, wie sich etwas löst. Bei einer Atemübung kommen mir die Tränen, weil einfach der ganze Stress abfällt.
2: Wenn du traurig wirst oder komisch...
3: Ja, ich muss gerade sagen, ich wäre gerade emotional.
2: Ich weiß. Ja, weil du gerade loslässt. Das gehört dazu.
1: Danach erkunden wir den Wald mit allen Sinnen, suchen uns einen Lieblingsbaum und betrachten ihn ganz genau.
2: Es ist ein Rascheln zu hören und es sind Lupen und man kann noch mal genauer schauen, wie sieht so eine Rinde eigentlich genau aus.
1: Entspannend für uns alle.
4: Normalerweise nutze ich den Wald ja eher so als Sportplatz. Und das ist jetzt mal eine andere Perspektive, sich mal näher mit dem zu befassen, an dem man sonst normalerweise achtlos vorbeiläuft.
5: Ich finde das einfach, die Erde, das Grün, die Vogelstimmen, dass das eine wahnsinnig beruhigende Wirkung hat.
1: Und was davon kann man mit nach Hause nehmen?
2: Es gibt zum Beispiel im Wald da sehr viel Grün zu sehen. Und dieses auf Grün blicken kann auch etwas Beruhigendes und Entspannendes haben. Das heißt, das kann man auch in den Alltag mitnehmen, wenn man nicht im Wald ist.
0: Ja, so ein Blick ins Grüne kann entspannen, zum Beispiel einfach aus dem Zugfenster. Wer Waldbaden gerne mal selbst ausprobieren möchte, kann Yvonne Steffe über veluna-coaching.de mal anschreiben. Dann geht's zum Abschalten, zum Beispiel vielleicht bei uns in den Harterwald.

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1: Mit Julian Lengersdorf. Guten Morgen. Mindestens 91,5 Millionen Euro sollen in den kommenden Jahren in die Infrastruktur in Mönchengladbach fließen. Das Geld stammt aus dem Sondervermögen Infrastruktur von Bund und Land. Geplant sind unter anderem die energetische Sanierung von Wohnungen und zwei Turnhallen sowie die Modernisierung der Gesamtschule Volksgarten. Insgesamt erhält die Stadt knapp 150 Millionen Euro aus dem Förderprogramm. Weitere Projekte im Umfang von rund 58 Millionen Euro sollen noch geprüft werden. Über die Pläne beraten derzeit die Ausschüsse. Die endgültige Entscheidung trifft der Rat. Wer im Internet einkauft, sollte die Preise dort nicht einfach akzeptieren. Dazu rät die Verbraucherzentrale in Mönchengladbach. Hintergrund sind sogenannte dynamische und personalisierte Preise. Bent Langner weiß mehr dazu.
2: Online-Händler können Preise je nach Nachfrage, Tageszeit oder verfügbaren Kapazitäten anpassen. Teilweise werden auch persönliche Daten wie das Surf- und Kaufverhalten, der Standort oder das genutzte Gerät ausgewertet, um individuelle Preise oder Rabatte anzuzeigen. Die Verbraucherzentrale empfiehlt deshalb, Angebote über mehrere Tage zu beobachten, verschiedene Anbieter zu vergleichen und Preisvergleichsportale zu nutzen. Außerdem könne es helfen, nur notwendige Cookies zuzulassen und Tracking-Funktionen im Browser einzuschränken. So lasse sich besser einschätzen, ob ein Angebot auch tatsächlich günstig ist.
1: Mönchengladbach bekommt ein neues Erscheinungsbild. Die Stadt führt derzeit schrittweise ein neues Corporate Design ein. Dazu gehört auch ein neues Logo, das auf dem bisherigen Stadtwappen basiert, aber deutlich vereinfacht wurde. Es soll künftig vor allem in der Öffentlichkeitsarbeit und beim Stadtmarketing eingesetzt werden. Hintergrund sei, dass viele städtische Einrichtungen bislang mit unterschiedlichen Logos aufgetreten sind. Die Stadt verspricht sich von dem neuen Auftritt wieder mehr Wiedererkennungswert und eine einheitlichere Außendarstellung. Das neue Design wird seit Juni nach und nach eingeführt. Auf der Homepage der Stadt ist das neue Logo schon zu sehen. Mehr Nachrichten und weitere Informationen gibt es auch online in unserem News-Ticker auf radio91.de.
3: 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Die Sonne hat verpennt, die kommt heute erst am Nachmittag vorbei. Bis dahin bleibt es meist dicht bewölkt. Im Moment haben wir 20 Grad am Münster und am Stadttheater. 26 Grad sind heute die Spitzentemperaturen, die wir am Nachmittag erreichen. 9:55 haben wir jetzt. 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Auf der A46 von Heinsberg nach Düsseldorf gibt es zwischen Grevenbruch und Neuss-West 4 Kilometer stockenden Verkehr. Ihr braucht hier 7 Minuten länger. Auf der A57 von Nimwegen nach Köln zwischen Krefeld-Gartenstadt und Krefeld-Zentrum. 1 Kilometer stockend plus 2 Minuten. Dann die A61 von Mönchengladbach nach Venlo.

0: Viertel vor zehn haben wir gleich hier bei Radio 90.1. Wir gucken nochmal auf die Fußball-Weltmeisterschaft. In der Nacht wurden die letzten Viertelfinalisten ermittelt. Ralf Bosse aus unserem WM-Studio. Wer hat sich denn durchgesetzt?
1: Vor allem Argentinien hat für Schlagzeilen gesorgt. Der Titelverteidiger lag gegen Ägypten bis kurz vor Schluss mit 0:2 zurück und schaffte trotzdem noch die Wende zum 3:2. Lionel Messi verschoss zunächst einen Elfmeter, leitete danach aber die Aufholjagd mit einer Vorlage und dem Ausgleich ein. Den Siegtreffer erzielte Enzo Fernandes in der Nachspielzeit. Innerhalb von 15 Minuten war die Überraschung durch einen möglichen ägyptischen Sieg geplatzt. Mit Mo Salah trat damit eine weitere Legende von der WM-Bühne endgültig ab. Die Schweiz brauchte das Elfmeterschießen, um sich gegen Kolumbien durchzusetzen. 4:3 hieß es am Ende für die Eidgenossen, deren Traum vom Weltmeistertitel damit weiterlebt. Allerdings heißt es am Sonntag im Viertelfinale Argentinien gegen die Schweiz.
0: Neben dem Sport sorgt auch Erling Haaland für Gesprächsstoff. Der Torjäger der Norweger ist ja nicht nur in der Torschützenliste weit oben. Er will jetzt auch woanders die Charts stürmen.
1: Rund um den norwegischen Torjäger ist ein altes Rap-Lied wieder aufgetaucht. Haaland hatte den Song als Jugendlicher vor 10 Jahren aufgenommen. Der Titel Kygo You, was eigentlich so keine besondere Bedeutung hat. Pünktlich zur Weltmeisterschaft ist davon jetzt eine neue Version veröffentlicht worden. Der norwegische DJ und Musikproduzent Kygo hat einen Remix daraus gemacht. In den sozialen Netzwerken sorgt das für viel Aufmerksamkeit und zeigt eine ganz andere Seite des sonst so ernst auftretenden Stürmers. Sportlich will Haaland natürlich weiterhin für Schlagzeilen sorgen. Mit Norwegen geht es im Viertelfinale am Samstag gegen England.
0: Heute ist bei der WM der erste Ruhetag, das heißt, es wird nicht gespielt. Vielleicht kann man dann auch mal ein bisschen ausschlafen. Ne? Ich verabschiede mich an dieser Stelle. Das war der Mittwochmorgen hier bei Radio 90.1 mit Cosima Klaus. Ich fahre für heute nach Hause, wünsche euch einen charmanten Tag und sage Tschüss, bis morgen früh.

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2: Mit Ralf Bosse. Bei der Fußball-WM bleibt es abseits des Platzes unruhig. Ägypten hat nach dem Ausscheiden gegen Argentinien bei der FIFA Beschwerde gegen Schiedsrichter François Letessier und dessen Spielleitung eingelegt, mit dem Ziel, ihn vom Turnier auszuschließen. Auch Frankreich prüft einen Einspruch gegen eine gelbe Karte für Michael Olise, England gegen eine rote Karte für Gerald Kwanzaa. Belgien hatte zudem gegen die Rücknahme der roten Karte gegen den US-Amerikaner Florian Balogun protestiert.
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3: Mit Thorsten Adolfs. Guten Tag. Der Iran-Konflikt eskaliert wieder. Die USA haben in der Nacht Dutzende Ziele im Iran beschossen, trotz der offiziellen Waffenruhe. Das Ganze sei eine Reaktion auf iranische Angriffe gegen Tanker in der Straße von Hormuz, meldet das US-Militär. Nach Einschätzung von Militärexperten sind die Angriffe auf beiden Seiten die bisher schwerste Eskalation seit Beginn der Waffenruhe. Frage an Marc Weiß aus dem News-Team. Der Iran hat Vergeltung angekündigt. Was wissen wir darüber?
4: Ja, die hat es wohl gegeben, wie bisher immer, gegen US-Verbündete im Golf. Es werden aus Kuwait iranische Angriffe gemeldet, auch aus Bahrain. Beide werden von Teheran bestätigt. Und ja, wie immer gibt man sich gegenseitig die Schuld. Die USA behaupten, der Iran habe Tanker angegriffen, weil sie wohl nicht die Route durch die Straße von Hormuz nehmen wollten, die der Iran vorschreibt. Der Iran sagt, er habe das Recht, die Route vorzuschreiben. Das akzeptieren die USA aber nicht, vor allem Präsident Trump nicht.
3: Und der Ölpreis hat wahrscheinlich schon reagiert.
4: Leider ja, er ist gestiegen und er hat auch heute gleich zwei Gründe dafür. Zum einen natürlich die Eskalation, über die wir gerade sprechen. Kurz vorher hatten die USA allerdings gelockerte Ölsanktionen gegen den Iran schon wieder hochgefahren und das zusammen sorgt leider wieder für eine deutliche Verteuerung des Öls. Das werden wir vermutlich in den nächsten Tagen auch wieder an der Tankstelle merken. Das Thema wird heute auch beim NATO-Gipfel besprochen, es rechnet aber niemand wirklich mit einer Lösung. NATO-Chef Rutte hat vorhin schon gesagt, die US-Angriffe seien absolut notwendig gewesen. Man wird also vermutlich die Einigkeit beschwören, an der Gesamtsituation aber nichts ändern.
3: Danke, Marc. Und jetzt weitere Meldungen im Überblick. Die Grünen wollen die geplante Abstimmung in dieser Woche über die Krankenkassenreform stoppen. Parteichef Banaschak sagte der Mediengruppe Bayern, der Gesetzentwurf sei Murks und ein Kürzungskahlschlag. Die Regierung plant, um das Milliardenloch der Kassen zu stopfen, massive Einschnitte und zusätzliche Kosten für die Versicherten. BMW hat bei den Neuzulassungen von Elektroautos Platz 2 zurückerobert. Nur VW verkaufte zwischen April und Juni mehr E-Autos als die Münchner. Tesla, Skoda und Audi fielen in dem Ranking des Kraftfahrtbundesamtes zurück. Chinesische Hersteller spielen eine noch kleine, aber zunehmend wachsende Rolle auf dem deutschen Automarkt. In Wuppertal stehen heute Mittag zwei Frauen aus NRW und Bayern vor Gericht. Sie sollen mehrfach versucht haben, den Ehemann einer der Frauen mit giftigen Pflanzen zu töten. Der Mann war vor gut einem halben Jahr mit schweren Vergiftungserscheinungen ins Krankenhaus gebracht worden, nachdem er Bohnen mit Speck gegessen hatte. Der damals 56-Jährige hatte nur knapp überlebt. In Schwalmstadt in Hessen wird jemand, der anonym bleiben möchte, gerade ordentlich gefeiert. Der Mann, ein leidenschaftlicher Schwimmer, will allen Kindern und Jugendlichen in diesen Sommerferien den Eintritt ins Freibad der Stadt zahlen. Von der positiven Resonanz ist er überrascht. Er habe genug Geld, hat er der Hessischen Niedersächsischen Allgemeinen gesagt. Da könne man das ja auch mal für solche Sachen ausgeben. Er wolle damit erreichen, dass die Kinder mehr ins Schwimmbad gehen, untereinander mehr Kontakt haben und Spaß haben, sagte der ältere Mann. Der Bürgermeister der Stadt sieht in der Spende ein wunderbares Zeichen für den Zusammenhalt. Vor allem für die Familien, die diesen Sommer nicht in den Urlaub fahren können, sei der freie Eintritt eine tolle Bereicherung. Soweit die Meldungen mit Thorsten Adolfs.
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5: Heute sind noch mal einige Wolken unterwegs und es können hier und da ein paar Tropfen runterkommen. Die Höchstwerte liegen bei 27 Grad. Ab morgen wird es dann jeden Tag so ein bisschen wärmer. Morgen schon 29 Grad und viel sonniger als heute. Freitag 31 Grad und Samstag 33 Grad.
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5: Und der Blick auf die Straßen, das ist noch los. Alle Staus ab 14 Minuten Zeitverlust. A1 Dortmund-Köln zwischen Burscheid und Köln-Niel 5 Kilometer, 18 Minuten on top. Die A3 Arnheim-Köln zwischen Kreuz-Oberhausen und Duisburg-Wedau 6 Kilometer, 14 Minuten kostet euch das. Die A4 Aachen-Köln zwischen Kreuz-Köln-West und Köln-Eiffeltor 4 Kilometer, 17 Minuten mehr. Die A4 Olpe-Aachen zwischen Köln-Merheim und Kreuz-Köln-West 8 Kilometer, plant 25 Minuten mehr Zeit ein. Die A45 Hagen-Gießen zwischen Meinerzhagen und Kreuz-Olpe-Süd 6 Kilometer, ungefähr 20 Minuten mehr. Die A59 Bonn-Köln zwischen Spich und Flughafen Köln-Bonn, 5 Kilometer, kostet euch auch 20 Minuten. Und plant bitte 28 Minuten mehr Zeit auf der A61 ein. Mönchengladbach-Koblenz zwischen Miel und Rheinbach, da gibt es 3 Kilometer Stau. Allen unterwegs, gute Fahrt mit uns.
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5: Wir übernehmen ja gerade so ein bisschen die Sommerferienplanung für euch, was ihr hier so machen könnt. Ja? Und deswegen fragen wir uns ganz oft, ist das ein toller Badesee für die Sommerferien? Deswegen wischen wir die Tinder-mäßig nach links und rechts die Badeseen. Also passt der Badesee zu uns oder passt er eher nicht zu uns? Wir haben so viele tolle Seen bei uns hier in NRW und wir tindern aktuell die Badeseen in NRW. Also gucken, ob und für wen es ein Match ist. Gleich hier bei mir der Tuttenbrocksee. Ich bin Kevin Zimmer. Tag zusammen.

0: sorgt bei mir immer noch für gute Laune. Kate Hör und Turn the Lights Off hier bei uns im besten Mix. Wir stellen euch ja die besten Badeseen in NRW vor, damit ihr gewappnet seid. Erstmal für das heiße Wochenende, was da auf uns warten wird. Natürlich aber auch ein bisschen für die Sommerferien. Und wir gucken auch wirklich, passt dieser Badesee zu euren Bedürfnissen oder nicht? Also tindern wir die Badeseen. Reporter Thorsten Ortmann war für euch am Tuttenburgsee, direkt an der A2 in Beckum, also leicht zu erreichen.
1: Der Tuttenburgsee in Beckum ist wirklich ein wahres Paradies für alle, die Wassersport lieben. Und wenn man hier reinkommt, dann sticht einem sofort das absolute Highlight hier ins Auge. Und das ist der Aquapark. Und hier in diesem Wasserpark gibt es aufblasbare Rutschen, Hindernisse, Kletterelemente. Also hier kann man wirklich den ganzen Tag Spaß haben. Ein weiteres Highlight ist natürlich hier die Wasserski- und Wakeboard-Anlage. Hier kann man einmal eine Runde um den See drehen. Es gibt vorher natürlich eine Einweisung.
2: Wenn du aus dem Wasser rauskommst, dann die Arme auch wieder lang werden lassen beim Fahren, ne?
1: Und hier ist gerade eine Schulklasse und da sieht man doch, es ist nicht so einfach. Gefühlt jeder Zweite fliegt hier ungefähr nach 2 Metern ins Wasser. Aber es gibt auch welche, die schaffen es wirklich eine ganze Runde hier zu drehen. Tilo zum Beispiel.
3: Boah, vor allen Dingen bei den Kurven immer durch die Bojen fahren, die da sind. Und das geradeausfahren hat eigentlich nur mit Balance zu tun.
1: Und was in einem Strandbad natürlich auch nicht fehlen darf, das ist natürlich ein Strand. Und von diesem Strandabschnitt aus kann man direkt in den See gehen. Und wir machen hier mal einen kleinen Wassercheck, ob es nicht zu kalt ist. Nein, wunderbar. Gucken wir mal, wie hier so die Lage ist. Wie gefällt es euch hier?
4: Ja, also ich finde es richtig gut. Hier kann man richtig viel Spaß haben.
5: Wir sind ein bisschen auf dem Wasser gewesen mit dem Stand-Up-Paddle und sind ein bisschen geschwommen.
1: Und wenn ihr hier so chillt, mit was beschäftigt ihr euch?
4: Wir haben gerade Nägel gemacht.
1: Nägel gemacht?
4: Ja.
1: Ja, was man im Strandbad so macht halt, ne? Ja,
4: genau.
1: Markus Krause ist hier der Küchenchef und wenn man hier so den ganzen Tag Wassersport gemacht hat, dann muss man sich ja irgendwie stärken. Was gibt's denn hier alles?
6: Unser Kracher sind die Chicken Filetstraps mit Pommes. Dann bieten wir an Kibbelinger. Dann gehen wir weiter. Flammkuchen haben wir. Der Aperitif als Beispiel Aperol Spritz, Lele Valperi.
1: Ja, das war's hier vom Tuttenbrocksee in Beckum. Ich kann es wirklich empfehlen. Es ist ein wunderschönes Strandbad. Es gibt einen Strand, es gibt Liegewiesen, es gibt einen großen Aquapark. Man kann hier Wakeboard fahren oder auch Wasserski fahren. Es gibt ein tolles Restaurant. Alles, was man braucht. Viel Spaß.
0: Ich würde allein zum Kibbeling-Essen hinfahren. Der Tuttenbrocksee. Thorsten Ortmann hat ihn vorgestellt. Vielen Dank.
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1: Mit Julian Lengersdorf. Guten Tag. Mindestens 91,5 Millionen Euro. So viel Geld will die Stadt Mönchengladbach ausgeben, um die Infrastruktur bei uns auf Vordermann zu bringen. Das Geld dafür würde von Bund und Land kommen, als Teil des Sondervermögens Infrastruktur. Aktuell beschäftigen sich die Ausschüsse mit den Plänen, am Ende entscheidet der Rat. Anna Tefert weiß, was mit dem Geld angepackt werden soll.
2: Fast 150 Millionen Euro erhält Mönchengladbach aus dem Sondervermögen. Es gibt klare Regeln, wofür dieses Geld ausgegeben werden darf. Grundsätzlich soll die Infrastruktur gestärkt werden, insbesondere Bildung, Betreuung, Klimaschutz, Sport und Sicherheit. Entsprechend sollen die 91,5 Millionen Euro verwendet werden, um Wohnungen und zwei Turnhallen energetisch zu sanieren. Auch die Gesamtschule Volksgarten soll davon renoviert werden. Grundsätzlich will die Stadt das Geld nur für städtische Immobilien verwenden. Weitere Maßnahmen in Höhe von rund 57,9 Millionen Euro sollen außerdem geprüft werden.
1: Wer im Internet einkauft, sollte die Preise dort nicht einfach akzeptieren. Dazu rät die Verbraucherzentrale in Mönchengladbach. Hintergrund sind sogenannte dynamische und personalisierte Preise. Online-Händler passen Preise zum Beispiel an die Nachfrage, die Tageszeit oder verfügbare Kapazitäten an. Teilweise werden dafür auch Daten wie das Surfverhalten, der Standort oder das genutzte Gerät ausgewertet. Die Verbraucherzentrale empfiehlt deshalb, Preise über mehrere Tage zu vergleichen, verschiedene Anbieter zu prüfen und möglichst nur notwendige Cookies zuzulassen. So lasse sich besser einschätzen, ob ein Angebot wirklich günstig ist. Mönchengladbach bekommt ein neues Erscheinungsbild. Die Stadt führt derzeit schrittweise ein neues Corporate Design ein. Dazu gehört auch ein Logo, das auf dem bisherigen Stadtwappen basiert, aber deutlich vereinfacht wurde. Es soll künftig vor allem in der Öffentlichkeitsarbeit und beim Stadtmarketing eingesetzt werden. Hintergrund sei, dass viele städtische Einrichtungen bislang mit unterschiedlichen Logos aufgetreten sind. Die Stadt verspricht sich von dem neuen Auftritt mehr Wiedererkennungswert und eine einheitlichere Außendarstellung. Das neue Design wird seit Juni nach und nach eingeführt. Auf der Homepage der Stadt ist das neue Logo schon zu sehen. Mehr Nachrichten und auch weitere Informationen gibt es auch online in unserem News-Ticker auf radio91.de.
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1: Ja, gerade ist es eher so grau in grau, aber zum Nachmittag hin öffnet sich die Wolkendecke immerhin mal hier und da mal. Und die Sonne, die traut sich auch mal raus, das Ganze bei Höchstwerten von 25 Grad.
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3: Und jetzt alle Staus ab 10 Minuten Wartezeit. A1 Dortmund-Köln zwischen Burscheid und Köln-Niehl, 3 Kilometer, 12 Minuten wartet ihr dort drin. Die A1 Köln-Euskirchen zwischen Hürth und Kreuz-Bliesheim, 5 Kilometer, seid ihr nach 11 Minuten durch. Die A4 Aachen-Köln zwischen Kreuz-Köln-West und Köln-Klettenberg, 2 Kilometer plus 10 Minuten. A4 Olpe-Aachen zwischen Kreuz-Köln-Ost und Kreuz-Köln-Süd, 4 Kilometer, plant 19 Minuten Wartezeit ein. Die 44 Mönchengladbach-Aachen zwischen Kreuz-Aachen und Aachen-Brand, 2 Kilometer, 9 Minuten mehr. A45

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1: Hallo, hier ist Kevin Zimmer. Heute ist ja nochmal der letzte Tag mit so richtig angenehmen Temperaturen unter 30 Grad. Ab morgen wird's heißer. Das bedeutet auch, wir müssen mittags wieder aufpassen, wenn wir ins Auto steigen, dass wir uns am Metall vom Anschnallgurt nicht verbrennen. Aua!

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0: Schönen Mittwoch, Kevin Zimmer hier, der sitze vorm Fernseher. Denkst dir, jetzt suche ich mir mal irgendwie so eine schöne Serie raus oder so einen Film. Und dann guckst du einen Trailer nach dem anderen, guckst hier, guckst da, liest vielleicht nochmal eine Bewertung. Am Ende guckst du irgendwie gar nichts komplett, hast aber 30.000 Trailer gesehen. Ey Leute, das kostet uns richtig Lebenszeit. Das hat jetzt sogar eine Studie herausgefunden. Wer unter 29 ist, verbringt zum Beispiel hochgerechnet fast 5 Tage im Jahr allein damit, sich so eine Serie oder einen Film rauszusuchen. In der Gruppe der 30- bis 49-Jährigen sind es hochgerechnet fast 4 Tage im Jahr. Und sie hier ist auch schon ganz schön gestresst.
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3: Also jetzt mal ganz im Ernst, ich hatte damals schon in der Videothek Probleme, mir einen Film auszusuchen. Wie soll ich denn bitte jetzt klarkommen? Und ja, ich war noch in einer Videothek, damals 1865, so, und danach habe ich das Automobil erfunden. Zurück zum Streaming. Jetzt mal ehrlich, wer soll denn mit dieser Auswahl zurechtkommen? Da musst du ja 1 Million Entscheidungen treffen und Entscheidungen, ne? Ich hasse die. Das größte Problem am Erwachsenwerden sind die ganzen Entscheidungen, die du treffen musst. Das und die Steuererklärung. Und Rückenschmerzen. Ach, ihr wisst, was ich meine. Entscheidungen, das ist ein Massenmord an Möglichkeiten. War das jetzt von Konfuzius oder eine StudiVZ-Gruppe? Ich weiß es nicht mehr, egal. Es stimmt. Zum Beispiel, wie soll man sich denn in einem Restaurant bitte zwischen Pizza und Nudeln entscheiden? Das macht doch keinen Sinn. Deswegen, liebe Leute, hat irgendein Mensch die Pizza Bolognese erfunden. Wer auch immer das war, möge dein Ärmel beim Händewaschen niemals runterrutschen und nass werden, Brudi. Zurück zum Thema, das abendliche Netflix and Chill. Ich sag lieber nicht, wie lange ich gebraucht habe, um zu checken, dass Netflix and Chill ein Code für Sex ist. Und dann sitzt du da mit Chips und Nüsschen und freust dich auf Sharknado 1 bis 1000, während er dich mit leeren Augen ansieht. Aber das ist eine andere Geschichte. Streaming, das stresst mich. Da musst du dich erstmal zwischen Netflix und Prime und so entscheiden und dann auch noch zwischen Komödie und Thriller und dann welchen Thriller von den 30 Millionen. Ich muss sagen, ich lande am Ende einfach immer bei irgendeinem Film aus den 90ern, den ich schon 1000 Mal gesehen habe. Oder bei Herr der Ringe. Weißt du, das macht mich einfach glücklich. Ich weiß, wie es ausgeht, ich werde nicht enttäuscht und ich habe keinen Stress. Das hat ja auch schon Bilbo Beutlin gesagt, wenn du dich nicht für einen Film entscheiden kannst, Frodo, dann bring den Ring nach Mordor und guck danach am Get on. So.
0: Oder guck gar nichts und bleib beim Radio, das ist auch eine Lösung.
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2: Mit Thorsten Adolfs. Guten Tag. Die Bahn kommt nicht nur oft zu spät, sie informiert darüber oft auch zu spät oder gar nicht. Doch das soll sich jetzt ändern. Der Konzern steckt 50 Millionen Euro in die Verbesserung der Kundeninformationen. Dabei setzt die Bahn vor allem auf künstliche Intelligenz. Das hat Konzernchefin Palla angekündigt. Marc Weiß mit weiteren Infos.
3: Kiana heißt die neue Bahn-KI. Sie soll zum Ende des Jahres auf der Internetseite bahn.de und in der App DB Navigator auftauchen. Kunden sollen von ihr allgemeine und auch individuelle Auskünfte bekommen. Damit die dafür nötigen Informationen auch vorliegen, soll Bahn intern schneller kommuniziert werden. Auch das soll eine KI übernehmen. Störungen sollen so in den Leitstellen schneller verarbeitet und an die relevanten Kundenkanäle weitergegeben werden. Auf diese Weise sollen Fahrgäste zum Beispiel auch schneller über kurzfristige Gleiswechsel Bescheid wissen. Das ändert zwar nichts an der Rennerei von einem zum anderen Gleis, immerhin bekommt man die Info, wohin man rennen muss, aber früher, im Idealfall rechtzeitig. Die Bahn arbeitet außerdem an einer weiteren App, die soll unter der Marke DB Info ab Dezember verfügbar sein und Echtzeitinfos zu individuellen Reiseketten liefern.
2: Und jetzt weitere Nachrichten in der Zusammenfassung. Kanzler Merz hat beim NATO-Gipfel in Ankara klare Worte gefunden. Er sagte, Russland habe keine Chance, den Krieg gegen die Ukraine zu gewinnen und seine Kriegsziele zu erreichen. Heute wollen Deutschland und die anderen europäischen Alliierten US-Präsident Trump davon überzeugen, dass die NATO für die USA noch immer ein wertvolles Bündnis ist. Die Bundesbürger wünschen sich mehr Schutz vor den Folgen von Extremwetter. Das ist das Ergebnis einer Studie der R&V-Versicherung. 5 Jahre nach der Flutkatastrophe an der Ahr und in der Eifel wollen 44% der Befragten eigenes Geld in die Vorbeugung investieren. Außerdem fordern knapp 80% mehr staatliche Investitionen in diesem Bereich. Auf dem Weg aus den Vereinigten Arabischen Emiraten nach Pakistan ist ein Frachtflugzeug verschwunden. Den letzten Funkkontakt zu der Boeing 737 gab es über dem Arabischen Meer. Es wird jetzt versucht, die Maschine einer pakistanischen Airline zu finden. Bisher habe man aber noch keine Unfallstelle lokalisiert, sagen die Behörden. An den Schulen in Deutschland unterrichten immer mehr Lehrer in Teilzeit. Laut dem Statistischen Bundesamt unterrichtet mittlerweile fast jede zweite Lehrkraft an allgemeinbildenden Schulen nicht mehr Vollzeit. Das sind insgesamt 44% und damit so viele wie noch nie. Besonders Frauen nutzen diese Option. Bei ihnen liegt der Wert bei über der Hälfte. Dabei gibt es regional riesige Unterschiede. Während in Hamburg oder Bremen mehr als die Hälfte der Lehrer reduziert arbeitet, sind es in Thüringen oder Sachsen-Anhalt nur knapp ein Viertel. Auch die Altersstruktur der Lehrerinnen und Lehrer haben sich die Bundesstatistiker angeschaut. Das Kollegium wird demnach immer älter. Mehr als jede dritte Lehrkraft ist mittlerweile mindestens 50 Jahre alt. Um den Unterricht trotz des Lehrkräftemangels abzusichern, greifen die Schulen verstärkt auf Quer- und Seiteneinsteiger zurück. Deren Anteil ist in den letzten 10 Jahren von 4 auf mittlerweile 11% gestiegen. Insgesamt bleibt der Frauenanteil an den Schulen mit 73% extrem hoch. Das waren die Nachrichten mit Thorsten Adolfs.
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4: Heute ziehen noch ein paar Wolken rum und hier und da kann auch mal ein bisschen Regen runterkommen. Maximal werden es 27 Grad. Ab morgen wird es dann jeden Tag so ein bisschen wärmer. Morgen schon 29 Grad und deutlich sonniger als heute. Am Freitag gibt es 31 Grad und am Samstag sogar 33 Grad.
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4: Jetzt alle Staus ab 14 Minuten Zeitverlust. Und da starten wir auf der 1 Euskirchen-Köln zwischen Gleuel und Köln-Löwenich 3 Kilometer. Da seid ihr nach 14 Minuten durch. Die A1 Köln-Münster zwischen Hagen-Nord und Kreuz-Dortmund und Unna 6 Kilometer. Da müsst ihr 18 Minuten einplanen. Auf der A4 Olpe-Aachen zwischen Kreuz-Köln-Ost und Köln-Poll 3 Kilometer. Da steht ihr 24 Minuten. Auf der A45 Hagen-Gießen zwischen Meinerzhagen und Kreuz-Olpe-Süd 8 Kilometer. Kostet euch 34 Minuten Stillstand. A500 159 Köln-Porz, Köln-Gremberg zwischen Köln-Gremberg-Hofen und Kreuz-Köln-Gremberg. 1 Kilometer, 10 Minuten. Kommt gut an mit uns.
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4: Hallo, ich bin Kevin Zimmer. Alphaville sind ja gerade beim Rainbow Festival am Fühlinger See in Köln aufgetreten, präsentiert von uns, den NRW-Lokalradios. Natürlich haben sie da auch ihren größten Hit Forever Young gesungen, ist ja klar, ne? Das erwartet ja jeder im Publikum. Ein Song übrigens, bei dem David Guetta auch gesagt hat, Forever Young, das fühle ich. Also hat er diese Version rausgebracht, jetzt bei uns.

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0: ein Gebäude, das langsam wegknickt. Oh Gott, das kann man sich gar nicht vorstellen, oder? Ist aber wirklich gerade so, mitten in Manhattan in New York droht gerade ein Hochhaus einzustürzen. Eigentlich sollte das Gebäude renoviert werden und aus dem ehemaligen Bürogebäude sollten Luxuswohnungen entstehen. Super teuer wahrscheinlich in Manhattan. Jetzt haben sich aber Bauarbeiter gewundert, warum Stahlträger, die das Gebäude eigentlich halten sollen, so langsam weggeknickt sind. Man kann sich Bilder davon im Internet ansehen. Ja, die sehen aus, diese Stahlträger, wie so ausgedrückte Zigarettenstummel. Also, das sieht nicht sicher aus. Also, alle raus aus dem Gebäude, weil es drohte wirklich einzustürzen. Drumherum mussten auch viele die Gebäude verlassen. Gebiet wurde abgesperrt, alles wurde safe gemacht. Das Gebäude liegt übrigens in direkter Nachbarschaft zum berühmten Chrysler Building. Das ist aus den 20ern und das hält, ja. Übrigens das Gebäude, an dem die Pfeiler nicht mehr so eine Standhaftigkeit beweisen. Und ich sage das mit einem gewissen Unterton, denn dieses Gebäude war der ehemalige Firmensitz des Pharma-Riesen Pfizer. Was stellen die her? Richtig, Viagra. Und seit die da raus sind, machen die Stützen schlapp. Wenn's da mal keinen Zusammenhang gibt, weiß ich auch nicht.
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1: Mit Julian Lengersdorf. Guten Tag. Mindestens 91,5 Millionen Euro. So viel Geld will die Stadt Mönchengladbach ausgeben, um die Infrastruktur bei uns auf Vordermann zu bringen. Das Geld dafür würde von Bund und Land kommen, als Teil des Sondervermögens Infrastruktur. Aktuell beschäftigen sich die Ausschüsse mit den Plänen, am Ende entscheidet der Rat. Anna Tefert weiß, was mit dem Geld angepackt werden soll.
2: Fast 150 Millionen Euro erhält Mönchengladbach aus dem Sondervermögen. Es gibt klare Regeln, wofür dieses Geld ausgegeben werden darf. Grundsätzlich soll die Infrastruktur gestärkt werden, insbesondere Bildung, Betreuung, Klimaschutz, Sport und Sicherheit. Entsprechend sollen die 91,5 Millionen Euro verwendet werden, um Wohnungen und zwei Turnhallen energetisch zu sanieren. Auch die Gesamtschule Volksgarten soll davon renoviert werden. Grundsätzlich will die Stadt das Geld nur für städtische Immobilien verwenden. Weitere Maßnahmen in Höhe von rund 57,9 Millionen Euro sollen außerdem geprüft werden.
1: Wer im Internet einkauft, sollte die Preise dort nicht einfach akzeptieren. Dazu rät die Verbraucherzentrale in Mönchengladbach. Hintergrund sind sogenannte dynamische und personalisierte Preise. Online-Händler passen Preise zum Beispiel an die Nachfrage, die Tageszeit oder verfügbare Kapazitäten an. Teilweise werden dafür auch Daten wie das Surfverhalten, der Standort oder das genutzte Gerät ausgewertet. Die Verbraucherzentrale empfiehlt deshalb, Preise über mehrere Tage zu vergleichen, verschiedene Anbieter zu prüfen und möglichst nur notwendige Cookies zuzulassen. So lasse sich besser einschätzen, ob ein Angebot wirklich günstig ist. Mönchengladbach bekommt ein neues Erscheinungsbild. Die Stadt führt derzeit schrittweise ein neues Corporate Design ein. Dazu gehört auch ein Logo, das auf dem bisherigen Stadtwappen basiert, aber deutlich vereinfacht wurde. Es soll künftig vor allem in der Öffentlichkeitsarbeit und beim Stadtmarketing eingesetzt werden. Hintergrund sei, dass viele städtische Einrichtungen bislang mit unterschiedlichen Logos aufgetreten sind. Die Stadt verspricht sich von dem neuen Auftritt mehr Wiedererkennungswert und eine einheitlichere Außendarstellung. Das neue Design wird seit Juni nach und nach eingeführt. Auf der Homepage der Stadt ist das neue Logo schon zu sehen. Mehr Nachrichten und auch weitere Informationen gibt es auch online in unserem News-Ticker auf radio91.de.
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1: Ja, gerade ist es eher so ein Grau in Grau, aber zum Nachmittag hin öffnet sich die Wolkendecke immerhin mal hier und da mal. Und die Sonne, die traut sich auch mal raus, das Ganze bei Höchstwerten von 25 Grad.
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1: Wir haben einen Stau auf der A61 Venlo Richtung Mönchengladbach zwischen Grenzübergang Grenzwald und Kaltenkirchen Süd. 1 Kilometer, mindestens 9 Minuten müsst ihr da mehr einplanen. Ansonsten wird bei uns auch noch geblitzt, und zwar auf der Aachener Straße Ecke Franz-Brands-Allee und auf der Nordstraße in beide Richtungen. Wenn ihr sonst noch Staus, Blitzer oder Störungen melden möchtet, könnt ihr das gerne über WhatsApp und an der Verkehrshotline machen. Für beides gilt da die Nummer 02161 90 1 90 12. Ich sag schon mal danke und wünsche euch eine gute Fahrt.
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3: Hallo, hier ist Kevin Zimmer. Wetterexperten sprechen ja gerade darüber, dass es ein scheiß Sommer wird. Das haben die gesagt, nicht ich. Deswegen diese Kraftausdrücke. Es soll zu trocken und viel zu heiß werden. Das sagen die Langzeitprognosen. Scheiß Sommer also.

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0: Mike Posner, I took a pill in Ibiza. Da ist auch nicht so viel wärmer als hier, muss ich ganz ehrlich mal sagen. Kann auch hier bleiben, ne? Ibiza, wer braucht das schon? So. Es wird warm in den nächsten Tagen. Wir erinnern uns vielleicht nochmal, wie diese andere Jahreszeit ist, die nach dem Sommer kommt. Die Zeit voller Dunkelheit und Traurigkeit. Herbst. Aber doch nicht mit uns, denn im Herbst gehen wir ja wieder mit den besten Comedians Deutschlands auf Tour bei der Comedy Camp Tour. 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
3: Mit Thorsten Adolfs. Guten Tag. Wir müssen uns wohl auf weiter steigende Ölpreise einstellen. US-Präsident Trump hat die Waffenruhe mit dem Iran für beendet erklärt. Er lässt sich aber noch eine Hintertür offen. Aus seiner Sicht seien die Bemühungen beendet. Er werde seine Unterhändler aber weiter mit dem Iran reden lassen, wenn sie es wünschen. Das sagte Trump am Rande des NATO-Gipfels in Ankara. Mark Weiß, wie ist das jetzt einzuordnen?
4: Als eine Vollkatastrophe im Führungsstil. Nein, ganz im Ernst, Trump zieht sich damit aus der Verantwortung. Er hat seine Ziele im Iran nicht erreicht und sagt jetzt, bringt alles nichts. Aber bitte, wenn ihr unbedingt wollt, dann sprecht ihr doch nochmal mit Teheran. Das sagt der Präsident, ja nicht irgendein Berater. Mit ganz viel Fantasie kann das eine Strategie sein. Möglicherweise soll Teheran jetzt Angst bekommen, weil sie Trump beleidigt haben. Es gibt aber ja noch die Chance, das wieder gut zu machen, denn die Unterhändler sind ja noch da. So könnte Trump es selbst sehen, aber ob das stimmt, weiß man nicht.
3: Auch gegen Spanien hat Trump gepoltert. Er will mit sofortiger Wirkung alle Handelsbeziehungen zu Spanien abbrechen.
4: Ja, und Spanien ist EU- und NATO-Mitglied. Trump ist sauer auf Spanien, weil die Spanier es ja nicht schaffen, die innerhalb der NATO vereinbarte Summe in die eigene Verteidigung zu stecken. Und weil Spanien Trumps Iran-Krieg kritisiert. Nun sind das alles NATO-Themen, die mit dem Handel überhaupt nichts zu tun haben. Trotzdem will Trump jetzt alle Handelsbeziehungen mit Spanien beenden. Er wolle nichts mehr mit Spanien zu tun haben. Spanien sei ein schrecklicher Partner. Und das ist kein Übersetzungsfehler, das hat er wirklich so gesagt und einmal mehr für Fassungslosigkeit gesorgt, denn solche Sichtweisen und Äußerungen eines US-Präsidenten, ganz ehrlich, die sind mit normalen Mustern einfach nicht mehr zu erklären.
3: Dankeschön, Marc. Und jetzt weitere Themen im Überblick. Mehrere Bundestagsabgeordnete der Grünen prüfen einen Gang vor das Bundesverfassungsgericht, um eine Abstimmung über die Krankenkassenreform noch in dieser Woche zu stoppen. Das hat Parteichef Banaschak den Zeitungen der Mediengruppe Bayern gesagt. Laut Banaschak gibt es in dem Gesetzentwurf so viele kurzfristige Änderungen, dass keine vernünftige Beratung möglich sei. Die Wahrnehmung, wie viel Geld man zur Verfügung hat, ist bei vielen Bundesbürgern offenbar verzerrt. Das hat die Hans-Böckler-Stiftung ermittelt. Obwohl finanzielle Einbußen im Schnitt schon 2024 wieder ausgeglichen worden seien, fühle sich eine Mehrheit immer noch schlechter gestellt, heißt es. Für die Untersuchung haben die Forscher die Entwicklung der Inflation und der verfügbaren Einkommen ausgewertet. Immer mehr von uns sorgen sich vor extremem Wetter, das fast jeden treffen kann. Das ist das Ergebnis einer Studie der R&V-Versicherung. 95% sind es mittlerweile. Das deckt sich mit Werten von vor 2 Jahren. Und der Grund dafür sitzt tief. Viele haben die Bilder der Flutkatastrophe an der Ahr und in der Eifel vor 5 Jahren noch vor Augen. Aber, und das ist der Haken, im Alltag rückt das Risiko für viele in den Hintergrund. Vor allem, weil wir in den letzten beiden Jahren von ganz großen Katastrophen verschont geblieben sind. Deshalb sinkt bei vielen die Bereitschaft, eigenes Geld in die Vorsorge zu stecken, also zum Beispiel in Rückstauklappen oder wasserdichte Fenster zu investieren. Sehr ausgeprägt ist der Wunsch nach Hilfe von oben. Fast 80% der Befragten wollen, dass Bund, Länder und Kommunen viel mehr in den Hochwasserschutz investieren. Das waren die Nachrichten mit Thorsten Adolfs.
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5: Heute sind noch einige Wolken unterwegs und stellenweise können ein paar Tropfen fallen. Die Temperaturen liegen so bei 27 Grad. Ab morgen wird es dann von Tag zu Tag wärmer. Morgen gibt es schon 29 Grad und viel mehr Sonne als heute. Freitag werden es 31 Grad. Samstag erreichen wir 33 Grad.
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5: Und hier sind die längsten Staus, alles ab 16 Minuten Wartezeit. A1 Euskirchen-Köln zwischen Gleuel und Köln-Löwenich 3 Kilometer 17 Minuten. A1 Köln-Münster zwischen Hagen-Nord und Kreuz Dortmund-Unna 9 Kilometer, hier sind es schon 18 Minuten. Die A3 Frankfurt-Oberhausen zwischen Königsforst und Köln-Delbrück 5 Kilometer, da hat es einen Unfall gegeben, da müsst ihr mit einer Stunde Wartezeit rechnen. Die A4 Aachen-Olpe zwischen Dreieck-Köln-Heumer und Kreuz Köln-Ost 1 Kilometer 16 Minuten. Die 4 Olpe-Aachen zwischen Köln-Meerheim und Köln-Eiffeltor 6 Kilometer 19 Minuten Zeitverlust und die A45 Hagen-Gießen zwischen Meinerzhagen und Kreuz-Olpe Süd 9 Kilometer, plant 35 Minuten mehr Zeit ein. Allen unterwegs eine gute Fahrt mit uns, kommt gut an.
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5: Und das Ganze mit Kevin Zimmer. 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
5: Und das ist Amy McDonald. 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

0: Kriegt man eigentlich auch Bock auf Eis, wenn man den Song hört von Shakira, ne? Die, die. Wenn du einfach ohne mit der Wimper zu zucken 3 Euro für eine Kugel Basilikum-Zitrone hinlegst, ja, dann weißt du, es ist Sommer und die wissen, dass wir es kaufen. Auch für 3 Euro die Kugel. Jedes Jahr verdrücken wir Deutschen circa 20 Kugeln Eis aus der Eisdiele. Dabei ist nicht jedes Eis gleich gut. Kollegin Kim Klages, was macht denn gutes Eis aus, der Eisdiele so aus?
1: Ja, so ein Indiz dafür ist auf jeden Fall, wenn das Eis sich nicht türmt. Also es gibt ja teilweise so riesen Eisberge in der Auslage.
0: Das sieht aber toll aus.
1: Ja, ist aber gar nicht so toll. Also das ist ein Zeichen dafür, dass da ordentlich Chemie drin ist, denn sonst würde das direkt schmelzen. Also wenn das Eis gerade so bis zum Rand in dieser Metallwanne gefüllt ist, dann ist das schon ein deutlich besseres Zeichen.
0: Ja, aber die Optik zählt, oder?
1: Naja, also nicht wirklich. Also wenn ihr so ein richtig gutes Eis essen wollt, dann am besten mit wenig Farbe, denn gerade so knallige Farben an der Theke, die sind oft so ein Zeichen dafür, dass da ordentlich Farbstoff drin ist. Und davon sollte man dann lieber die Finger weglassen. Gleiches gilt dann auch für Eis, das so einen fettigen Film auf der Zunge hinterlässt. Das deutet dann auf den Einsatz von günstigen Pflanzenfett hin. Und das hat in Milcheis absolut nichts zu suchen.
0: Jetzt wird's eklig, glaube ich. Also viel wichtiger ist dann der Geschmack, oder?
1: Ja, auf jeden Fall. Janine Koch von der Eisfachschule in Werl weiß auch, worauf es ankommt.
2: Das ist so ein Bananeneis aus einer Banane oder ein Erdbeereis aus einer echten Erdbeere. Leider haben viele heutzutage den Geschmack der echten Frucht zum Beispiel ein bisschen verloren. Da ist man so ein bisschen, ich sage mal, versaut worden von der Industrie.
1: Ja, der Geschmack ist übrigens auch bei der Waffel sehr, sehr wichtig, denn kaum ein guter Eisverkäufer würde so ein richtig gutes Eis in so einer Presswaffel verkaufen, die nach absolut nichts schmeckt und wie Pappe ist.
0: Ja, da merkst du gar nicht, dass du die Serviette mit isst, ja? Die da immer so dran ist, da diese Plastikserviette, naja gut. Und wir klären auch noch irgendwann, was in Schlumpfeis drin ist, oder? Das machen wir doch bitte, oder? Das wär toll. Wieder ist kein Schlumpf drin.
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1: Mit Julian Lengersdorf. Guten Tag. Mindestens 91,5 Millionen Euro. So viel Geld will die Stadt Mönchengladbach ausgeben, um die Infrastruktur bei uns auf Vordermann zu bringen. Das Geld dafür würde von Bund und Land kommen, als Teil des Sondervermögens Infrastruktur. Aktuell beschäftigen sich die Ausschüsse mit den Plänen, am Ende entscheidet der Rat. Anna Tefert weiß, was mit dem Geld angepackt werden soll.
2: Fast 150 Millionen Euro erhält Mönchengladbach aus dem Sondervermögen. Es gibt klare Regeln, wofür dieses Geld ausgegeben werden darf. Grundsätzlich soll die Infrastruktur gestärkt werden, insbesondere Bildung, Betreuung, Klimaschutz, Sport und Sicherheit. Entsprechend sollen die 91,5 Millionen Euro verwendet werden, um Wohnungen und zwei Turnhallen energetisch zu sanieren. Auch die Gesamtschule Volksgarten soll davon renoviert werden. Grundsätzlich will die Stadt das Geld nur für städtische Immobilien verwenden. Weitere Maßnahmen in Höhe von rund 57,9 Millionen Euro sollen außerdem geprüft werden.
1: Wer im Internet einkauft, sollte die Preise dort nicht einfach akzeptieren. Dazu rät die Verbraucherzentrale in Mönchengladbach. Hintergrund sind sogenannte dynamische und personalisierte Preise. Online-Händler passen Preise zum Beispiel an die Nachfrage, die Tageszeit oder verfügbare Kapazitäten an. Teilweise werden dafür auch Daten wie das Surfverhalten, der Standort oder das genutzte Gerät ausgewertet. Die Verbraucherzentrale empfiehlt deshalb, Preise über mehrere Tage zu vergleichen, verschiedene Anbieter zu prüfen und möglichst nur notwendige Cookies zuzulassen. So lasse sich besser einschätzen, ob ein Angebot wirklich günstig ist. Mönchengladbach bekommt ein neues Erscheinungsbild. Die Stadt führt derzeit schrittweise ein neues Corporate Design ein. Dazu gehört auch ein Logo, das auf dem bisherigen Stadtwappen basiert, aber deutlich vereinfacht wurde. Es soll künftig vor allem in der Öffentlichkeitsarbeit und beim Stadtmarketing eingesetzt werden. Hintergrund sei, dass viele städtische Einrichtungen bislang mit unterschiedlichen Logos aufgetreten sind. Die Stadt verspricht sich von dem neuen Auftritt mehr Wiedererkennungswert und eine einheitlichere Außendarstellung. Das neue Design wird seit Juni nach und nach eingeführt. Auf der Homepage der Stadt ist das neue Logo schon zu sehen. Mehr Nachrichten und auch weitere Informationen gibt es auch online in unserem News-Ticker auf radio91.de.
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1: Ja, gerade ist es eher so ein Grau in Grau, aber zum Nachmittag hin öffnet sich die Wolkendecke immerhin mal hier und da mal. Und die Sonne, die traut sich auch mal raus, das Ganze bei Höchstwerten von 25 Grad.
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3: Und jetzt die längsten Staus ab 16 Minuten Wartezeit. A1 Köln-Münster zwischen Westhofener Kreuz und Kreuz Dortmund-Unna 6 Kilometer 16 Minuten. Die A3 Frankfurt-Oberhausen zwischen Königsforst und Köln-Delbrück 6 Kilometer. Da müsst ihr 47 Minuten mehr Zeit einplanen. Die 4 Olpe-Aachen zwischen Bergisch-Gladbach-Refrath und Kreuz Köln-West 9 Kilometer 23 Minuten on top. Die A45 Hagen-Gießen zwischen Meinerzhagen und Kreuz Olpe-Süd 10 Kilometer. Seid ihr nach 26 Minuten schon durch. Und die A59 Bonn-Köln zwischen Köln Rad und 3 Köln-Heumer, 1 Kilometer, 19 Minuten mehr. Gute Fahrt mit uns.
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3: Gestern haben wir das erste Mal wieder mit der Familie WM geguckt. Dank 18 Uhr Anstoßzeit beim Spiel Argentinien-Ägypten konnten wir gucken. Und dann würde ich mal sagen, das war es dann jetzt auch mit der WM, mit den familienfreundlichen Anstoßzeiten. Also für meinen Sohn ist die WM zu Ende. Aber dafür hat er ein spannendes Spiel gestern gesehen. Argentinien dreht die 2-0-Führung der Ägypter in ein 3-2. Und das innerhalb von 13 Minuten in der zweiten Halbzeit. Das würde ich mal sagen, das war ein Spiel. Wir haben die WM durchgeguckt damit. Ich bin Kevin Zimmer, jetzt Juli.

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0: Das ist Tom Gregory, den kennt ihr natürlich hier aus dem besten Mix. Aktuell arbeitet der Brite an seinem neuen Album und eine Single ist schon da. How It Was Before. Das ist ein kleiner Vorgeschmack auf das Album. Und der Song ist natürlich sehr persönlich und dreht sich um seine Vergangenheit in der Heimat und darum, wie der Erfolg sein Leben auch verändert hat.
1: Ja, also ich fand es immer schwierig, in bestimmte Ecken meiner Heimat zurückzukommen, weil ich diese Karriere vor 10, 11 Jahren angefangen habe und ständig unterwegs war. Ich war kaum zu Hause und habe dadurch zu vielen alten Freunden und auch zu Teilen meiner Familie den Kontakt verloren, weil ich diese Karriere einfach so sehr wollte. Und deshalb war es manchmal nicht leicht, dorthin zurückzugehen, weil ich heute einfach ein komplett anderes Leben habe. Die Hälfte meiner Familie ist deutsch und ich habe meine Karriere eben auch hier.
0: Ja, vor allen Dingen hat er seine Karriere hier in Deutschland. Hier fing alles an und einen Großteil seiner Zeit verbringt er auch hier. Woran liegt das? Natürlich wegen der Liebe. Er hat sein Liebesglück hier in Deutschland gefunden. Also ist Deutschland eine zweite Heimat für ihn. Hat ihn das so ein bisschen verändert?
1: Ich glaube, es hilft schon, dass ich mit einer Deutschen zusammen bin, ganz ehrlich. Was ich an der deutschen Kultur mag, ist, man geht hier ehrlicher mit seinen Gefühlen um. Ich finde, in England ist das nicht ganz so. Hier in Deutschland sagen die Leute eher offen, wie sie sich fühlen. Wenn dir etwas nicht passt, dann sagst du das auch. Und das habe ich irgendwie von ihr und auch vom Leben hier gelernt. Heute akzeptiere ich viele Dinge einfach mehr. Und manchmal sagt sie dann auch einfach, komm, zieh's durch. Geh einfach mit dem Flow.
2: Just go with the flow, as we say.
0: Geh einfach mit dem Flow, das machen wir ja hier auch. Und deswegen spielen wir seine neue Single jetzt bei uns.
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0: How It Was Before, jetzt bei uns. 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
3: Mit Danny Hoppe, guten Tag. Vom NATO-Gipfel in Ankara sollte eigentlich ein Signal der Geschlossenheit ausgehen. Stattdessen gibt es Chaos und eine massive Eskalation. Und mittendrin mal wieder US-Präsident Trump. Über die NATO-Partner ist er sehr verärgert, wie er sagt. Mit Spanien will er den kompletten Handel einstellen und dann hat er auch noch die Feuerpause mit dem Iran für beendet erklärt. Die iranische Führung beschimpfte er als kranke Lügner und Abschaum. Malte Albrecht aus dem News-Team, seine Unterhändler will Trump zwar weiter mit dem Iran sprechen lassen. Momentan stehen die Zeichen aber klar auf Konfrontation.
4: Ja, das US-Militär hat im Iran mehr als 80 Ziele bombardiert. Darunter waren Luft- und Schiffsabwehrraketen und Boote der Revolutionsgarden in der Straße von Hormuz. Die Angriffe seien eine Reaktion auf iranische Attacken auf drei Tanker gewesen, heißt es. Die USA haben deswegen auch die Sanktionen auf iranisches Öl wieder in Kraft gesetzt. Als Antwort auf den Militärschlag der Amerikaner griff der Iran US-Militärstützpunkte in Bahrain und Kuwait an. An den Finanzmärkten sorgt das für Unruhe. Die Ölpreise sind um mehr als 5% gestiegen. Ein Barrel der Nordsee-Sorte Brent kostet aktuell wieder mehr als 78 Dollar.
3: Ja, beim NATO-Gipfel läuft heute der letzte Tag und Trump hat die Bühne nochmal für einen Rundumschlag genutzt.
4: Ja, er hat den Verbündeten erneut vorgeworfen, sie hätten die USA im Iran-Konflikt nicht ausreichend unterstützt. Als Reaktion wolle er den gesamten Handel mit Spanien einstellen. Das dürfte aber nicht leicht umzusetzen sein. Spanien ist Mitglied der Europäischen Union und in Handelsfragen ist weitgehend die EU-Kommission zuständig. Auch das Thema Grönland hat Trump wieder ausgepackt. Grönland müsse von den USA und nicht von Dänemark kontrolliert werden. Man brauche die Insel zum Schutz der Welt, nicht nur der Vereinigten Staaten. Die dänische Regierung hat aber direkt klargemacht, Grönland stehe nicht zum Verkauf.
3: Danke, Malte. Und jetzt weitere Meldungen im Überblick. NRW und die Niederlande wollen beim Hochwasserschutz enger zusammenarbeiten. Unter anderem soll Flüssen durch Renaturierung und Deichrückverlegung mehr Raum gegeben werden. Außerdem soll es mehr Hochwassermeldepegel und ein gemeinsames Forschungsprogramm geben. Der Autobauer Mercedes hat im zweiten Quartal erneut weniger Autos verkauft. Insgesamt waren es rund 512.000 Pkw und Vans. Das sind 6% weniger als im Vorjahresquartal. Hauptgrund dafür ist, dass Mercedes weniger Autos in China verkauft hat. Ein deutliches Plus gab es dagegen beim Verkauf von E-Autos. Die Deutsche Bahn will in Zukunft mehr auf künstliche Intelligenz setzen, unter anderem bei der Kundenkommunikation. Hier will die Bahn 50 Millionen Euro investieren. Die neue Bahn-KI soll Kunden allgemeine und individuelle Auskünfte geben. Die Lehrerinnen und Lehrer in Deutschland werden im Schnitt immer älter und arbeiten oft in Teilzeit. Das zeigen neue Zahlen des Statistischen Bundesamts. Demnach ist jede dritte Lehrkraft inzwischen älter als 50 Jahre. Nur jede fünfte ist jünger als 35. Einen neuen Höchststand gibt es auch bei der Teilzeitquote. Sie lag im Schuljahr 2024/25 bei 44%. Das ist der höchste Wert seit Beginn der Datenerhebung. Und es gibt noch eine weitere Auffälligkeit. Wegen des Lehrermangels arbeiten immer mehr Quer- und Seiteneinsteiger an den Schulen. Und das waren die Nachrichten mit Danny Hoppe.
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5: Heute ist es noch etwas wolkiger und ab und zu kann auch mal ein bisschen Regen dabei sein. Höchstwerte bei 27 Grad. Ab morgen geht es dann jeden Tag ein Stück nach oben mit den Temperaturen. Morgen 29 Grad und deutlich sonniger als heute. Freitag auch viel Sonne, 31 Grad und Samstag schon 33.
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5: Und jetzt die längsten Staus, alles ab 14 Minuten Wartezeit und da starten wir direkt auf der A1 Köln-Münster zwischen Westhofener Kreuz und Kreuz Dortmund-Unna. 5 Kilometer, da sind es die 14 Minuten. Die A4 Köln-Aachen zwischen Dreiköln-Holmer und Kreuz Köln-West 10 Kilometer, seid ihr aber nach 24 Minuten schon durch. Die 40 Essen-Duisburg zwischen Essen-Zentrum und Mülheim-Winkhausen 4 Kilometer, 21 Minuten on top. Und auf der A45 Hagen-Gießen zwischen Meinerzhagen und Kreuz-Olpe-Süd 11 Kilometer Stau, plant 30 Minuten Zeitverlust. Ein. Allen unterwegs, gute Fahrt.
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5: Und das Ganze mit Kevin Zimmer. Schön, dass ihr da seid. Kaigo, DJ aus Norwegen, ist natürlich auch voll im WM-Fußballfieber. Schließlich hat es Norwegen ins Viertelfinale geschafft. Kaigo hat schon einen Song zusammen mit Norwegen-Star Haaland rausgebracht, hat dazu ein altes Rap-Video von dem norwegischen Stürmer Haaland als Kind veröffentlicht, genommen und hat daraus den typischen Kaigo-Sound gemacht. Und dieser typische Kaigo-Sound...
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5: Den kennt ihr von Songs wie diesen hier, Save My Love.

0: Ich weiß nicht, kennt ihr das auch, dass man manchmal so beim Durchseppen, beim Fernsehen, bei Sendungen hängen bleibt, die man eigentlich gar nicht gucken will, aber man schaut sie die ganze Zeit. Es ist wie so ein Unfall, man muss einfach hinschauen. Mir geht das ganz oft sonntags so beim ZDF-Fernsehgarten und ich kann euch sagen, ich bin nicht alleine.
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2: Ja, nee, ist klar. Was ist denn nur los in unserem Land? Die nächste Instanz wackelt. Der ZDF-Fernsehgarten hat große Probleme. Die feiern gerade 40 Jahre Fernsehgarten. Und da frage ich mich, 40 Jahre erst? Ich hätte jetzt auch 80 getippt. Aber so richtig erfolgreich wurde der Fernsehgarten erst, als Kiwi kam. Ja, die hat den Laden im Griff. Kiwi moderiert das Ding ja nicht nur. Die macht ja auch noch selber die Aufnahmeleitung, Regie, Kamera, Platzanweiserin und singt und dann selbst am lautesten auf dem Tisch. Ja, und ich weiß, wovon ich rede, Leute. Ich war schon mal da. Ja, ich hatte aus Versehen zugesagt und habe dann die Nervensäge hautnah erlebt. Ey, die ist wie 10 Junggesellenabschiede am Ballermann gleichzeitig. Und ich habe mich immer gefragt, wie schaffen die das, bei so einem Affentheater trotzdem so eine gute Stimmung ins Publikum zu bringen? Die müssen denen doch was gegeben haben, habe ich immer gedacht. Ja, und stimmt auch. Alkohol, ja sicher. Die ganze Meute ist seit 40 Jahren jeden Sonntagvormittag hupenvoll. Nur so erträgst du es, wenn die Gumbay Dance Band zum 80.000. Mal Sun of Jamaica schallert. Ja, das schaffst du nicht unter 2 Promille. Und damit ist jetzt Schluss. Der ZDF zieht den Stecker, beziehungsweise den Zapfhahn. Alkoholverbot im Fernsehgarten. Super, da kannst du die Bude auch direkt dicht machen. Auch wenn Kiwi meint, wir können auch ohne Alkohol lustig sein. Nein, es war auch mit Alkohol kaum auszuhalten.
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1: Mit Michael Hartke, guten Tag. Der Schuldenberg in Mönchengladbachs Stadtkasse wächst langsamer als in vielen anderen Kommunen. In einer aktuellen Statistik des Landes zeigt sich, dass die Stadt zuletzt weniger Schulden hat als im Jahr davor. Und das, obwohl der allgemeine Trend bei den Schulden in NRW nach oben geht. Über den Schuldenstand der Stadt Mönchengladbach berichtet Julian Lengersdorf.
2: Der Kämmerer unserer Stadt konnte bei den Schulden zuletzt ein kleines Minus verbuchen. Durch die strenge Haushaltspolitik sanken die Schulden vergangenes Jahr um 196.000 Euro. Insgesamt lag die Schuldenlast 2025 bei rund 765,6 Millionen Euro. Damit entfallen auf jeden Einwohner der Stadt knapp 3.000 Euro. Die Stadt ist vor allem auf Liquiditätskredite angewiesen. Damit stopft sie kurzfristig auftretende Haushaltslöcher. Im NRW-weiten Vergleich steht Mönchengladbach gut da. Die Städte mit der höchsten Pro-Kopf-Verschuldung sind Mülheim und Oberhausen.
1: Mindestens 91,5 Millionen Euro sollen in den kommenden Jahren in die Infrastruktur in Mönchengladbach fließen. Das Geld stammt aus dem Sondervermögen Infrastruktur von Bund und Land. Geplant sind unter anderem die energetische Sanierung von Wohnungen und zwei Turnhallen sowie die Modernisierung der Gesamtschule Volksgarten. Insgesamt erhält die Stadt knapp 150 Millionen Euro aus dem Förderprogramm. Weitere Projekte im Umfang von rund 58 Millionen Euro sollen noch geprüft werden. Über die Pläne beraten derzeit die Ausschüsse. Die endgültige Entscheidung trifft dann der Rat. Mönchengladbach bekommt ein neues Erscheinungsbild. Die Stadt führt derzeit schrittweise ein neues Corporate-Design ein. Dazu gehört auch ein neues Logo, das auf dem bisherigen Stadtwappen basiert, aber deutlich vereinfacht wurde. Es soll künftig vor allem in der Öffentlichkeitsarbeit und beim Stadtmarketing eingesetzt werden. Hintergrund sei, dass viele städtische Einrichtungen bislang mit unterschiedlichen Logos aufgetreten sind. Die Stadt verspricht sich von dem neuen Auftritt mehr Wiedererkennungswert und eine einheitlichere Außendarstellung. Das neue Design wird seit Juni nach und nach eingeführt. Auf der Homepage der Stadt ist das neue Logo schon zu sehen. Und das waren die Nachrichten. Mehr Nachrichten gibt es in unserem Newsticker auf radio90.1.de.
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1: Das Wetter heute ist größtenteils bedeckt. Die Sonne kommt nur selten mal raus. Dafür bleibt es aber in der Regel trocken und sommerlich mild bei 26 Grad. Ab morgen wird es dann Tag für Tag wärmer und sonniger. Erst gibt es 28, dann bis zu 29 und am Wochenende dann wieder über 30 Grad.
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1: A57, Köln Richtung Krefeld, zwischen Kreuz Meerbusch und Krefeld Zentrum 3 Kilometer stockend, 5 Minuten plus. Und A61 in Richtung Mönchengladbach, zwischen Grenzübergang Grenzwald und Kaldenkirchen Süd, 2 Kilometer Stau und 11 Minuten Zeitverlust. Und dann habt ihr uns noch jede Menge Blitzer gemeldet. Einmal auf der Freiheitsstraße stadtauswärts, auf dem Reststau stadtauswärts, auf der Volksbadstraße in beide Richtungen und auf der Aachener Straße Ecke Franz-Brands-Allee. Vielen Dank fürs Melden und gute und sichere Fahrt.
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3: Hallo, heute bitte nicht irritieren lassen, es ist ungewohnt. Heute werden wir das erste Mal nicht bei einem WM-Spiel in der zweiten Halbzeit einschlafen, weil heute kein Spiel ist. Manchmal ist es so einfach. Ich bin Kevin Zimmer, heute ist erster spielfreier Tag bei dieser Mammut-WM. Morgen geht's weiter mit den Viertelfinalpartien. Was machen wir also heute? Schon irgendwas mit gucken, oder? Ja, wir gehen ins Kino, machen wir gleich. 14:15 hier bei mir.

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0: Taylor Swift und Opal Light, und sie hat ja geheiratet und eigentlich haben wir gedacht, wir sind jetzt durch. Nein, ein Filmteam war natürlich vor Ort und es wird eine Kinodokumentation über die Hochzeit von Taylor Swift geben. Wir werden alles über diese Hochzeit erfahren, was wir nie erfahren wollten, aber wir werden es trotzdem erfahren, wenn wir ins Kino gehen. Vielleicht gehen wir besser in andere Filme. In diesen vielleicht.
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0: Wobei, da muss ich auch sagen, da weiß ich auch gar nicht, was ich davon halten soll, dass Disney alle Klassiker jetzt als Realverfilmung rausbringt. Das machen sie ja schon länger hier. König der Löwen, Die Schöne und das Biest oder zuletzt Lilo und Stitch. Brauchen wir das wirklich? Puh, ist ein bisschen Recycling. Und das Recycling geht in die neue Runde Vaiana, der diese Woche in unsere Kinos kommt. Filmexperte Jörg Albrecht.
2: Ja, Vaiana. Ich glaube, wenn sich viele denken, Moment mal, das Original ist doch gerade mal 10 Jahre alt und jetzt schon ein Live-Action-Remake. Das klingt nicht nur so, als ob es komplett überflüssig wäre. Das ist es auch, zumal den neuen Vaiana fast nichts vom Original unterscheidet. Trotz der menschlichen Darsteller sieht er außerdem ebenfalls aus wie ein Animationsfilm aus dem Computer.
3: Vaiana, hör mir zu. Weißt du jetzt, wer du bist?
4: Dann sind die Geschichten wahr.
3: Die Geschichte fängt gerade erst an.
0: Weißt du nicht, wer du bist, doch. Falls jemand diese Geschichte vielleicht nicht kennen sollte, wovon handelt Vaiana?
2: Also im Mittelpunkt steht die 16-jährige Vaiana. Das ist die furchtlose Tochter des Chiefs vom Volk der Mutunui in der Südsee. Als das dann in Not gerät, sticht Vaiana in See, um den Halbgott Maui zu finden, der an dieser Notlage nicht so ganz unschuldig ist.
4: Maui, Halbgott des Windes und des Meeres.
5: Held der Seefahrer. Es heißt korrekt Maui. Formwandler, Halbgott des Windes und des Meeres. Held der Seefahrer.
2: Dwayne Johnson hat Maui ja schon im Original die Stimme geliehen. Und er spielt ihn jetzt auch in der Realverfilmung mit Langhaar-Perücke.
4: Seht euch nur seine wilden Locken an.
5: Ja, ich hab wirklich schönes Haar.
2: Für einen Gag sind seine Locken zwar gut, aber eigentlich sieht Dwayne Johnson extrem dämlich damit aus. Auch da wollten die Macher dem ursprünglichen Vaiana treu bleiben. Und ich hab's ja auch schon gesagt, das Remake ist eine 1:1-Kopie, die wirklich niemand braucht.
0: Wir müssen auch noch mal kurz über den Filmtitel sprechen. Der ist ja im Original gar nicht Vaiana, sondern Moana. Wie kommt's?
2: Ja, Vaiana heißt er bei uns in Deutschland, weil es Markenrechte einer Kosmetikfirma am Namen Moana gibt. Das ist die nicht so spektakuläre Erklärung für die Titeländerung. Die bei weitem interessantere, die hat mit einer Frau zu tun, nämlich dem italienischen Pornostar Moana Pozzi. Die Legende geht, dass Disney verhindern wollte, dass Kids, die nach ihrer Prinzessin Moana googeln, auf eben diese Moana Pozzi stoßen. Und hey, ich habe nicht gesagt, ihr sollt jetzt
0: bitte, also, alles klar, nein, ich google nicht.
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4: Mit Danny Hoppe, guten Tag. Es gibt schlechte Nachrichten für Autofahrer. Die Ölpreise sind wieder kräftig gestiegen und es könnte noch weiter raufgehen. Der Grund ist die neue Eskalation zwischen den USA und dem Iran. Beim NATO-Gipfel in Ankara hat US-Präsident Trump zum Rundumschlag ausgeholt. Nicht nur gegen die eigenen Verbündeten, sondern vor allem auch gegen den Iran. Die Führung dort bezeichnete er als kranke Lügner und Abschaum. Walter Albrecht aus dem News-Team, außerdem hat er klargestellt, für ihn ist die Feuerpause mit dem Iran beendet.
5: Ja, er wolle keine Einigung mit dem Iran mehr. Die Unterhändler könnten zwar weiter verhandeln, er halte das aber für reine Zeitverschwendung, sagte Trump in Ankara. Die USA hatten letzte Nacht dutzende Ziele im Iran angegriffen, nach mutmaßlich iranischen Attacken auf drei Tanker in der Straße von Hormuz. Als Antwort auf die Militärschläge der Amerikaner griff der Iran US-Militärstützpunkte in Kuwait und Bahrain an. Außerdem haben die USA ihre Sanktionen gegen iranisches Öl wieder in Kraft gesetzt. An den Märkten wächst deshalb die Sorge, dass es zu weiteren Störungen bei der Ölversorgung kommen könnte und das treibt die Preise nach oben. Am Vormittag ist der Preis für ein Barrel der Nordseesorte Brent schlagartig um mehr als 5% gestiegen auf rund 78 Dollar. Zuletzt war der Ölpreis wegen der Hoffnung auf Entspannung auf den tiefsten Stand seit Beginn des Iran-Kriegs Ende Februar gesunken. Diese Hoffnung ist mit den jüngsten Entwicklungen nun aber wieder deutlich kleiner geworden.
4: Danke, Malte. Und jetzt weitere Meldungen im Überblick. Das Landgericht Berlin hat einen Palliativarzt zu einer lebenslangen Freiheitsstrafe verurteilt. Außerdem wurde eine Sicherungsverwahrung nach der Haftstrafe angeordnet. Der 41-jährige Deutsche soll insgesamt 12 Frauen und 3 Männer bei Hausbesuchen getötet haben. Um Familie und Beruf unter einen Hut zu bekommen, treten vor allem Frauen beruflich oft kürzer als Männer. So steht es im neuen Familienbericht der schwarz-grünen Landesregierung. Kinderbetreuung werde immer noch zum großen Teil von Frauen gestemmt, auch wenn sie gleich viel arbeiteten wie Männer, sagte Familienministerin Schäffer. Der Verband der Automobilindustrie sieht weiter Reformbedarf in der Autobranche, vor allem bei Kosten und Personal. Das zu leugnen sei keine Option, heißt es. In Wolfsburg findet morgen eine VW-Aufsichtsratssitzung statt. Dort soll über mögliche weitere Einschnitte beraten werden. Bis Mitte der 2030er Jahre will die Bahn rund 40 besonders wichtige Strecken grundlegend sanieren. Kern des Konzepts sind längere Vollsperrungen, um die Arbeiten nicht im laufenden Betrieb umsetzen zu müssen. Aber das Konzept wackelt und steht auf dem Prüfstand. Das hat Bahnchefin Palla jetzt eingeräumt. Auslöser sind die neuen Probleme bei der Baustelle Nürnberg-Regensburg. Es ist schon die zweite Generalsanierung, bei der es nicht so läuft wie eigentlich geplant. Schon im Frühjahr konnte die Sanierung der Strecke Hamburg-Berlin nicht planmäßig abgeschlossen werden. Deshalb weicht die Bahn schon jetzt zum Teil von ihrem Konzept ab und entwickelt für jede Strecke unterschiedliche Pläne. Und das waren die Nachrichten mit Danny Hoppe.
6: Und das ist der Blick auf das Radio 90.1 Wetter. Es ist heute echt ziemlich grau und bewölkt bei im Moment 23 Grad. Es wird dann aber viel sommerlicher in den nächsten Tagen. Morgen schon deutlich mehr Sonne bei maximal 29 Grad. Und ins Wochenende geht es dann sogar noch heißer. 30 Grad am Freitag und ganz viel Sonnenschein. Und das Wochenende wird sogar noch ein Ticken wärmer. Da gibt es also über 30 Grad sogar. Der schnellste Verkehrsservice jetzt hier für euch mit der A52 Roermond Richtung Düsseldorf. Zwischen Kreuz Mönchengladbach und Mönchengladbach Nord 2 Kilometer und 10 Minuten plus. Die A61 Venlo Richtung Mönchengladbach zwischen Grenzübergang Grenzwald und Kaldenkirchen Süd 2 Kilometer und auch hier sind es mindestens 10 Minuten, die oben drauf kommen. Außerdem habt ihr uns Blitzer gemeldet in der Stadt. Auf der Freiheitsstraße stadtauswärts wird geblitzt, am Reststrauch stadtauswärts und auch noch auf der Volksbadstraße in beide Richtungen. Vielen lieben Dank fürs Bescheid sagen. Ich wünsche euch allen eine gute Fahrt.
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6: Euer Mittwoch mit Annika Pelzer. Bademeister kennen wir alle, aber was eine Waldbademeisterin eigentlich so macht und wie die euch beim Abschalten hilft, darüber sprechen wir jetzt gleich. Ich wünsche euch einen wunderschönen Nachmittag.

0: Mittwochnachmittag hier bei Radio 90.1 mit Annika Pelzer. Ich gehe ja super gerne im Wickrather Wald spazieren. Ich finde, man kommt direkt runter, wenn alles grün ist und die Vögel zwitschern und sonst hört man eigentlich gar nichts. Beim Waldbaden, da passiert das nochmal auf einem ganz anderen Niveau. Dabei versucht man dann wirklich ganz bewusst die Natur mit allen Sinnen wahrzunehmen. 90.1-Reporterin Maike Breitbach, die hat es für uns ausprobiert, zusammen mit Waldbademeisterin Yvonne Steffe von Veluna Coaching.
1: Nur wenige Meter trennen die vielbefahrene Straße von einer ruhigen Welt. Im Wald treffe ich Waldbademeisterin Yvonne Steffe, die uns erzählt, was wir erwarten können.
2: Du kannst erwarten, loszulassen.
1: Waldbaden bedeutet nämlich nicht nur durch den Wald zu wandern, sondern...
2: Waldbaden kommt aus dem Japanischen, dort heißt es Shinrin-yoku. Das bedeutet in der Atmosphäre des Waldes baden. Das heißt, dass man den Wald nutzt, um selber in die Entspannung zu kommen.
1: Wir starten mit Atemübungen.
2: Einatmen durch die Nase, ausatmen durch den Mund.
1: Ich kam vorher gestresst an. Termine, To-Do-Listen, ständige Erreichbarkeit und plötzlich merke ich, wie sich etwas löst. Bei einer Atemübung kommen mir die Tränen, weil einfach der ganze Stress abfällt.
2: Wenn du traurig wirst oder komisch...
3: Ja, ich muss gerade sagen, ich werde gerade emotional.
2: Ja, weil du gerade loslässt. Das gehört dazu.
1: Danach erkunden wir den Wald mit allen Sinnen, suchen uns einen Lieblingsbaum und betrachten ihn ganz genau.
2: Es ist ein Rascheln zu hören und es sind Lupen und man kann noch mal genauer schauen, wie sieht so eine Rinde eigentlich genau aus.
1: Entspannt für uns alle.
4: Normalerweise nutze ich den Wald ja eher so als Sportplatz. Und das ist jetzt mal eine andere Perspektive, sich mal näher mit dem zu befassen, an dem man sonst normalerweise achtlos vorbeiläuft.
5: Ich finde, dass einfach die Erde, das Grün, die Vogelstimmen, dass das eine wahnsinnig beruhigende Wirkung hat.
1: Und was davon kann man mit nach Hause nehmen?
2: Es gibt zum Beispiel im Wald da sehr viel Grün zu sehen. Und dieses auf Grün blicken kann auch etwas Beruhigendes und Entspannendes haben. Das heißt, das kann man auch in den Alltag mitnehmen, wenn man nicht im Wald ist.
0: Wenn ihr Waldbaden auch selbst mal ausprobieren möchtet, dann könnt ihr Yvonne Steffe über veluna-coaching.de einfach anschreiben. Dann geht's zum Abschalten zum Beispiel auch hier bei uns in den Harter Wald.

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1: Mit Michael Hartke. Guten Tag. Mönchengladbach hat zwar enorme Schulden, die sind aber in den vergangenen 2 Jahren leicht zurückgegangen. Nach einer aktuellen Statistik des Landes hat die Stadt 2025 196.000 Euro weniger Schulden gehabt als noch ein Jahr davor. Landesweit sieht das anders aus. Der Zuwachs an Schulden ist der größte seit knapp 10 Jahren gewesen. Konkret lag die Schuldenlast von Mönchengladbach bei rund 765,6 Millionen Euro. Das sind fast 3.000 Euro pro Einwohner. Deutlich höher verschuldet sind die Spitzenreiter Mülheim an der Ruhr und Oberhausen. Die Mönchengladbacher Polizei warnt mit Blick auf die sommerlichen Tage am Wochenende vor Dieben vor und in Freibädern. Besonders im Visier der Täter stehen offenbar unbeaufsichtigt Wertgegenstände auf der Liegewiese sowie abgestellte Fahrräder und E-Scooter vor den Bädern. Julian Lengersdorf weiß mehr dazu.
2: Ende Juni wurden beispielsweise vor dem Schlossbad Niederrhein in Wickrath mehrere Fahrräder, E-Bikes, Fatbikes und E-Scooter gestohlen. Die Fahrzeuge waren zwar abgeschlossen, aber nicht an festen Gegenständen gesichert und könnten deshalb einfach abtransportiert worden sein. Die Polizei empfiehlt deshalb, möglichst wenige Wertsachen mit ins Freibad zu nehmen, Schließfächer zu nutzen und den Platz auf der Liegewiese nicht komplett unbeaufsichtigt zu lassen. Fahrräder und E-Scooter sollten außerdem immer mit einem stabilen Schloss an einem festen Gegenstand angeschlossen werden. Wer verdächtige Beobachtungen macht oder selbst Opfer eines Diebstahls wird, sollte sich an die Polizei wenden und Anzeige erstatten.
1: Das Gebiet nördlich des Mönchengladbacher Hauptbahnhofs soll städtebaulich aufgewertet werden. Dazu lädt die Stadt Bürgerinnen und Bürger morgen zu einem Beteiligungsmarkt ein. Gesucht werden Ideen und Anregungen von Anwohnern, Gewerbetreibenden und Passanten. Langfristig soll das Gebiet zwischen den Bahngleisen und der Steinmetzstraße zum förmlichen Sanierungsgebiet werden. Dadurch hätte die Stadt mehr Möglichkeiten, gegen städtebauliche Missstände vorzugehen und Investitionen privater Eigentümer anzustoßen. Der Beteiligungsmarkt findet morgen ab 17.30 Uhr vor dem Haus Westland statt. Eine Anmeldung ist nicht erforderlich. Und das waren die Nachrichten. Mehr Nachrichten gibt es in unserem Newsticker auf radio91.de.
3: Danke dir, Michael. Und das ist das Wetter bei uns in der Stadt. Es ist ein ziemlich grauer Tag, aber das ändert sich zum Glück noch im Laufe der Woche in den nächsten Tagen. Morgen schon etwas mehr Sonne bei 28 bis 29 Grad und am Freitag dann strahlender Sonnenschein bei sommerlichen 30 Grad. Der schnellste Verkehrsservice ist das jetzt hier für euch. Wir gucken zuerst mal auf die Autobahn. Auf der A57 Köln Richtung Krefeld zwischen Bovard und Krefeld Zentrum 4 Kilometer stockender Verkehr und mindestens 5 Minuten kommen obendrauf. Und dann die A61 Venlo Richtung Mönchengladbach zwischen dem Grenzübergang Grenzwald und Kaltenkirchen Süd. 1 Kilometer Stau und eine Viertelstunde verliert ihr da an dieser Stelle. Dann habt ihr uns fleißig Blitzer in der Stadt bei uns gemeldet. Und zwar wird auf der Böningstraße in Richtung Eisenbahnstraße geblitzt, auf der Freiheitsstraße stadtauswärts, am Reststrauch stadtauswärts und auf der Volksbadstraße, da wird auch nochmal in beide Richtungen geblitzt. Also ordentlich was los. Fuß vom Gas da draußen und gute Fahrt euch allen.
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3: Um kurz nach 14:30 mit Annika Pelzer. Macht euch einen tollen Nachmittag.

0: Der Sommer hat bei uns in Mönchengladbach und in ganz NRW kurz auf Pause gedrückt. Heute ist es echt ziemlich grau bei uns in der Stadt, aber in den nächsten Tagen kommt wieder mehr Sommerfeeling auf. Ich freue mich schon sehr darauf und Kollege Leo Arrighi, es wird dann auch wirklich sehr angenehm sommerlich. Also 40 Grad, die brauche ich jetzt auch nicht mehr.
1: Wird auch nicht so, keine Sorge. Also morgen werden es so um die 29 Grad, anfangs ein paar Wolken. Ansonsten mit einem schönen blauen Himmel. Und es geht auch ganz genauso am Freitag weiter. Da wird sogar noch ein bisschen wärmer und der Himmel noch ein bisschen klarer.
0: Das klingt doch sehr gut. Macht mich auf jeden Fall happy.
1: Und da mache ich dich jetzt einfach noch glücklicher. Am Wochenende wird es noch wärmer und noch klarer. Aber genug damit. Maximal wären es am Wochenende 33 Grad. Das halte ich wirklich für das perfekte, angenehme Sommerwetter. Also eher Eis essen im Park und eben nicht mit der Tiefkühlpizza im Gefrierfach im Supermarkt minutenlang kuscheln.
0: Und das Gute ist, in der Nacht, da wird es auch ausreichend kühl, sodass man ordentlich durchlüften kann, ne?
1: Ja, ganz genau. Immer so schöne Temperaturen zwischen 12 und 18 Grad, die dann die Wärme aus dem Haus oder der Wohnung tragen. Dazu kommt oft auch noch so ein schön leichter Wind. Der hilft natürlich auch nochmal, die Luft zirkulieren zu lassen und unseren unbändigen Drang zum Lüften endlich zu stillen.
0: Der Sommer kommt also ab morgen langsam zurück. Kollege Leo Arrighi mit den Aussichten. Vielen Dank.

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3: Mit Danny Hoppe, guten Tag. In Oberbayern läuft gerade ein Großeinsatz von Polizei und Rettungsdiensten an einem Gymnasium. An der Schule in Schongau sind mehrere Menschen verletzt worden. Es deutet vieles auf eine Amoktat hin. Das hat ein Polizeisprecher vorhin gesagt. Der mutmaßliche Täter wurde festgenommen. Malte Albrecht aus dem News-Team, vieles ist noch unklar. Was weiß man denn inzwischen über den Vorfall?
4: Also was genau an der Schule passiert ist, ist noch unklar. Die Lage sei noch unübersichtlich, sagte eine Polizeisprecherin. Am späten Mittag gingen jedenfalls die ersten Meldungen über einen Großeinsatz an dem Gymnasium in der oberbayerischen Kleinstadt ein. Mehr als 15 Polizeistreifen rückten an. Zum Grund des Einsatzes sagten die Beamten da noch nichts, aber die Menschen im näheren Umfeld der Schule wurden aufgerufen, das Gebiet zu meiden. Wenig später bestätigte die Polizei dann, dass es mehrere Verletzte gibt. Wie viele Menschen genau verletzt wurden und wie schwer sie verletzt sind, wird derzeit noch abgeklärt. Die Polizei geht von einer einstelligen Zahl an Verletzten aus. Bild Online berichtet, dass mehrere Opfer Stichverletzungen erlitten haben sollen. Offiziell bestätigt ist das bisher nicht. Nach ersten Erkenntnissen habe sich das Geschehen teils auf dem Schulgelände, teils im direkten Umfeld des Gymnasiums abgespielt, heißt es. Der mutmaßliche Täter war wohl zuerst geflüchtet, er konnte aber wenig später festgenommen werden.
3: Malte Albrecht mit den ersten aktuellen Infos zu einer möglichen Amoktat an einer Schule in Oberbayern. Vielen Dank. Und jetzt weitere Meldungen im Überblick. US-Präsident Trump hat beim NATO-Gipfel kräftig ausgeteilt. In Ankara attackierte er die Verbündeten, will die Handelsbeziehungen mit Spanien beenden und hat klargemacht, dass er weitere Interessen an Grönland hat. Außerdem erklärte er die Waffenruhe mit dem Iran für beendet. Mit Teheran zu verhandeln sei reine Zeitverschwendung, sagte Trump. Die Weltgesundheitsorganisation geht davon aus, dass sich die Zahl der Krebsdiagnosen bis zum Jahr 2050 weltweit fast verdoppeln könnte. Gründe seien Mängel in der Prävention. Dazu kämen klassische Risikofaktoren wie Rauchen, Alkohol, zu wenig Bewegung und Übergewicht, heißt es im neuen Krebsbericht der WHO. In Deutschland arbeiten immer mehr Lehrerinnen und Lehrer in Teilzeit, nämlich 44%. Das hat das Statistische Bundesamt mitgeteilt. Es ist demnach die höchste Teilzeitquote seit Beginn der Datenerhebung. Außerdem ist inzwischen jede dritte Lehrkraft älter als 50 Jahre. Sollten die Geschäfte auch sonntags häufiger mal öffnen dürfen, ja oder nein? In dieser Frage sind die Menschen in Deutschland ziemlich gespalten. 43% sind eher dafür, 50% sind dagegen. Das zeigt eine neue YouGov-Umfrage. Vor knapp einem Jahr hatte das Meinungsforschungsinstitut die Frage schon mal gestellt. Damals war die Ablehnung noch deutlich größer. Die Handelsverbände fordern schon länger, dass Geschäfte öfter und flexibler sonntags öffnen dürfen. Einkaufen sei auch ein Freizeiterlebnis, sagen sie. Die Gewerkschaft Verdi ist dagegen. Sie sagt, längere Öffnungszeiten ließen schon jetzt immer weniger Raum für Familie, Freunde und Ehrenamt. Der Sonntag sei der einzig verlässlich planbare freie Tag. Und das waren die Nachrichten mit Danny Hoppe.
5: Und das ist das Wetter bei Radio 91. Heute ist wirklich ein ziemlich grauer und bewölkter Tag bei um die 24 Grad, die wir im Moment haben. Morgen soll dann aber wieder mehr die Sonne scheinen und es wird auch wärmer bei bis zu 29 Grad. Und ins Wochenende geht es dann auch wirklich richtig sommerlich. Am Freitag um die 30 Grad und ganz viel Sonnenschein. Und am Wochenende selbst soll es sogar noch ein bisschen heißer werden. Das ist der Blick auf die Straßen jetzt hier für euch. Auf der A57 Köln Richtung Nimwegen zwischen Bowert und Krefeld-Gartenstadt. Da sind 8 Kilometer Stau und 20 Minuten verliert ihr an dieser Stelle. Und auf der A61 Venlo Richtung Mönchengladbach zwischen Grenzübergang Grenzwald und Kaltenkirchen Süd 2 Kilometer Stau und eine Viertelstunde plus. Außerdem wird geblitzt bei uns in der Stadt auf der Böningstraße in Richtung Eisenbahnstraße. Auf der Freiheitsstraße stadtauswärts am Reststrauch wird auch stadtauswärts geblitzt und auf der Volksbadstraße steht noch ein Blitzer und blitzt in beide Richtungen. Vielen Dank an euch fürs Bescheid sagen. Ich hoffe, ihr kommt alle gut und sicher an.
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5: Euer Mittwochnachmittag hier bei Radio 91 mit Annika Pelzer. Und auch heute wieder mit Konzerttickets für Annenmay Kantereit. Im Laufe des Nachmittags, da spiele ich euch wieder kurz einen Song von Annenmay Kantereit an und ihr müsst mir dann ganz einfach die Uhrzeit per WhatsApp schicken, wann genau ihr den Song gehört habt. Also gut zuhören lohnt sich heute Nachmittag doppelt. Ich wünsche euch einen wunderschönen Tag.

0: 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Akku leer, Kopf voll und ständig ist irgendwas los. Ich glaube, das kennen wir alle. Und vielleicht kommt hier genau das Richtige für euch. Einfach mal raus, das Handy komplett weg und ganz tief durchatmen. Das geht beim Waldbaden. Da geht's darum, im Wald bewusst runterzufahren und den Alltagsstress zumindest mal für so 2,5 Stunden komplett zu vergessen. Mit kleinen Pausen, Meditationen und Atemübungen hilft euch Yvonne Steffe von Veluna Coaching dabei, wieder zur Ruhe zu kommen.
1: Grundsätzlich ist das Ziel vom Waldbaden, in die Entspannung zu kommen, aber manchmal ist es auch was anderes. Manchmal ist es auch vielleicht die Kreativität nochmal irgendwie hervorzurufen. Oder manchmal ist es auch vielleicht in Bewegung zu kommen und nochmal sozusagen Neues zu entdecken, weil im Wald gibt es viel zu entdecken und das bringt einen vielleicht auch nochmal auf neue Ideen. Also es kann Verschiedenes sein, je nachdem, was man vielleicht auch braucht.
0: Das Beste ist die Tipps und Tricks, die man von Yvonne an die Hand bekommt. Die kann man dann auch gut selber in den Alltag einbauen.
1: Zum Beispiel, ich bin angespannt, bin auf einer Zugfahrt und mein Blick geht einfach raus und vielleicht ist da gerade eine Wiese. Also nutzt den Moment, auf irgendwas Schönes zu blicken und sozusagen dadurch in die Entspannung zu gehen. Oder nutzt 2, 3 Atemzüge und erinnere dich vielleicht an einen schönen Spaziergang im Wald. Also das, was du im Wald erlebst, kannst du versuchen, auch in kleinen Momenten mit in den anderen Alltag reinzunehmen.
0: Die Farbe Grün, die beruhigt nämlich nachweislich, sagt sie. So kann jeder Moment eine kleine Auszeit vom Stress werden, das merken auch die Teilnehmer.
2: Ich genieße es total und bin froh, dass ich wirklich mit allen Sinnen heute im Wald bin.
3: Normalerweise nutze ich den Wald ja eher so als Sportplatz und das ist jetzt mal eine andere Perspektive, sich mal näher mit dem zu befassen, an dem man sonst normalerweise achtlos vorbeiläuft.
4: Zum Anfang war ich noch sehr unruhig und jetzt bin ich total runtergekommen.
0: Und wenn ihr jetzt sagt, auf Waldbaden, da habe ich auch richtig Lust drauf. 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
1: Mit Michael Hartke, guten Tag. Der Schuldenberg in Mönchengladbachs Stadtkasse wächst langsamer als in vielen anderen Kommunen. In einer aktuellen Statistik des Landes zeigt sich, dass die Stadt zuletzt weniger Schulden hat als im Jahr davor. Und das, obwohl der allgemeine Trend bei den Schulden in NRW nach oben geht. Über den Schuldenstand der Stadt Mönchengladbach berichtet Julian Lengersdorf.
2: Der Kämmerer unserer Stadt konnte bei den Schulden zuletzt ein kleines Minus verbuchen. Durch die strenge Haushaltspolitik sanken die Schulden vergangenes Jahr um 196.000 Euro. Insgesamt lag die Schuldenlast 2025 bei rund 765,6 Millionen Euro. Damit entfallen auf jeden Einwohner der Stadt knapp 3.000 Euro. Die Stadt ist vor allem auf Liquiditätskredite angewiesen. Damit stopft sie kurzfristig auftretende Haushaltslöcher. Im NRW weiten Vergleich steht Mönchengladbach gut da. Die Städte mit der höchsten Pro-Kopf-Verschuldung sind Mülheim und Oberhausen.
1: Mal eben mit dem Rad zum Freibad und zurück, aber dann ist das Fahrrad weg. So ist das im Juni in Mönchengladbach häufig passiert. Fahrräder, E-Bikes und E-Scooter sind Opfer von Dieben geworden. Das sagt die Polizei jetzt und warnt. Gerade an den kommenden heißen Tagen sollte man seine Räder und E-Scooter möglichst gut sichern. Man sollte sie also mit einem stabilen Schloss an einem festen Gegenstand anschließen. Für sonstige Wertgegenstände gilt, möglichst wenige davon mit ins Freibad nehmen und den Platz auf der Liegewiese nicht unbeaufsichtigt lassen. Seine Wertgegenstände sollte man außerdem in Spinden abschließen. Wer verdächtige Beobachtungen macht oder selbst Opfer eines Diebstahls wird, sollte sich an die Polizei wenden und Anzeige erstatten. Wie soll das Gebiet nördlich vom Gladbacher Hauptbahnhof künftig aussehen? Das möchte die Stadt morgen am späten Nachmittag von den Bürgern erfahren. Bei einem sogenannten Beteiligungsmarkt können Anwohner und Geschäftsinhaber Anregungen und Ideen loswerden. Auch Passanten sind willkommen, sagt die Stadt. Es geht dabei um das Gebiet zwischen den Bahngleisen und der Steinmetzstraße. Das soll zum Sanierungsgebiet werden. So kann die Stadt gegen Missstände in dem Bereich vorgehen und private Eigentümer zu Investitionen animieren. Der Beteiligungsmarkt startet um 17.30 Uhr vor dem Haus Westland. Und das waren die Nachrichten. 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
3: Und weiter geht's mit dem Blick auf unser Wetter. Es ist wirklich immer noch ein ziemlich bewölkter und grauer Tag da draußen. Aber da tut sich was in den nächsten Tagen. Morgen soll schon deutlich öfter die Sonne rauskommen bei 28 bis 29 Grad, also sommerlichen Temperaturen. Und am Freitag dann wirklich strahlender Sonnenschein und 30 Grad. Der Blick auf die Straßen jetzt hier für euch. Wir starten mal mit den Autobahnen. Auf der A52 Düsseldorf Richtung Roermond zwischen Mönchengladbach-Neuwerk und dem Kreuz Mönchengladbach. Da ist 1 Kilometer Stau, knappe 5 Minuten kommen obendrauf. Dann dauert es deutlich länger auf der A57 Köln Richtung Nimwegen zwischen Bovard und Krefeld-Gartenstadt. 9 Kilometer Stau und 25 Minuten plus. Und auf der A57 Krefeld Richtung Nimwegen zwischen Mörskapellen und Mörs-Hülsdonk 4 Kilometer stockender Verkehr. Da sind es auch knappe 10 Minuten ungefähr länger. Außerdem ein Hinweis, wenn ihr bei uns in der Stadt unterwegs seid, an der Kreuzung Bismarckstraße, Kaldenkirchner Straße. Da ist nach einem Unfall im Moment die Ampel kaputt und wird repariert. Also seid da besonders aufmerksam unterwegs. Und es wird außerdem ordentlich geblitzt bei uns in der Stadt. Auf der Böningstraße wird Richtung Eisenbahnstraße geblitzt. Auf der Freiheitsstraße stadtauswärts, am Reststrauch stadtauswärts und auf der Volksbadstraße in beide Richtungen. Vielen Dank an euch fürs Melden und ich hoffe, ihr kommt alle gut und sicher an.
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3: Mit Annika Pelzer an diesem Mittwoch. Ich hoffe, euch geht's gut.
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0: Talk ist das für euch. Ihr hört Radio 90.1 an diesem Mittwoch. Heute ist ein ruhiger Tag, aber morgen dafür wird's dafür dann richtig spannend.
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0: Morgen steht bei der Fußball-Weltmeisterschaft in den USA das erste Viertelfinale mit besonderer Brisanz an. Frankreich trifft auf Marokko. Ralf Bosse aus unserem WM-Studio, warum bewegt dieses Spiel denn so viele Menschen?
3: Weil sich hier weit mehr als zwei Fußballnationalmannschaften gegenüberstehen. Frankreich und Marokko verbindet eine lange gemeinsame Geschichte, viele familiäre Beziehungen und eine große marokkanische Community in Frankreich. Zahlreiche Nationalspieler kennen sich aus den europäischen Ligen. Einige haben sich in ihrer Karriere sogar zwischen beiden Nationalteams entscheiden müssen, wie zum Beispiel Ayoub Mouadi, der in den Jugendnationalmannschaften Frankreich spielte, von Nationaltrainer Didier Deschamps noch als zu jung eingeschätzt wurde. Der 18-Jährige spielt jetzt für Marokko und trumpft groß auf. Entsprechend groß ist die Aufmerksamkeit weit über den Fußball hinaus.
0: Sportlich spricht ja eigentlich vieles für Frankreich, aber ganz so eindeutig dürfte es nicht werden, oder?
3: Nein, denn Marokko hat sich bei dieser Weltmeisterschaft erneut als unangenehmer Gegner präsentiert. Die Mannschaft verteidigt kompakt, schaltet schnell um und hat schon mehrfach gezeigt, dass sie auch favorisierte Teams vor große Probleme stellen kann. Frankreich bringt zwar die größere individuelle Qualität und mehr Erfahrung auf diesem Niveau mit, doch gerade in einem K.O.-Spiel können Kleinigkeiten den Unterschied machen. Die Voraussetzungen für ein spannendes Viertelfinale sind also bestens.
0: Morgen um 22 Uhr geht's los. Scheint also

0: Sehr spannend zu werden. Vielleicht fliegt ja der nächste Titelfavorit raus.
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3: Mit Danny Hoppe, guten Tag. An einem Gymnasium im oberbayerischen Schongau hat es möglicherweise eine Amoktat gegeben. Es deute inzwischen einiges darauf hin. Das hat die Polizei am Nachmittag mitgeteilt. Mindestens 2 Mädchen wurden bei dem Vorfall schwer verletzt. Ob sie in Lebensgefahr schweben, ist noch unklar. Möglicherweise gibt es auch noch mehr Verletzte. Insgesamt ist die Lage noch unübersichtlich. Viele Fragen sind noch offen. Malte Albrecht aus dem News-Team bestätigt ist allerdings, dass der mutmaßliche Täter festgenommen wurde. Inzwischen gibt es auch erste Infos zu ihm.
4: Ja genau, nach Angaben der Polizei ist er 16 Jahre alt. Ob er ein Schüler des Gymnasiums ist, ist aber noch nicht bekannt. Auch was die Tatwaffe und den genauen Ablauf angeht, halten sich die Ermittler bisher bedeckt. Bild Online schreibt, dass die Opfer Stichverletzungen erlitten haben sollen, aber das ist, wie gesagt, offiziell noch nicht bestätigt. Laut dem Bericht soll sich das Geschehen zum Teil auf dem Schulgelände, zum Teil im direkten Umfeld des Gymnasiums abgespielt haben. Passiert ist das Ganze jedenfalls am späten Mittag, also während des laufenden Schulbetriebs. Die Polizei rückte mit mehr als 15 Streifenwagen an und rief die Menschen auf, das Gebiet zu meiden. Auch mehrere Rettungshubschrauber des ADAC wurden angefordert. Der mutmaßliche Täter war wohl zuerst geflüchtet, konnte dann aber wenig später festgenommen werden. Die genauen Hintergründe der Tat sind noch unklar.
3: Danke, Malte. Und jetzt weitere Meldungen im Überblick. Beim NATO-Gipfel in Ankara hat US-Präsident Trump weitere Angriffe auf den Iran angekündigt. Man werde sie in der Nacht richtig hart treffen. Der Iran verletze das Abkommen jeden Tag, sagte Trump. Schon vorher hatte er gesagt, dass die Waffenruhe mit dem Iran aus seiner Sicht beendet sei. Die Vereinbarkeit von Familie und Beruf bleibt vor allem für Frauen eine zentrale Herausforderung. So steht es im neuen Familienbericht der NRW-Landesregierung. Demnach stemmen Frauen weiterhin den größten Teil der Care-Arbeit. Gewarnt wird in dem Bericht auch, dass das Armutsrisiko für Alleinerziehende, kinderreiche Familien und Familien mit Zuwanderungsgeschichte gestiegen sei. Seit mehr als einem Monat ist die Bonner Nordbrücke gesperrt. In der nächsten Woche Mittwoch sollen dort die Abbrucharbeiten beginnen. Das hat Bundesverkehrsminister Schnieder mitgeteilt. Konkret geht es dabei um die Vorlandbrücke, die auf der linken Rheinseite auf die Nordbrücke zuführt. Laut Schnieder soll außerdem noch in diesem Jahr der Auftrag für den Ersatzneubau vergeben werden. Ein Blitzer in Solingen sorgt im Netz momentan für viel Spott. Das Video, das millionenfach geklickt wurde, zeigt eine mobile Radarfalle, aufgestellt in einer Einbahnstraße, allerdings entgegen der Fahrtrichtung. In Kommentaren hieß es, die Stadt Solingen sei zu dumm, einen Blitzer aufzustellen. Jetzt wehrt sich die Stadtverwaltung, der Blitzer stehe dort ganz bewusst. Die Straße sei wegen einer Baustelle vorübergehend in eine Einbahnstraße verwandelt worden. Viele Autofahrer hätten das aber ignoriert und seien trotzdem in falscher Richtung durch die Straße gefahren. Dadurch habe es mehrere gefährliche Situationen gegeben. Und deshalb habe man den Blitzer dort aufgestellt, um Falschfahrer zu überführen. Es handele sich also weder um einen Schildbürgerstreich noch um Staatsversagen, heißt es. Und das waren die Nachrichten mit Danny Hoppe.
5: Und wir gucken noch mal auf das Wetter bei uns in der Stadt. Es ist 24 Grad im Moment und immer noch ziemlich bewölkt da draußen. Morgen soll die Sonne schon deutlich öfter rauskommen und es wird auch wärmer bei bis zu 29 Grad. Ins Wochenende geht es dann richtig sommerlich. Am Freitag 30 Grad und ganz viel Sonnenschein. Das ist der schnellste Verkehrsservice jetzt hier für euch. Es ist ein bisschen was los auf den Autobahnen. Wir starten mit der A46 Düsseldorf Richtung Heinsberg. Zwischen Neuss-Norf und Neuss-Holzheim 1 Kilometer und knappe 5 Minuten plus. Dann die A52 Düsseldorf Richtung Romont. Zwischen Kreuznersen und Kreuzmönchengladbach 3 Kilometer stockender Verkehr. Auch hier etwa 5 Minuten, die oben drauf kommen. Und auf der A57 Köln Richtung Nimwegen. Zwischen Bowart und Mörskapellen. Da sind 10 Kilometer Stau und es dauert etwa 25 Minuten länger. Und auf der A61 Venlo Richtung Mönchengladbach zwischen Nettetal West und Kaldenkirchen Süd, da ist gerade auch etwas mehr los und ein paar Minuten solltet ihr an dieser Stelle auch länger einplanen. Dann haben wir Blitzer bei uns in der Stadt stehen, die wahrscheinlich in die richtige Richtung blitzen. Auf der Böningstraße in Richtung Eisenbahnstraße wird nämlich geblitzt, auf der Freiheitsstraße stadtauswärts und am Reststrauch hier auch stadtauswärts. Gute Fahrt euch!
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5: An diesem Mittwoch mit Annika Pelzer. Schön, dass ihr da seid.

Euer Mittwoch hier bei Radio 90.1 in einer ganz besonderen Woche für euch. 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Also guckt jetzt mal ganz genau auf eure Uhr.

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Schreibt mir einfach jetzt eine WhatsApp. Um wie viel Uhr habt ihr den Song gerade gehört? 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
1: Mit Michael Hartke. Guten Tag. Mönchengladbach hat zwar enorme Schulden, die sind aber in den vergangenen 2 Jahren leicht zurückgegangen. Nach einer aktuellen Statistik des Landes hat die Stadt 2025 196.000 Euro weniger Schulden gehabt als noch ein Jahr davor. Landesweit sieht das anders aus. Der Zuwachs an Schulden ist der größte seit knapp 10 Jahren gewesen. Konkret lag die Schuldenlast von Mönchengladbach bei rund 765,6 Millionen Euro. Das sind fast 3.000 Euro pro Einwohner. Deutlich höher verschuldet sind die Spitzenreiter Mülheim an der Ruhr und Oberhausen. Die Mönchengladbacher Polizei warnt mit Blick auf die sommerlichen Tage am Wochenende vor Dieben vor und in Freibädern. Besonders im Visier der Täter stehen offenbar unbeaufsichtigte Wertgegenstände auf der Liegewiese sowie abgestellte Fahrräder und E-Scooter vor den Bädern. Julian Lengersdorf weiß mehr dazu.
2: Ende Juni wurden beispielsweise vor dem Schlossbad Niederrhein in Wickrath mehrere Fahrräder, E-Bikes, Fatbikes und E-Scooter gestohlen. Die Fahrzeuge waren zwar abgeschlossen, aber nicht an festen Gegenständen gesichert und könnten deshalb einfach abtransportiert worden sein. Die Polizei empfiehlt deshalb, möglichst wenige Wertsachen mit ins Freibad zu nehmen, Schließfächer zu nutzen und den Platz auf der Liegewiese nicht komplett unbeaufsichtigt zu lassen. Fahrräder und E-Scooter sollten außerdem immer mit einem stabilen Schloss an einem festen Gegenstand angeschlossen werden. Wer verdächtige Beobachtungen macht oder selbst Opfer eines Diebstahls wird, sollte sich an die Polizei wenden und Anzeige erstatten.
1: Das Gebiet nördlich des Mönchengladbacher Hauptbahnhofs soll städtebaulich aufgewertet werden. Dazu lädt die Stadt Bürgerinnen und Bürger morgen zu einem Beteiligungsmarkt ein. Gesucht werden Ideen und Anregungen von Anwohnern, Gewerbetreibenden und Passanten. Langfristig soll das Gebiet zwischen den Bahngleisen und der Steinmetzstraße zum förmlichen Sanierungsgebiet werden. Dadurch hätte die Stadt mehr Möglichkeiten, gegen städtebauliche Missstände vorzugehen und Investitionen privater Eigentümer anzustoßen. Der Beteiligungsmarkt findet morgen ab 17.30 Uhr vor dem Haus Westland statt. Eine Anmeldung ist nicht erforderlich. Und das waren die Nachrichten. Mehr Nachrichten gibt es in unserem Newsticker auf radio90.1.de.
3: Danke, Michael. Wir machen weiter mit dem Wetter. Es ist einfach ein grauer Tag heute, aber zum Glück ändert sich das in den nächsten Tagen. Da wird das Wetter wieder sommerlicher. Morgen soll schon mehr Sonne rauskommen bei um die 28 bis 29 Grad. Am Freitag dann 30 Grad und da dann wirklich strahlender Sonnenschein den ganzen Tag. Das ist der schnellste Verkehrsservice für euch bei Radio 90.1 auf der A46 Düsseldorf Richtung Heinsberg zwischen dem Dreieck Neuss-Süd und Neuss-Holzheim. Da sind 4 Kilometer stockender Verkehr, das heißt 5 Minuten kommen obendrauf. Und ganz ähnlich auch auf der A52 Düsseldorf Richtung Roermond zwischen Kreuz Nersen und Kreuz Mönchengladbach 3 Kilometer stockender Verkehr und 5 Minuten plus. Und auf der A57 Köln in Richtung Nimwegen zwischen Bovard und Mörs-Hülsdonk 12 Kilometer stockender Verkehr, hier etwa 20 Minuten die länger einplanen müsst. Außerdem ein Blitzer, der bei uns in der Stadt steht, und zwar auf der Böningstraße in Richtung Eisenbahnstraße. Vielen lieben Dank an euch fürs Melden und ich wünsche euch allen eine gute Fahrt.
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3: Mit Annika Pelzer, habt einen schönen Nachmittag.

0: Der Sommer hat bei uns in Mönchengladbach und in ganz NRW kurz auf Pause gedrückt. Heute ist es echt ziemlich grau bei uns in der Stadt, aber in den nächsten Tagen kommt wieder mehr Sommerfeeling auf. Ich freue mich schon sehr darauf und Kollege Leo Arrighi, es wird dann auch wirklich sehr angenehm sommerlich. Also 40 Grad, die brauche ich jetzt auch nicht mehr.
1: Wird auch nicht so, keine Sorge. Also morgen werden es so um die 29 Grad, anfangs ein paar Wolken. Ansonsten mit einem schönen blauen Himmel. Und es geht auch ganz genauso am Freitag weiter. Da wird es sogar noch ein bisschen wärmer und der Himmel noch ein bisschen klarer.
0: Das klingt doch sehr gut. Macht mich auf jeden Fall happy.
1: Und da mache ich dich jetzt einfach noch glücklicher. Am Wochenende wird es noch wärmer und noch klarer. Aber genug damit. Maximal wären es am Wochenende 33 Grad. Das halte ich wirklich für das perfekte, angenehme Sommerwetter. Also eher Eis essen im Park und eben nicht mit der Tiefkühlpizza im Gefrierfach im Supermarkt minutenlang kuscheln.
0: Und das Gute ist, in der Nacht, da wird es auch ausreichend kühl, sodass man ordentlich durchlüften kann, ne?
1: Ja, ganz genau. Immer so schöne Temperaturen zwischen 12 und 18 Grad, die dann die Wärme aus dem Haus oder der Wohnung tragen. Dazu kommt oft auch noch so ein schön leichter Wind. Der hilft natürlich auch nochmal, die Luft zirkulieren zu lassen und unseren unbändigen Drang zum Lüften endlich zu stillen.
0: Der Sommer kommt also ab morgen langsam zurück. Kollege Leo Arrighi mit den Aussichten. Vielen Dank.
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1: Mit Danny Hoppe, guten Tag. Zum ersten Mal seit 11 Jahren hat das Land NRW wieder einmal einen Familienbericht vorgelegt. Untersucht wurde dafür, wie es den Familien bei uns geht und mit welchen Problemen sie zu kämpfen haben. Zum Beispiel bei der Betreuung der Kinder, den steigenden Kosten oder der Suche nach passendem Wohnraum. Das Fazit des Berichts: Die meisten Familien sind zwar zufrieden mit ihrem Leben, gleichzeitig bleibt es für viele aber weiter schwierig, Familie und Beruf unter einen Hut zu bekommen. Vor allem Frauen sind hier stark belastet. Jandi berichtet aus dem Landtagsstudio Düsseldorf.
2: 2,5 Millionen Familien leben in NRW. Der Bericht zeigt, Familien organisieren ihren Alltag heute oft bis ins Detail. Sie sind mit anderen Worten organisatorisch auf Kante genäht. Fällt dann die Kinderbetreuung aus oder kommt eine andere Belastung wie Krankheit dazu, gerät das ganze System schnell ins Wanken. Die Autorin des Berichts, Professorin Kuga, sagte mir aber auch, viele kommen nach eigener Einschätzung gut durch den Alltag, trotz Krisen, steigender Kosten und wirtschaftlicher Unsicherheit.
3: Familien scheinen aber durchaus sehr kreativ und lösungsorientiert zu sein, den Alltag gut zu bewältigen.
2: Besonders deutlich bleiben die Unterschiede zwischen den Geschlechtern. Väter arbeiten im Schnitt 39 Stunden pro Woche, Mütter dagegen 27 Stunden und sie übernehmen nach wie vor den Großteil der Kinderbetreuung. Die Wissenschaftler empfehlen deshalb vor allem eine verlässlichere Kinderbetreuung, leichter zugängliche Familienleistungen und mehr Unterstützung bei gesundheitlichen und sozialen Belastungen.
1: Und jetzt weitere Meldungen im Überblick.
4: Trotz der Attacken von US-Präsident Trump hat NATO-Generalsekretär Rutte das Gipfeltreffen in Ankara als Erfolg bezeichnet. Das Bündnis sei stärker als je zuvor. Trump hatte die NATO-Verbündeten vorher allerdings scharf kritisiert. Dazu hatte er angekündigt, dass er alle Handelsbeziehungen mit Spanien beenden wolle und dass er auch weiter Interesse an Grönland habe. Nach der möglichen Amoktat in einem oberbayerischen Gymnasium sind die beiden schwerverletzten 13-jährigen Mädchen außer Lebensgefahr. Das hat die Polizei in Schongau mitgeteilt. Der festgenommene 16-Jährige soll mit einem Messer und einer Schusswaffe bewaffnet gewesen sein. Das sagte Bayerns Innenminister Herrmann. Laut Polizei könnte es sich auch um eine Beziehungstat handeln. Die Deutsche Bahn will in Zukunft mehr auf künstliche Intelligenz setzen, unter anderem bei der Kundenkommunikation. Hier will die Bahn 50 Millionen Euro investieren. Die neue Bahn-KI soll Kunden allgemeine und individuelle Auskünfte geben.
1: Gut, dass das nicht während eines Spiels passiert ist. Im Bremer Weserstadion ist am Nachmittag an einer Tribüne eine Betonstütze zerbrochen. Das hat der Fußball-Bundesligist vorhin bestätigt. Verletzt wurde demnach niemand und auch für die weiteren Tribünenteile bestehe keine Einsturzgefahr. Passiert ist das Ganze während Modernisierungsarbeiten im Stadion. In einem Teil des VIP-Bereichs sollten eigentlich Fensterscheiben entfernt werden. Dabei sei aus Versehen eine tragende Säule beschädigt worden, heißt es vom Verein. Man hoffe, dass man die Tribüne so schnell wie möglich wieder herrichten könne. Ein bisschen Zeit bleibt noch. Erst am 15. August plant Werder ein Testspiel im Weserstadion. Und das waren die Nachrichten mit Danny Hoppe.
5: Und das ist das Wetter bei uns in der Stadt. Es ist immer noch ziemlich grau und bewölkt bei 25 Grad im Moment. Morgen wird es etwas wärmer bei um die 29 Grad und auch die Sonne kommt morgen mal öfter raus. Am Freitag soll dann wirklich strahlender Sonnenschein uns erwarten, das Ganze bei 30 Grad und am Wochenende wird sogar dann noch etwas heißer. Der Blick auf die Straßen jetzt hier für euch. Wir gucken auf die Autobahnen. Auf der A46 Düsseldorf-Heinsberg zwischen Neuss-Norf und Neuss-Holzheim. 4 Kilometer stockender Verkehr und knappe 10 Minuten plus. Dann die A52 Düsseldorf Richtung Mönchengladbach zwischen Büderich und Karst-Nord. 1 Kilometer stockender Verkehr, also ein paar Minuten plus. Und zwischen Kreuz-Nersen und Kreuz-Mönchengladbach 3 Kilometer Stau. Hier knappe 10 Minuten, die auch nochmal obendrauf kommen. Auf der A57 Köln in Richtung Nimwegen staut es sich zwischen Bovard und Krefeld-Gartenstadt. 6 Kilometer stockender Verkehr, auch hier etwa 10 Minuten plus. Und auf der A61 Koblenz in Richtung Venlo zwischen Mönchengladbach-Holt und dem Kreuz Mönchengladbach. Da ist gerade auch etwas mehr los und ein paar Minuten solltet ihr da länger einplanen. Dann haben wir Blitzer bei uns in der Stadt stehen. Und zwar wird auf der Volksbadstraße in beide Richtungen geblitzt und auf der Böningstraße in Richtung Eisenbahnstraße. Ich wünsche euch allen eine gute und sichere Fahrt.
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5: Euer Mittwoch mit Annika Pelzer und wir wissen natürlich alle, was ein Bademeister so macht. Aber wisst ihr auch, was eine Waldbademeisterin so treibt? und wie die euch beim Abschalten vor allem helfen kann. Da sprechen wir jetzt gleich mal drüber. In einigen Minuten. Ich wünsche euch einen wunderschönen Nachmittag.

0: euer Mittwochnachmittag hier bei Radio 90.1 mit Annika Pelzer. Ich gehe ja super gerne im Wegratter Wald spazieren. Ich finde, man kommt direkt runter, wenn alles grün ist und die Vögel zwitschern und sonst hört man eigentlich gar nichts. Beim Waldbaden, da passiert das nochmal auf einem ganz anderen Niveau. Dabei versucht man dann wirklich ganz bewusst die Natur mit allen Sinnen wahrzunehmen. 90.1-Reporterin Maike Breitbach, die hat es für uns ausprobiert, zusammen mit Waldbademeisterin Yvonne Steffe von Veluna Coaching.
1: Nur wenige Meter trennen die vielbefahrene Straße von einer ruhigen Welt. Im Wald treffe ich Waldbademeisterin Yvonne Steffe, die uns erzählt, was wir erwarten können.
2: Du kannst erwarten, loszulassen.
1: Waldbaden bedeutet nämlich nicht nur durch den Wald zu wandern, sondern...
2: Waldbaden kommt aus dem Japanischen, dort heißt es Shinrin-yoku. Das bedeutet in der Atmosphäre des Waldes baden. Das heißt, dass man den Wald nutzt, um selber in die Entspannung zu kommen.
1: Wir starten mit Atemübungen.
2: Einatmen durch die Nase, ausatmen durch den Mund.
1: Ich kam vorher gestresst an. Termine, To-Do-Listen, ständige Erreichbarkeit und plötzlich merke ich, wie sich etwas löst. Bei einer Atemübung kommen mir die Tränen, weil einfach der ganze Stress abfällt.
2: Wenn du traurig wirst oder komisch...
3: Ja, ich muss gerade sagen, ich weiß.
2: Ja, weil du gerade loslässt. Das gehört dazu.
1: Danach erkunden wir den Wald mit allen Sinnen, suchen uns einen Lieblingsbaum und betrachten ihn ganz genau.
2: Es ist ein Rascheln zu hören und es sind Lupen und man kann noch mal genauer schauen, wie sieht so eine Rinde eigentlich genau aus.
1: Entspannend für uns alle.
4: Normalerweise nutze ich den Wald ja eher so als Sportplatz. Und das ist jetzt mal eine andere Perspektive, sich mal näher mit dem zu befassen, an dem man sonst normalerweise achtlos vorbeiläuft.
5: Ich finde das einfach, die Erde, das Grün, die Vogelstimmen, dass das eine wahnsinnig beruhigende Wirkung hat.
1: Und was davon kann man mit nach Hause nehmen?
2: Es gibt zum Beispiel im Wald da sehr viel Grün zu sehen. Und dieses auf Grün blicken kann auch etwas Beruhigendes und Entspannendes haben. Das heißt, das kann man auch in den Alltag mitnehmen, wenn man nicht im Wald ist.
0: Wenn ihr Waldbaden auch selbst mal ausprobieren möchtet, dann könnt ihr Yvonne Steffe über veluna-coaching.de einfach anschreiben. Dann geht's zum Abschalten zum Beispiel auch hier bei uns in den Harter Wald.
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1: Mit Michael Hartke, guten Tag. Der Schuldenberg in Mönchengladbachs Stadtkasse wächst langsamer als in vielen anderen Kommunen. In einer aktuellen Statistik des Landes zeigt sich, dass die Stadt zuletzt weniger Schulden hat als im Jahr davor. Und das, obwohl der allgemeine Trend bei den Schulden in NRW nach oben geht. Über den Schuldenstand der Stadt Mönchengladbach berichtet Julian Lengersdorf.
2: Der Kämmerer unserer Stadt konnte bei den Schulden zuletzt ein kleines Minus verbuchen. Durch die strenge Haushaltspolitik sanken die Schulden vergangenes Jahr um 196.000 Euro. Insgesamt lag die Schuldenlast 2025 bei rund 765,6 Millionen Euro. Damit entfallen auf jeden Einwohner der Stadt knapp 3.000 Euro. Die Stadt ist vor allem auf Liquiditätskredite angewiesen. Damit stopft sie kurzfristig auftretende Haushaltslöcher. Im NRW weiten Vergleich steht Mönchengladbach gut da. Die Städte mit der höchsten Pro-Kopf-Verschuldung sind Mülheim und Oberhausen.
1: Mal eben mit dem Rad zum Freibad und zurück, aber dann ist das Fahrrad weg. So ist das im Juni in Mönchengladbach häufig passiert. Fahrräder, E-Bikes und E-Scooter sind Opfer von Dieben geworden. Das sagt die Polizei jetzt und warnt. Gerade an den kommenden heißen Tagen sollte man seine Räder und E-Scooter möglichst gut sichern. Man sollte sie also mit einem stabilen Schloss an einem festen Gegenstand anschließen. Für sonstige Wertgegenstände gilt, möglichst wenige davon mit ins Freibad nehmen und den Platz auf der Liegewiese nicht unbeaufsichtigt lassen. Seine Wertgegenstände sollte man außerdem in Spinden abschließen. Wer verdächtige Beobachtungen macht oder selbst Opfer eines Diebstahls wird, sollte sich an die Polizei wenden und Anzeige erstatten. Wie soll das Gebiet nördlich vom Gladbacher Hauptbahnhof künftig aussehen? Das möchte die Stadt morgen am späten Nachmittag von den Bürgern erfahren. Bei einem sogenannten Beteiligungsmarkt können Anwohner und Geschäftsinhaber Anregungen und Ideen loswerden. Auch Passanten sind willkommen, sagt die Stadt. Es geht dabei um das Gebiet zwischen den Bahngleisen und der Steinmetzstraße. Das soll zum Sanierungsgebiet werden. So kann die Stadt gegen Missstände in dem Bereich vorgehen und private Eigentümer zu Investitionen animieren. Der Beteiligungsmarkt startet um 17.30 Uhr vor dem Haus Westland. Und das waren die Nachrichten. 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
3: Und das ist der Blick auf das Wetter in unserer Stadt. Es wird schöner und sommerlicher in den nächsten Tagen. Morgen bis zu 29 Grad und auf jeden Fall etwas mehr Sonne als heute. Am Freitag dann wirklich strahlender Sonnenschein bei 30 Grad und das Wochenende wird sogar noch etwas heißer. Der schnellste Verkehrsservice jetzt für euch. Wir starten mit der A46 Düsseldorf Richtung Heinsberg. Da braucht ihr an einigen Stellen ein paar Minuten länger, weil stockender Verkehr ist, aber nirgendwo dauert so richtig lange. Dann haben wir die A52 Düsseldorf Richtung Beaumont. Zwischen Kreuz Nersen und Kreuz Mönchengladbach 3 Kilometer stockender Verkehr und 5 Minütchen plus. Und auf der A61 Koblenz Richtung Venlo. Zwischen Holt und Kreuz Mönchengladbach auch noch 1 Kilometer stockender Verkehr. Auch da also ein paar Minuten, die oben drauf kommen. Geblitzt wird also auch noch bei uns in der Stadt und zwar auf der Volksbadstraße in beide Richtungen. Gute Fahrt euch!
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3: Mit Annika um kurz nach 5:30. Habt einen schönen Feierabend.

0: Ihr hört Radio 90.1 an diesem Mittwoch. Morgen steht bei der Fußball-Weltmeisterschaft in den USA das erste Viertelfinale mit besonderer Brisanz an. Frankreich trifft auf Marokko. Ralf Bosse aus unserem WM-Studio, warum bewegt dieses Spiel denn so viele Menschen?
1: Weil sich hier weit mehr als zwei Fußballnationalmannschaften gegenüberstehen. Frankreich und Marokko verbindet eine lange gemeinsame Geschichte, viele familiäre Beziehungen und eine große marokkanische Community in Frankreich. Zahlreiche Nationalspieler kennen sich aus den europäischen Ligen. Einige haben sich in ihrer Karriere sogar zwischen beiden Nationalteams entscheiden müssen, wie zum Beispiel

0: Ayoub Mouadi, der in den Jugendnationalmannschaften Frankreich spielte, von Nationaltrainer Didier Deschamps noch als zu jung eingeschätzt wurde. Der 18-Jährige spielt jetzt für Marokko und trumpft groß auf. Entsprechend groß ist die Aufmerksamkeit weit über den Fußball hinaus.
1: Sportlich spricht ja eigentlich vieles für Frankreich, aber ganz so eindeutig dürfte es nicht werden, oder?
0: Nein, denn Marokko hat sich bei dieser Weltmeisterschaft erneut als unangenehmer Gegner präsentiert. Die Mannschaft verteidigt kompakt, schaltet schnell um und hat schon mehrfach gezeigt, dass sie auch favorisierte Teams vor große Probleme stellen kann. Frankreich bringt zwar die größere individuelle Qualität und mehr Erfahrung auf diesem Niveau mit, doch gerade in einem K.O.-Spiel können Kleinigkeiten den Unterschied machen. Die Voraussetzungen für ein spannendes Viertelfinale sind also bestens.
1: Morgen um 22 Uhr geht's los. Scheint also sehr spannend zu werden. Vielleicht fliegt ja der nächste Titelfavorit raus.

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1: Mit Ralf Bosse. Die Absprache zwischen Donald Trump und FIFA-Präsident Gianni Infantino hat ein weiteres Nachspiel. Abgeordnete der EU haben einen Brief an 27 Fußballverbände verschickt mit der Aufforderung, bei der FIFA formelle Schritte gegen Infantino einzuleiten. Grund: die zurückgenommene rote Karte gegen den US-Stürmer Fallon Balogun. 35 EU-Politiker haben bereits unterzeichnet. Auch DFB-Präsident Bernd Neuendorf hatte im Vorfeld eine Aufklärung gefordert.
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2: Mit Danny Hoppe, guten Abend. Im Konflikt zwischen den USA und dem Iran stehen die Zeichen wieder klar auf Eskalation. US-Präsident Trump will es nicht bei den Luftangriffen der vergangenen Nacht belassen. Beim NATO-Gipfel in Ankara hat er am Nachmittag schon die nächste Angriffswelle angekündigt. Das US-Militär werde den Iran in der kommenden Nacht erneut richtig hart treffen, sagte Trump. Walter Albrecht aus dem News-Team, bis vor kurzem sah ja eigentlich alles nach Entspannung aus. Das ist jetzt wohl vorbei.
3: Genau, Trump hat die Feuerpause heute nämlich für beendet erklärt. Er wirft der Führung in Teheran vor, sich nicht an die Vereinbarungen zu halten. Trotzdem will er aber zulassen, dass seine Unterhändler weiter mit dem Iran sprechen. Vorausgegangen waren mutmaßlich iranische Angriffe auf Tanker in der Straße von Hormuz. Die USA griffen daraufhin dutzende Ziele im Iran an, darunter Radaranlagen und Raketenlager. Der Iran antwortete wiederum mit Angriffen auf US-Militärstützpunkte in Kuwait und Bahrain. Außerdem drohte Trump erneut mit einer Blockade gegen den Iran. Dadurch könnten Schiffe iranische Häfen künftig wie schon einmal weder anlaufen noch verlassen.
2: Ein anderes Thema beim NATO-Gipfel war die Ukraine. Es gab eine neue Zusage für milliardenschwere Militärhilfen.
3: In diesem Jahr kann Kiew mit 70 Milliarden Euro für militärische Ausrüstung und Ausbildung rechnen. Für kommendes Jahr ist nochmal dieselbe Summe geplant. Das steht so in der Gipfelerklärung. Außerdem gibt es eine wichtige Nachricht für die ukrainische Luftverteidigung. Die USA wollen der Ukraine erlauben, Patriot-Luftabwehrraketen künftig selbst zu bauen. Das hat US-Präsident Trump bei einem Treffen mit dem ukrainischen Staatschef Selenskyj angekündigt. Die Ukraine braucht die Patriots dringend, um sich besser vor russischen Angriffen mit ballistischen Raketen zu schützen.
2: Danke, Malte. Und jetzt weitere Meldungen im Überblick. Nach der möglichen Amok-Tat an einer Schule im oberbayerischen Schongau hat sich die Polizei noch einmal geäußert. Demnach sind die beiden 13-jährigen Mädchen, die bei der Attacke schwer verletzt wurden, außer Lebensgefahr. Der festgenommene 16-Jährige hatte laut Polizei ein Messer und eine Schusswaffe dabei. Das Motiv ist noch unklar. Die Vereinbarkeit von Familie und Beruf bleibt vor allem für Frauen eine große Herausforderung. So steht es im neuen Familienbericht der NRW-Landesregierung. Demnach stemmen Frauen weiterhin den größten Teil der Care-Arbeit. Gewarnt wird im Bericht außerdem, dass das Armutsrisiko für Alleinerziehende, kinderreiche Familien und Familien mit Zuwanderungsgeschichte gestiegen sei. Das US-Unternehmen OpenAI gibt morgen sein neues KI-Modell für die breite Öffentlichkeit frei. GPT 5.6, das hat das Unternehmen bestätigt. Politiker und Sicherheitsexperten sind in Sorge, weil die neue KI-Technologie weltweit Software-Schwachstellen ausfindig machen und Angriffsflächen für Hacker bieten kann. Die Lehrerinnen und Lehrer in Deutschland werden im Schnitt immer älter und arbeiten oft in Teilzeit. Das zeigen neue Zahlen des Statistischen Bundesamts. Demnach ist jede dritte Lehrkraft inzwischen älter als 50 Jahre. Einen neuen Höchststand gibt es auch bei der Teilzeitquote. Sie lag im Schuljahr 2024/25 bei 44%. Das ist der höchste Wert seit Beginn der Datenerhebung. Und das waren die Nachrichten mit Danny Hoppe.
4: Das Wetter. Die Sonne hat heute mal Pause gemacht. Jetzt am Abend lockert es hier und da aber auch nochmal auf. Es bleibt die meiste Zeit trocken. Ganz vereinzelt können mal ein paar Tropfen mit dabei sein. Später in der Nacht bleibt es trocken und die Temperaturen pendeln sich ein. So zwischen 16 und 13 Grad. Morgen dann deutlich mehr Sonne als heute und das Ganze bei bis zu 29 Grad. Freitag geht's dann sonnig weiter.
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4: Ab 15 Minuten habe ich da gerade 4 Meldungen für euch. Einmal die A1. Dortmund-Euskirchen zwischen dem Kreuz Leverkusen und Köln-Löwenich 8 Kilometer, eine Viertelstunde plus. 18 Minuten auf der A3 Köln-Oberhausen zwischen dem Dreieck Langenfeld und dem Kreuz Hilden 4 Kilometer Stau. Dann die A4 Olpe-Aachen zwischen dem Kreuz Köln-Ost und dem Kreuz Köln-Süd 7 Kilometer 25 Minuten plus und nochmal 17 Minuten obendrauf. Auf der A43 Wuppertal-Recklinghausen zwischen dem Kreuz Bochum und dem Kreuz Herne 6 Kilometer Stau. Allen unterwegs eine gute Fahrt, kommt gut an.
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5: Über 20 Apotheken an unterschiedlichen Standorten, ein Online-Shop und eine App und eine Drive-In-Apotheke, die in der kommenden Woche ihr 20. Jubiläum feiert. Es gibt viel zu erzählen über die Maxmo-Apotheke und das machen wir hier in der nächsten Stunde. Ich spreche mit Oliver Dienst, einem der Geschäftsführer von Maxmo, und seinem Sohn Paul, der mittlerweile auch im Unternehmen arbeitet, über die Geschichte, die Jubiläumsaktion und natürlich auch Pläne für die Zukunft. Mein Name ist Cosima Klaus. Hallo zusammen.

0: Die Maxmo-Apotheken und insbesondere das Jubiläum der Drive-In-Apotheke an der Dahlener Straße in Reit. Darüber wollen wir heute Abend sprechen. Das mache ich mit Oliver Dienst, das ist einer der Geschäftsführer. Und auch sein Sohn Paul ist da, der mittlerweile auch im Unternehmen arbeitet. Da wir uns privat kennen, sind Oliver und ich per Du. Also als dein Vater 1988 die erste Max- und Moritz-Apotheke am Marienplatz in Mönchengladbach-Reit eröffnete, war ihm da eigentlich klar, dass er hier den Grundstein legt für so ein großes Unternehmen?
1: Ja, wenn wir noch ein bisschen weiter zurückgehen, war es eigentlich im Jahr 1969 seine erste Selbstständigkeit im Sauerland. Ja, er hatte damals schon so die Idee, sehr kundennah zu arbeiten. Er fuhr also nach der Arbeit zu den Patienten nach Hause, holte die Rezepte ab und fuhr sie dann am nächsten Tag selber noch aus und bis, wenn es sein musste, auch bis ans Bett. Und ja, als wir dann 1974 nach Mönchengladbach gezogen sind, ist er dann irgendwann auf die Idee gekommen, so, ich muss mehr machen, ich muss mehr Marketing machen, mehr Produkte verkaufen, die außerhalb der Verschreibung liegen. Und da kam der Marienplatz damals wie gerufen, das war im Jahr 1988 und mit der sogenannten Max- und Moritz-Apotheke.
0: Genau, und da kommt der Name auch ursprünglich her und irgendwann sind es mehr und mehr Apotheken geworden und es kamen ganz viele lustige Namen dazu.
1: Wilhelm Busch, Lehrer Lempe, Schneider Böck, genau, aus der Geschichte Max und Moritz, aus Wilhelm Busch, genau. Und irgendwann kam dann die nächste Filiale und dann blieb noch Witwe Bolte übrig und da haben wir gedacht, nee, wir brauchen irgendwie ein CI, einen neuen Namen und aus Max und Moritz ist dann Maxmo geworden.
0: Ja, wie viele Apotheken gehören mittlerweile zu euch?
1: Ja, wir sind etwas reduziert, auch über Hochwasser. Wir haben auch Apotheken verloren über verschiedene Umstände. Wir sind jetzt bei 23 Maxmo-Apotheken und eine sehr überschaubare Größe. Überwiegend Mitarbeiter, die früher mal bei uns gearbeitet haben und dann den Weg in die Selbstständigkeit gesucht haben. Also man muss wissen, das Maxmo-Konzept ist ein Lizenz- und also ein Marketing- und ein Einkaufslizenzkonzept. Das heißt, die Mitarbeitenden, die sich selbstständig gemacht haben, haben die Chance, sich nur noch um ihre Mitarbeiter und vor allen Dingen Kunden zu kümmern. Einkauf und Marketing wird übernommen von der Maxmo-Gruppe sozusagen, von der Maxmo GmbH, wo meine Schwester und ich die Geschäftsführer sind.
0: Ja, nach wie vor arbeitet ja tatsächlich die ganze Familie bei euch. Jetzt würde ich Paul mal kurzzeitig ans Mikrofon bitten, denn du bist ja mittlerweile auch im Unternehmen, Paul. War dir das immer schon klar, dass das so dein Weg wird?
2: Schon als kleines Kind fing es für mich an. Ja, die Apotheke wurde mir eigentlich immer schmackhaft geredet. Ich war oft selber schon ganz klein immer zu Besuch, wenn mein Vater gearbeitet hat. Ich weiß noch, auch teilweise mit im Notdienst als kleiner Junge mit übernachtet im ganz kleinen Bett. Und ja, da fingen schon die ersten Berührungspunkte an.
0: Seit wann bist du jetzt konkret dabei und was machst du?
2: Also ich habe schon während des Studiums immer mit ausgeholfen. Ich habe eigentlich, glaube ich, jede Station einmal durchlaufen in der Apotheke und im Unternehmen selber. Ich habe früher schon als begonnen hat, schon ausgefahren. Und bin jetzt seit letztem Jahr fertig mit dem Studium und bin seit Ende letzten Jahres komplett dabei und fokussiere mich da jetzt auf die Apotheken erstmal.
0: Ja, hast du ein Lieblingsthema in der Apotheke, was du besonders gerne machst?
2: Momentan kümmere ich mich um das Medizinalcannabis und da hieß es dann im Dezember, fang doch mal an, bau doch mal etwas auf. Und da habe ich durch Freunde, die auch Apotheker sind, mir das Wissen angeeignet und jetzt so eine eigene Small Brand, sage ich mal, gegründet. Und ja, die läuft auch sehr gut an. Wir haben super Feedback bekommen und es ist was anderes, anderer Bereich in der Apotheke und macht einfach wahnsinnig viel Spaß.
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0: Ihr hört Radio 91 am Abend und wir reden heute über die Maxmo Apotheke, die sich von der ersten Apotheke in Reit 1988 zu einer großen GmbH mit über 20 Apotheken an unterschiedlichen Standorten entwickelt hat. Mittlerweile gibt es auch einen Online-Shop und eine App. Der Geschäftsführer Oliver Dienz ist da. Heißt das jetzt, dass die Apotheke vor Ort heute nicht mehr ausreicht?
1: Ja, tatsächlich haben wir uns früh schon im Jahr 2015 damit beschäftigt, ein eigenes E-Commerce-System aufgebaut, haben dann sehr viel Zuspruch bekommen von Kollegen und die dann gesagt haben, hör mal, das, was ihr da habt, das wollen wir auch haben. Dann haben wir festgestellt, dass unser Produkt damals, die eigene App, der eigene Shop, nicht skalierfähig war und dann haben wir nochmal ganz neu angefangen und haben eine eigene Firma gegründet und können jetzt dadurch sehr schnell skalieren und haben jetzt schon weit über 100 Apotheken ongeboardet, die auch genau dieses E-Commerce-System auch nutzen. Eine eigene App, einen eigenen Shop und sich komplett individuell darstellen.
0: Ja, kannst du noch mal kurz erklären, dieses Skalieren bedeutet was?
1: Skalieren heißt, dass möglichst viele Apotheken vor Ort dieses System auch nutzen können. Hat nichts mit Maxmo zu tun, also mit der anderen Firma, also dieses E-Commerce-System im eigenen Betrieb, also die Löwenapotheke am Starnberger See hat dann die Löwenapotheken am App. Starnberger See App. Genau.
0: Okay. Ihr bietet ja grundsätzlich sowieso jede Menge Service an für eure Kunden. Ich sag mal unter anderem so einen Medikationscheck, fand ich auch ganz spannend. Kannst du kurz mal erklären, was kann ich mir darunter vorstellen?
1: Ja, das kann der Paul besonders gut, weil der Paul, der macht diese Medikationschecks. Paul, hast du mal Lust, kurz hier was zu sagen?
2: Bei den Medikationschecks geht es einfach darum, ob die ganzen Medikamente einer Person, eines Patienten sich vertragen und ob alles miteinander verträglich ist. Oft wissen Ärzte natürlich nicht Bescheid, untereinander was verschrieben wird und unsere Aufgabe ist es dann genau zu gucken, vertragen sich die einzelnen Medikamente untereinander und da haben sich schon die ein oder anderen Sachen rausgestellt, wo die Leute sehr dankbar waren, wo sie einfach die Lebensqualität gesteigert wurde und ja, teilweise kommen Leute mit Schokolade rein, bedanken sich, weil endlich mal jemand für Aufmerksamkeit gesorgt hat oder für sie da war einfach. Und ja, die Leute wissen das auf jeden Fall sehr zu schätzen.
1: Ja, vielleicht in der Summe, die Apotheke steht natürlich vor großen Herausforderungen. Dienstleistungen werden immer wichtiger und dazu gehört genau das Thema Medikationscheck auch.

0: Der Mittwochabend in Mönchengladbach, ihr hört Radio 91 am Abendspezial und heute geht es um die Maxmo-Apotheke. Im Jahr 2006, also vor 20 Jahren, da habt ihr eine Apotheke inklusive Drive-In-Schalter eröffnet. Oliver Dienst, wie kam es denn bitte zu dieser Idee?
1: Ja, es war Zufall. Also kurz vor der Eröffnung bzw. kurz vor der Fertigstellung kam das Gesetz erst auf, dass man jetzt auch aus dem Fenster heraus an Autos ausliefern darf,
0: okay.
1: Also an Patienten. Und das war vorher nicht möglich und man kann das vergleichen mit dem Notdienst, Notdienstklappe.
0: Mhm.
1: Und da waren wir gerade im Bau dieser Apotheke auf der Dahlener Straße und haben dann sofort den Drive-In-Schalter umgesetzt. Und der Fritz Otten, der Architekt, baute parallel, das ist auch wirklich Zufall, einen Burger King und hat diese Schalter des Burger Kings auch parallel nochmal bestellt und bei uns eingebaut.
0: Okay, wenn ich mir jetzt vorstelle, da erzählt mir irgendjemand, die Apotheke hat jetzt ein Drive-In, kann ich mir nicht wirklich was drunter vorstellen. Auch darum habt ihr euch wahrscheinlich gedacht, wir eröffnen das Ding mal mit einer Riesenshow. Und das hat funktioniert.
1: Das ist mir noch heute gut in Erinnerung. Wir haben alles zum halben Preis verkauft. Damals waren die Margen noch besser, obwohl wir da auch noch nichts verdient hatten und hatten Stau fast bis zur Autobahn. Ich weiß noch, fast 4 Kilometer. Das Spiel Borussia Mönchengladbach gegen Arminia Bielefeld, weil man muss wissen, die Shuttlebusse, die Fanbusse fahren da los ins Stadion. Das Spiel musste 15 Minuten später angepfiffen werden, weil wir schuld waren und die Busse nicht mehr durchkamen.
0: Aber es hat sich zumindest ja mal durchgesetzt. Ist sie heute jeden Tag im Betrieb? Gibt es bestimmte Öffnungszeiten? Wie funktioniert es?
1: Genau, wir haben immer von 8 bis 19 Uhr geöffnet, jeden Tag. Und samstags bis 18 Uhr und ist voll im Betrieb. Und wir haben ja sehr viele Autos, Mütter mit Kindern, ältere Leute. Du kannst wie in einer ganz normalen Apotheke einkaufen. Was nicht geht, sind Stütz- und Kompressionsstrümpfe anmessen lassen im
0: das
1: Auto.
0: Das wäre im Auto ein bisschen schwierig, das sehe ich ein. Okay. Aber ich kann sowohl sagen, ich hätte gerne hier meine Handcreme, als auch ich habe jetzt ein Rezept vom Arzt oder so?
1: Genau, alles. Alles, was geht und ich brauche mein Kosmetikum, mein Nahrungsergänzungsmittel, ich brauche hier mein Rezept. Und viele haben es schon im Vorfeld bestellt und holen es nur noch ab.
0: Okay, habt ihr dann so ein Kartenlesegerät, was ihr mir dann ins Autofenster reinhaltet?
1: Genau, also man kann auch direkt digital bezahlen. Das Kartenlesegerät ist digital verbunden, man hält es einfach rein.
2: Ah!

0: Wir haben ja heute Abend bei Radio 90.1 schon über die Geschichte der Maxmo-Apotheke und auch über die Eröffnung der ersten Apotheke mit Drive-In-Schalter gesprochen. Die feiert jetzt in diesem Jahr, konkret am Samstag in der kommenden Woche, ihr 20. Jubiläum. Oliver Dienst, um das gebührend zu feiern, habt ihr euch wieder eine ganz besondere Aktion ausgedacht.
1: Ja, genau. Also ähnlich wie damals, vor 20 Jahren, werden wir diesmal 40%, also pro Drive-In-Schalter, wenn man so will, 20%, also in der Summe 40% für alle Einkäufe, bis auf natürlich verschreibungspflichtige Arzneimittel und Rezeptgebühren, die dürfen in Deutschland nicht rabattiert werden, geben. Und zwar nur die, die über die App bestellen.
0: Ich wollte gerade sagen, wie kann ich mir das praktisch vorstellen?
1: Ja, also man lädt also im App Store die App runter und registriert sich und wählt Medizentrum, die Apotheke Medizentrum auf und kauft dann ein. Und man muss aber, und das ist das Besondere, am Samstag am Drive-In-Schalter die Ware abholen.
0: Okay, du hast gerade schon gesagt, also rezeptpflichtige Medikamente gehen nicht. Ich kann mich jetzt auch nicht dahinstellen und sagen, ich hätte gerne mir jetzt 50 Mal Schnupfenspray.
1: Nein, genau, wir haben das auch begrenzt, auch, wir sind auch gesetzlich dazu zu verpflichtet. Also 3 Packungen pro Artikel kann man
0: kaufen. Kannst du nochmal genau sagen, an welchem Tag das stattfindet, wo man euch findet?
1: Ja, wir haben da eine ganze Wochenaktion rausgemacht. Also vom 13. bis zum 16. hat man die Möglichkeit, diese Bestellung auszuführen. Also vom 13. ist der Montag bis zum 16. Donnerstag und zwar genau 23.59 Uhr. Und dann wird am Freitag bei uns alles zusammengepackt und am Samstag kann man es dann an Drive-In abholen. Das ist das Einzige, was wir fordern, weil wir wollen den Drive-In-Schalter ja als Abholprozess mit involvieren.
0: Wie viele Leute hast du da im Background, die dann einspringen können? Weil ich stelle mir vor, da wird ja die Hölle los.
1: Ja, wir haben eine Mannschaft von 35 Apothekern und PTAs und PKAs, die uns zur Seite stehen. Auch meine Frau springt mit ein, die ist fürs leibliche Wohl verantwortlich.
0: Alles perfekt vorbereitet.
1: Ja.

0: Im Mittwochabend in Mönchengladbach hier mit Radio 90.1 am Abendspezial. 20 Jahre Maxmo Apotheke mit Drive-In-Schalter an der Dahlener Straße. Das wird in der kommenden Woche Samstag mit einer großen Aktion gefeiert. Da bekommt ihr Riesenrabatte beim Einkauf. Die Medikamente könnt ihr ab Montag schon online bestellen. Die müssen dann am Samstag am Schalter abgeholt werden. Oliver Dienst, was passiert denn, wenn ich an dem Tag krank bin?
1: Gut, also für sowas gibt es immer Lösungen. Wir haben auch eine eigene Taskforce eingerichtet. Das heißt, die ist vor Ort. Das sind drei Personen, die sind auch erkenntlich. An die wendet man sich und dann kriegt man sofort Auskunft. Also die Regel soll eingehalten werden, bestellen und abholen am Samstag, aber
0: in Ausnahmesituationen,
1: wie man Maxmo kennt. Maxmo ist immer für Lösungen da.
0: Dann machen wir nämlich direkt weiter mit dem nächsten Step. Man kennt die Maxmo Apotheke als innovatives Unternehmen. Habt ihr schon irgendwelche Sachen für die Zukunft in der Pipeline, die du auch schon verraten kannst?
1: Ja, wir bauen natürlich hier an dem E-Commerce-System weiter und ich glaube, dass gerade Dienstleistungen in der Pharmazie, in der Apothekenbranche auch hiermit involviert werden müssen. Und wir werden immer im Sinne des Patienten auch viele Prognosen erstellen können über Einkäufe, die er tätigt und so weiter. Und der Patient wird immer wichtiger im Fokus, also das gesund bleiben. Und ich glaube, dass die Apotheke, also wir als Apotheker, eine ganz wichtige Rolle einnehmen werden, auch in der Begleitung. Es gibt, wie man weiß, immer mehr sogenannte Special Diseases, also Erkrankungen, die es früher nicht gab, mit besonderen Medikamenten. Und diese Betreuung, die ist ganz besonders wichtig bei solchen Patienten, weil die haben null Anlaufstellen und ich glaube, da werden wir als Apotheke vor Ort eine wichtige Rolle einnehmen.
0: Es ist ja auch so, dass die Verantwortung, sage ich jetzt mal, der Apotheke auch immer größer geworden ist, weil nach und nach sind immer mehr Leistungen zu euch gekommen, die bisher den Ärzten vorbehalten waren.
1: Ja, ne? Genau. Impfen oder jetzt auch Blut abnehmen. Seit dem 1.7. dürfen wir ja venöses Blut auch abnehmen. Wir führen ja Blutuntersuchungen jetzt schon durch, aber in einigen Filialen und das ist ein wichtiges Thema. Niederschwelliges Angebot, also nicht im Wartezimmer lange warten, Termin machen und so weiter, sondern vorbeikommen, kurz vielleicht Termin im Terminbuchungsportal während des Einkaufs, kurz vorher oder nachher noch impfen und das war's.
0: Es wird sich also noch einiges tun im Aufgabenbereich der Maxmo Apotheke. Jetzt steht aber erstmal kommende Woche das 20. Jubiläum der Apotheke mit Drive-In-Schalter an der Dahlener Straße an. Wenn ihr euch den Rabatt sichern wollt, könnt ihr ab Montag eure Online-Bestellung abgeben. Das war Radio 90.1 am Abendspezial. Mein Name ist Cosima Klaus. Ich fahre für heute nach Haus. Schönen Abend. Tschüss.

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1: Mit Danny Hoppe, guten Abend. 5 Jahre nach der Flutkatastrophe von 2021 wollen NRW und die Niederlande beim Hochwasserschutz enger zusammenarbeiten, um die Menschen besser vor Starkregen und Überschwemmungen zu schützen. Darauf haben sich beide Seiten heute in Aachen geeinigt. Dafür wird weiter in neue Schutzanlagen, moderne Warnsysteme und Forschung investiert. Denn mit dem Klimawandel steigt auch das Risiko extremer Hochwasser. José Nasjandi aus dem Landtagsstudio hat die Einzelheiten.
2: Seit der Flutkatastrophe hat NRW fast 500 Millionen Euro zusätzlich in den Hochwasserschutz investiert. Gefördert wurden rund 600 Projekte von neuen Deichen und Rückhaltebecken bis hin zu renaturierten Flussauen, die das Wasser künftig besser aufnehmen sollen. Gleichzeitig wurde das Netz der Hochwassermessstellen deutlich ausgebaut und die Zusammenarbeit mit den Niederlanden intensiviert. NRW-Umweltminister Oliver Krischer sagte in Aachen:
3: Die Katastrophe von 2021 war für uns in Nordrhein-Westfalen eine Zäsur. Es gab ein Davor im Hochwasserschutz und es gibt ein Danach.
2: Beide Länder sind sich einig, einen vollständigen Schutz vor Hochwasser wird es wohl nie geben. Mit mehr Vorsorge, schnelleren Warnungen und gemeinsamen Projekten soll das Risiko für die Menschen entlang von Rhein- und Nebenflüssen deutlich gesenkt werden.
1: Und jetzt weitere Meldungen im Überblick. Der NATO-Gipfel in Ankara ist vorbei und US-Präsident Trump hat gerade eine positive Bilanz gezogen. Man habe eine großartige Zeit gehabt. Vorher hatte Trump beim Gipfel dem Iran mit einer neuen großen Angriffswelle in der Nacht gedroht und einer neuen Seeblockade von Schiffen, die iranische Häfen anlaufen oder verlassen. Nach der möglichen Amoktat in einem oberbayerischen Gymnasium sind die beiden schwer verletzten 13-jährigen Mädchen außer Lebensgefahr. Das hat die Polizei in Schongau mitgeteilt. Der festgenommene 16-Jährige war demnach mit einem Messer und einer Schusswaffe bewaffnet. Die genauen Hintergründe der Tat sind weiter unklar. Die Weltgesundheitsorganisation geht davon aus, dass sich die Zahl der Krebsdiagnosen bis zum Jahr 2050 weltweit fast verdoppeln könnte. Gründe seien Mängel in der Prävention. Dazu kämen klassische Risikofaktoren wie Rauchen, Alkohol, zu wenig Bewegung und Übergewicht, heißt es im neuen Krebsbericht der WHO. Sollten die Geschäfte auch sonntags häufiger mal öffnen dürfen, ja oder nein? In dieser Frage sind die Menschen in Deutschland ziemlich gespalten. 43% sind eher dafür, 50% sind dagegen. Das zeigt eine neue YouGov-Umfrage. Vor knapp einem Jahr hatte das Meinungsforschungsinstitut die Frage schon mal gestellt. Damals war die Ablehnung noch deutlich größer. Die Handelsverbände fordern schon länger, dass Geschäfte öfter und flexibler sonntags öffnen dürfen. Einkaufen sei auch ein Freizeiterlebnis, sagen sie. Die Gewerkschaft Verdi ist dagegen. Sie sagt, längere Öffnungszeiten ließen schon jetzt immer weniger Raum für Familie, Freunde und Ehrenamt. Der Sonntag sei der einzig verlässliche, planbare freie Tag. Und das waren die Nachrichten mit Danny Hoppe.
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4: Draußen ist jetzt, würde ich mal sagen, kein Bilderbuch-Sommerabend, aber die Wolken, die reißen stellenweise so ein bisschen auf. Vereinzelt kann hier und da auch noch mal ein Tropfen mit dabei sein. In den nächsten Stunden wird es insgesamt trockener. Später in der Nacht bleibt es auch ganz entspannt. Tiefstwerte dann so bei 16 bis 13 Grad. Morgen wird es das Schöne deutlich sommerlicher als heute. Im Nordosten noch ein bisschen wolkiger, aber ansonsten wirklich richtig schönes Sommerwetter. Das Ganze bei bis zu 29 Grad.
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4: Kurz nach 19 Uhr, ab 15 Minuten zwei Meldungen. Einmal die A3 Köln-Oberhausen zwischen Solingen und dem Kreuz Hilden 2 Kilometer 16 Minuten plus und 20 Minuten obendrauf auf der A4 Köln-Aachen zwischen dem Dreieck Köln-Heumer und dem Kreuz Köln-Süd 6 Kilometer Stau dort. Allen unterwegs eine gute Fahrt, kommt gut an.
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4: Robert Jans ist hier. Ich hoffe, ihr habt einen entspannten Abend. Jetzt mit einem Highlight für alle Linkin Park-Fans unter euch. Ich spiele euch Lost. Und gleich checken wir da mal, wer musikalisch in diesem Jahr so bisher am erfolgreichsten war. Machen wir nach 3 Hits am Stück.

0: Neue Musik war das von Moss Kenner. Das Jahr ist schon gut halb rum, ne? Da kann man schon mal auch musikalisch so eine Halbzeitbilanz ziehen. Die Konsumforscher von GfK Entertainment, die haben das gemacht. Kollege Ronny Thora, Ronny, was war da los in der ersten musikalischen Halbzeit 2026?
1: Ja, dass Megastar Taylor Swift ganz vorne liegt bei den Singles, ist ja fast schon Routine. Erstaunlich höchstens, dass sie mit The Fate of Ophelia vorne lag jetzt im ersten Halbjahr, obwohl der Song ja schon letzten Oktober rauskam. Bei den Alben liegen die Toten Hosen vorn, vor den K-Pop-Stars BTS und Harry Styles. Aber das Album Trink aus, wir müssen gehen, soll ja angeblich auch das letzte Studioalbum von Campino und Co. sein. Größte Überraschung des ersten Halbjahres aber vielleicht, Michael Jackson lag jetzt posthum nochmal mit 3 Alben weit vorn in den Charts. Hat natürlich mit dem Erfolg des Kinofilms Michael zu tun, der vielen die Musik des King of Pop nochmal nahegebracht hat.
0: Die gute Taylor und die Hosen sind also bisher die Chartkönige 2026. Aber Michael Jackson, der hat sie auch nochmal reingemogelt und den hören wir jetzt mit Heal the World.
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1: Es geht mit doch recht vielen Wolken rein in den Abend, aber es gibt auch die ein oder anderen hellen Stellen am Himmel. Einzelne Tropfen sind vielleicht auch noch dabei, viel kommt da aber nicht mehr runter. Später bleibt es auch trocken, dazu kühlt es auf 16 bis 13 Grad ab. Morgen setzt sich die Sonne durch, es bleibt trocken und die Temperaturen steigen auf bis zu 29 Grad.
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1: Wir checken die Lage auf den Straßen ab 15 Minuten. Zwei Meldungen. Einmal die A2 Hannover-Dortmund zwischen Gütersloh und Reda-Wiedenbrück. 1 Kilometer, 28 Minuten plus. Und eine Viertelstunde auf der A2 Hannover-Dortmund zwischen Beckum und Hamm-Untrop. 1 Kilometer Stau. Allen unterwegs eine gute Fahrt. Kommt gut an.
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1: Robert Janz steht hier im Studio. Hallo zusammen, schön, dass ihr mit am Start seid. Und wir starten jetzt rein in diese halbe Stunde mit einem 90er. Ich spiele euch Sascha mit If You Believe. Macht euch einen schönen Abend.

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0: Sia habe ich euch gespielt. Und ja, Fernsehen ist schon wild, ne? Hier die Tage habe ich Morgenmagazin geschaut. Wen sehe ich da? Icky Mel und entsetzte Gesichter. Jetzt muss ich euch nochmal was beichten. Und zwar habe ich letztens an einem Sonntag Mittag auch mal den Fernseher angemacht und habe ich mir da angeschaut, den ZDF-Fernsehgarten mit hier Kiwi, ne? Und was ich da gesehen habe, also dieses ganze Sendungskonzept, faszinierend und irgendwie auch ein bisschen, weiß ich nicht, es hat was mit mir gemacht und mit diesem Gefühl bin ich nicht alleine.
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2: Ja, nee, ist klar. Was ist denn nur los in unserem Land? Die nächste Instanz wackelt. Der ZDF-Fernsehgarten hat große Probleme. Die feiern gerade 40 Jahre Fernsehgarten. Und da frage ich mich, 40 Jahre erst? Ich hätte jetzt auch 80 getippt. Aber so richtig erfolgreich wurde der Fernsehgarten erst, als Kiwi kam. Ja, die hat den Laden im Griff. Kiwi moderiert das Ding ja nicht nur. Die macht ja auch noch selber die Aufnahmeleitung, Regie, Kamera, Platzanweiserin und singt und dann selbst am lautesten auf dem Tisch. Ja, und ich weiß, wovon ich rede, Leute. Ich war schon mal da. Ja, ich hatte aus Versehen zugesagt und habe dann die Nervensäge hautnah erlebt. Ey, die ist wie 10 Junggesellenabschiede am Ballermann gleichzeitig. Und ich habe mich immer gefragt, wie schaffen die das, bei so einem Affentheater trotzdem so eine gute Stimmung ins Publikum zu bringen? Die müssen denen noch was gegeben haben, habe ich immer gedacht. Ja, und stimmt auch. Alkohol, ja sicher. Die ganze Meute ist seit 40 Jahren jeden Sonntagvormittag hupenvoll. Nur so erträgst du es, wenn die Gumbay Dance Band zum 80.000. Mal Son of Jamaica schallert. Ja, das schaffst du nicht unter 2 Promille. Und damit ist jetzt Schluss. Der ZDF zieht den Stecker, beziehungsweise den Zapfhahn. Alkoholverbot im Fernsehgarten. Super, da kannst du die Bude

0: auch direkt dicht machen. Auch wenn Kiwi meint, wir können auch ohne Alkohol lustig sein. Nein, es war auch mit Alkohol kaum auszuhalten.
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1: Ich bin Dirk Zeitler. In der Türkei ist der NATO-Gipfel zu Ende gegangen. Kanzler Merz sieht die NATO gestärkt, trotz der massiven Kritik von US-Präsident Trump an den Verbündeten. Wir sind einen wichtigen Schritt vorangekommen auf dem Weg in die neue NATO, sagte Merz zum Abschluss des Treffens in Ankara.
2: Der große Knall ist ausgeblieben, das allein sorgt für gute Laune beim Kanzler. Merz lobt ausdrücklich den Auftritt von Trump in den Beratungen. Der habe aufmerksam zugehört und auch Äußerungen kleinerer Mitgliedstaaten mit großer Sympathie begleitet. Und Trump habe zwar kritisch Punkte angesprochen, aber auch anerkannt, dass die Europäer sich in Sachen Verteidigung mehr anstrengen. Merz würdigt auch die Rolle von NATO-Generalsekretär Rutte, dem ja immer wieder vorgeworfen wird, Trump zu sehr zu umschmeicheln. Rüttes charmante und engagierte Art habe den Erfolg erst möglich gemacht. Thomas Brock, Nachrichtenredaktion.
1: Der nach einer möglichen Amoktat an einer Schule in Bayern festgenommene Täter war nach Worten von Innenminister Herrmann in der Vergangenheit in psychiatrischer Behandlung. Weitere Hintergründe und Details könne man aber noch nicht nennen. Das werde nun alles sorgfältig recherchiert, sagte Herrmann. An dem Gymnasium in Schongau in Oberbayern wurden mindestens 2 Mädchen verletzt. Die Zahl der jährlichen Krebsdiagnosen weltweit wird sich nach Angaben der Weltgesundheitsorganisation deutlich erhöhen. 2050 sei mit 35 Millionen neuen Krebspatienten pro Jahr zu rechnen, im Vergleich zu 20,6 Millionen 2024. Das teilte die WHO in ihrem neuen Krebsreport mit.
3: Alkohol, Rauchen, Bewegungsarmut und Übergewicht, das sind und bleiben laut WHO die Killerfaktoren. Gerade die steigende Zahl übergewichtiger Menschen macht den Experten große Sorgen. Darüber hinaus kritisiert der Report die weltweit immensen Unterschiede bei Vorsorge und Behandlung. In vielen Ländern könnten Patienten und Patientinnen nicht auf eine adäquate Therapie hoffen. Ein weiterer Aspekt ist, dass die Krebsdiagnose für die Betroffenen aufgrund von Arbeitslosigkeit und hoher Kosten oftmals den finanziellen Ruin bedeutet. Aus Wien, Matthias Röder.
1: Zum Sport. Alexander Zverev steht zum ersten Mal im Halbfinale von Wimbledon. Einen Monat nach seinem French Open-Triumph in Paris besiegte der 29-Jährige im Viertelfinale von London seinen Angstgegner Taylor Fritz. Überraschend glatt in 3 Sätzen. Und das waren die Nachrichten mit Dirk Zeitler.
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5: Jetzt am Abend ist es so ein bisschen wechselhaft da oben am Himmel. Mal Wolken, mal so ein paar Auflockerungen. Ein paar letzte Tropfen sind vielleicht auch noch mit dabei. Danach wird es aber überall trocken. In der Nacht ziehen von Norden zwar wieder mehr Wolken rein, aber Regen spielt da keine Rolle. Und so geht's dann morgen weiter. Also, dass Regen keine Rolle spielt. Sonne dafür wird eine Rolle spielen. Bis 29 Grad sind morgen drin. Der Sommer kommt zurück. Also können wir gar nicht meckern.
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5: Kurz nach 20 Uhr, ab 5 Minuten 3 Meldungen. Die A2 Hannover-Dortmund zwischen Gütersloh und Reda-Wiedenbrück, 2 Kilometer, eine halbe Stunde plus. Dann die A2 Hannover-Dortmund, jetzt aber zwischen dem Kamener Kreuz und Kamen-Bergkam, 1 Kilometer, 6 Minuten kommen da oben drauf und 5 Minuten plus auf der A43 Wuppertal-Recklinghausen zwischen Bochum und Herne-Eickel, aktuell 1 Kilometer Stau. Allen unterwegs, eine gute Fahrt, kommt gut an.
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0: Hallo und herzlich willkommen zur aktuellen Special-Sendereihe zur Sommermusik Schlossreit 2026 für das seit nun fast 20 Jahren Günther vom Dorp und Voila-Konzerte außergewöhnliche Künstler nach Mönchengladbach einlädt. In der heutigen Sendung dreht sich alles um das Classic Open Air am 25. August und somit um das Heritage Sinfonietta unter der Leitung von Martin Pepels, das an diesem Abend gemeinsam mit verschiedenen Solistinnen und Solisten auf der Bühne stehen wird.
1: Hallo, ich bin Martin Pepels, der Dirigent und Leiter des Orchesters Heritage Sinfonietta aus Ruhrmund. Freut euch auf großartige Solisten und Musik aus Musicals, Filmen und populären Opern. Kommt alle und genießt mit uns einen tollen Sommerabend am 25. August im wunderschönen Schloss Reit. Wir sehen uns.

Ein herzliches Willkommen auch an all diejenigen, die vielleicht erst jetzt eingeschaltet haben. Ihr seid beim NIRS Radio Special zur Sommermusik Schloss Reith 2026. Heute geht es um das Classic Open Air und wir stellen euch das Heritage Sinfonietta und die beteiligten Künstlerinnen und Künstler am 25. August vor. Gerade gehört haben wir einen Mitschnitt der Moldau mit dem Heritage Sinfonietta. Eine der Solistinnen, die gemeinsam mit dem Heritage Sinfonietta beim Classic Open Air auf der Bühne stehen wird, ist Elisabeth Freihoff. Sie singt dort einen Ausschnitt aus Dvorak's Oper Rusalka, einer romantischen Oper über eine Wassernixe, die sich in einen Menschen verliebt und für diese Liebe einen hohen Preis zahlt.

Parigi, O Cara aus La Traviata ist ein Duett zwischen Morschi Franz und Eileen César. Ein Abschiedsmoment zweier Figuren, die wissen, dass dieser gemeinsame Weg nicht weitergeht. Morschi Franz ist ein Tenor, der sich zwischen Oper und Musical bewegt, also genau in diesem Bereich, in dem klassische Musik im Konzertkontext direkt und offen erzählt wird. Er gehört zu den Solisten dieses Classic Open Air Programms, weil er genau diese Verbindung mitbringt. Opern- und Musical-Titel, die im Zusammenspiel mit dem Heritage Sinfonietta ihre Wirkung erst im Konzert richtig entfalten. Im nächsten Stück singt Morschi Franz gemeinsam mit Carmen Monarca All I Ask of You aus dem Musical Das Phantom der Oper, ein Duett, das ganz auf Nähe und leise Emotionen zwischen zwei Stimmen setzt.

0: Das war Meadow Iseult mit Part of Your World aus dem Musical Ariel, die Meerjungfrau. Meadow Iseult ist eine Nachwuchskünstlerin aus den Niederlanden und hat in einer dortigen Juniorproduktion der Ariel-Geschichte die Gesangsstimme der Hauptfigur übernommen. Genau diese Erfahrung bringt sie auch beim Classic Open Air mit auf die Bühne und prägt damit ihre besonders gefühlvolle Interpretation dieses Musical-Titels. Meadow Iseult gehört damit zu den beiden Nachwuchstalenten dieses Abends und bildet gemeinsam mit Hua Jin Gu den jungen Künstlerbereich im Programm dieses Classic Open Airs. Hua Jin Gu zählt zu den jungen Cellisten, die bereits früh auf sich aufmerksam gemacht haben. Beim Classic Open Air auf Schloss Reith präsentiert er sich als Solist innerhalb des Programms und bringt das klassische Cello-Repertoire in diesen Konzertabend unter freiem Himmel ein. Im Anschluss folgt ein Ausschnitt aus dem Konzertprogramm des Junior Conservatorium Maastricht, aufgenommen im Rahmen eines Live-Auftritts von Hua Jin Gu mit der Bach-Suite Nummer 1.
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neben den Nachwuchstalenten aus Maastricht wird das Classic Open Air am 25. August in Schloss Reit natürlich von vielen weiteren hochkarätigen Solisten gestaltet, darunter die Sopranistin Mara Gusenova oder der Bassbariton Hubert Klaessens. Wir nutzen die Zeit bis zum großen Open Air aber auch, um virtuose Klänge zu genießen, die perfekt zu diesem Abend passen. Deshalb hören wir jetzt die Violinistin Amaryllis Wellens mit dem berühmten feurigen Stück Czardasz von Vittorio Monti.

0: hat sich den berühmten Song D'Or de Wind vorgenommen, ein Stück, das ursprünglich aus Belgien stammt, durch ihre Interpretation im Zusammenspiel mit dem Orchester aber eine völlig neue epische Tiefe bekommt.
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Trintje Oosterhuis gemeinsam mit der Heritage Sinfonietta und Door de Wind. Eine wirklich beeindruckende Symbiose aus Popgesang und großem Orchesterarrangement. Und ich bleibe für das nächste Stück direkt bei unseren niederländischen Nachbarn, wo wir auf eine ganz besondere regionale Kooperation blicken. Wenn die bekannte Musicaldarstellerin René van Weegberg und der Limburger Singer and Songwriter Frans Pollux zusammenfinden, ist Gänsehaut ohnehin garantiert. Wenn das Ganze dann noch von den orchestralen Klängen der Heritage Sinfonietta untermalt wird, entsteht eine Ballade von unglaublicher Intensität. Hard Missions Farce heißt das Stück, eine emotionale Aufforderung zum Innehalten, die uns perfekt auf den eigentlichen Höhepunkt und den Ausklang der heutigen Sendung einstimmt.

Und damit neigt sich unsere heutige Sendung der Sommermusik auch schon dem Ende zu. Das Classic Open Air mit der Heritage Sinfonietta findet am 25. August 2026 im wunderschönen Ambiente von Schloss Reitstadt. In unserer nächsten Sendung am 15. Juli steht dann Tony Hadley, der legendäre ehemalige Frontmann von Spandau Ballet, im Mittelpunkt. Ich verabschiede mich für heute und zum Abschluss hören wir jetzt noch einmal Elisabeth Freihoff, diesmal mit Mitch Remakers und natürlich in Begleitung der Heritage Sinfonietta. 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
1: Ich bin Dirk Zeitler. In der türkischen Hauptstadt Ankara ist der NATO-Gipfel zu Ende gegangen. Im Mittelpunkt stand wieder einmal der US-Präsident und Trump zog zum Abschluss eine überraschend positive Bilanz.
2: Trump hatte in Ankara ausgesprochen schlechte Laune, das änderte sich erst am Ende. Es habe Liebe in der Luft gelegen, bemerkte Trump, und es sei ein von Einigkeit bestimmter Gipfel gewesen. Schwerpunkt war der Iran, das Land sei erledigt, die Waffenruhe wohl vorbei, die iranische Führung Abschaum. Solche Kraftausdrücke ist man von Trump gewohnt, insgesamt aber schraubte er die Temperatur in der Eskalation wieder etwas herunter, wohl auch den Märkten zuliebe. Nach Hause fliegt Trump nicht in seinem neuen Flugzeug aus Katar, aus Sicherheitsbedenken. Aus den USA, Tina Eck.
1: Bei seiner mutmaßlichen Amoktat an einem Gymnasium in Oberbayern hat der 16-jährige Tatverdächtige nach Worten von Bundesinnenminister Dobrindt einen Schuss abgegeben. Dann habe die Waffe versagt. Der Täter habe sich dem Gymnasium mit einer Schusswaffe genähert, habe einen Schuss abgegeben, der niemand verletzt habe, sagte Dobrindt am Abend in Schongau. Dann habe der Täter Messer gezogen. Lehrkräfte und Polizisten hätten ihn wenig später überwältigt und gestoppt. Zwei 13-jährige Mädchen wurden auf dem Schulgelände schwer verletzt.
3: Die Deutsche Bahn will bis Mitte der 2030er Jahre rund 40 besonders wichtige Strecken komplett sanieren. Das heißt auch längere Vollsperrungen. Im Detail entwickelt die Bahn schon jetzt für jede Strecke etwas unterschiedliche Pläne, um die Baumaßnahmen nicht in die Länge zu ziehen. Aber das Wie soll nochmal umfassend geprüft werden, so Bahnchefin Paller beim gemeinsamen Termin mit Verkehrsminister Schnieder in Berlin. Denn nicht nur die Großbaustelle Hamburg-Berlin hakte. Aktuell wird die Sanierung der vielbefahrenen Strecke Nürnberg-Regensburg diese Woche auch nicht fertig. Tine Klimach, Nachrichtenredaktion.
1: Die Deutsche Bahn will ihr großes Sanierungsprogramm für die wichtigsten Strecken auf den Prüfstand stellen. Insgesamt sollen Kosten und Zeitabläufe nochmal kontrolliert werden, sagte Verkehrsminister Schnieder. Zum Sport. Alexander Zverev steht zum ersten Mal im Halbfinale von Wimbledon. Einen Monat nach seinem French Open-Triumph in Paris besiegte der 29-Jährige im Viertelfinale von London seinen Angstgegner Taylor Fritz überraschend glatt in 3 Sätzen. Und das waren die Nachrichten mit Dirk Zeitler.
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4: Die Wolken sind noch da, zwischendurch auch so ein paar Auflockerungen in den nächsten Stunden. Geht es auch ganz entspannt rein in die Nacht. Tiefstwerte zwischen 16 und 13 Grad. Morgen macht die Sonne wieder mehr mit, also die konnte sich heute ein bisschen ausruhen. Nur im Nordosten, da halten sich noch ein paar mehr Wolken. Ansonsten wird es überall heiter und sonnig bei bis zu 29 Grad.
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4: 21 Uhr ist durch, ab 10 Minuten 2 Meldungen. Die A1 Köln-Euskirchen zwischen dem Kreuz Köln-Nord und Köln-Bocklemünd. 2 Kilometer Stau, eine Viertelstunde plus. Und 20 Minuten auf der A2 Hannover-Dortmund zwischen Beckum und Hamm-Untrop. 2 Kilometer Stau. Allen unterwegs eine gute Fahrt, kommt gut an.
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4: Einen schönen guten Abend zusammen wünsche ich. Robert Jantz ist hier und jetzt geht's im wahrsten Sinne zurück in die 90er. 90er Kino habe ich für euch. Bryan Adams mit All for Love, 1993 aus dem Soundtrack zu Die drei Musketiere und im Original zusammen mit Rod Stewart und Sting. Also wirklich alle für einen, einer für diesen Refrain, so kann man es sagen. 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

0: Teddy Swims war das mit Mr. Know It All. Wir stellen euch die besten Badeseen in NRW vor. Und das macht ja auch nur Sinn, denn es war schon super heiß. Und ab morgen kommt der Sommer ja auch zurück. Zwar nicht mit der knaller Hitze, aber es wird einfach schön warm und sonnig. Und da ist eine Abkühlung ja einfach was wunderschönes. Da haben wir unsere Serie, das große Badesee-Tindern. Da checken wir verschiedene Badeseen aus. Und Kollege Thorsten Ortmann, der war für uns am Tutenborgsee, direkt an der A2 in Beckum und hat sich da mit Gästen und Mitarbeitern getroffen.
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2: Willkommen am Tutenbrocksee in Beckum. Ein wahres Paradies für alle, die Wassersport lieben.
1: Muss ich was bezahlen?
3: Und es fängt an beim Strandbadeintritt, 7 Euro für eine Tageskarte. Der Aquapark wäre 14 Euro für eine Stunde, wo dann der Tageseintritt mit drin ist für Strandbad den ganzen Tag. SUP sind wir bei 16 Euro und Anfängerkurs Wasserski fängt bei 32 Euro an.
1: Was können wir da machen?
4: Hier kann man richtig viel Spaß haben und das Wasser ist auch nicht so kalt, also man kann es gut aushalten hier.
5: Ja. Der Aquapark dort, das ist richtig cool, also auch mit mehreren Leuten da, mit den Freunden zusammen dort.
6: Ich mag sehr die Natur hier.
3: Beachvolleyball spielen, schwimmen, Stand-up-Paddling oder Wasserski und Wakeboard fahren.
7: Kann ich meine Kids mitbringen?
3: Ja, selbstverständlich. Wir gucken schon, dass wir familienfreundlich sind und viele Familien freuen sich. Die Kinder verbringen eine schöne Zeit im Aquapark und die Eltern können mal entspannen in der Gastronomie.
1: Treffen wir uns zum Essen oder nur für Drinks?
3: Oh, durchaus beides möglich.
8: Unsere Kracher sind die Chicken Filet Straps mit Pommes. Dann bieten wir an Kibbelinger. Dann gehen wir weiter. Flammkuchen haben wir. Dann haben wir jeden Mittwoch an der Happy Hour. Dann kostet mittwochs jedes Kraftbier 3 Euro. Jeder Aperitif, als Beispiel Aperol Spritz, Lele Valperi 5 Euro.
7: Können wir da chillen?
6: Ja, man kann da sitzen, mit Freunden chillen und Snacks essen. Ich mag sowas. Es macht sehr Spaß, auch einfach den zuzugucken.
8: Ist wie ein kleines Urlaubsparadies.
1: Ist es ein Match?
2: Absolut. Es ist ein wunderschönes Strandbad. Es gibt einen Strand, es gibt Liegewiesen, es gibt einen großen Aquapark. Man kann hier Wakeboard fahren oder auch Wasserski fahren. Es gibt ein tolles Restaurant. Alles, was man braucht. Viel Spaß.

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1: Gerade ist es noch oft wolkig, aber trocken mit ein paar Lücken am Himmel. In der Nacht bleibt der Regen aus. Das ist die gute Nachricht. Temperaturen sinken so auf 16 bis 13 Grad. Schauen wir auf morgen. Das wird wirklich ein freundlicher Sommertag. Trocken, viel Sonne und Höchstwerte bis 29 Grad.
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1: Wir checken schnell die Lage auf den Straßen und da habe ich nur zwei Meldungen für euch. Einmal die A1 Köln-Euskirchen zwischen dem Kreuz Köln-Nord und Köln-Bocklemünd 2 Kilometer 17 Minuten plus und die A2 Hannover-Dortmund zwischen Beckum und Hamm-Untrop 1 Kilometer 6 Minuten plus. Allen unterwegs eine gute Fahrt, kommt gut an.
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1: Hi zusammen, Robert Jantz ist hier. Gemeinsam geht's durch diesen Abend. Und wer Olivia Dean im Mai in Köln erlebt hat, der weiß einfach, die ist live der absolute Wahnsinn. Aber auch hier im Radio einfach richtig, richtig gut. Wir hören sie jetzt mit So Easy to Fall in Love.

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Lifeline war das von Glockenbach und Ella Henderson. Wenn ich zu Hause irgendwie eine Serie oder sowas schauen möchte, um ein bisschen zu entspannen, dann geht das bei mir eigentlich zack, zack. Dann setze ich mich auf die Couch, im Idealfall noch einen Burger und eine kühle Cola dazu oder so. Und dann gucke ich Mord mit Aussicht. Ich weiß nicht, ob ihr Mord mit Aussicht kennt, aber ich kenne alle Folgen, kann so rückwärts mitsprechen. Und das ist auch das Geheimnis. Ich muss mich nicht konzentrieren, ich muss mich nicht anstrengen. Ich kann das einfach, kann da einfach sitzen und gucken. Aber so einfach, wie ich das handhabe, machen das offenbar nicht viele. Es gibt eine Studie, Screens in Motion heißt die, von der Zeitschrift TV Spielfilm. Und die haben jetzt Zahlen, die zeigen diese Entscheidungsfindung. Ne? Was gucke ich heute Abend? Mediathek hat ja auch unfassbar viel Auswahl. Das kostet uns richtig Lebenszeit. Wer unter 29 ist, verbringt zum Beispiel hochgerechnet fast 5 Tage im Jahr allein damit, ein Format auszuwählen. Und in der Gruppe der 30- bis 49-Jährigen sind es hochgerechnet fast 4 Tage. Also im Jahr, ne? Und das klingt

0: Stressig empfindet auch meine Kollegin Laura Potting so.
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3: Ich bin's, Laura.
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3: Also jetzt mal ganz im Ernst, ich hatte damals schon in der Videothek Probleme, mir einen Film auszusuchen. Wie soll ich denn bitte jetzt klarkommen? Und ja, ich war noch in einer Videothek, damals 1865, so, und danach habe ich das Automobil erfunden. Zurück zum Streaming. Jetzt mal ehrlich, wer soll denn mit dieser Auswahl zurechtkommen? Da musst du ja 1 Million Entscheidungen treffen und Entscheidungen, ne? Ich hasse die. Das größte Problem am Erwachsenwerden sind die ganzen Entscheidungen, die du treffen musst. Das und die Steuererklärung. Und Rückenschmerzen. Ach, ihr wisst, was ich meine. Entscheidungen, das ist ein Massenmord an Möglichkeiten. War das jetzt von Konfuzius oder eine StudiVZ-Gruppe? Ich weiß es nicht mehr, egal. Es stimmt. Zum Beispiel, wie soll man sich denn in einem Restaurant bitte zwischen Pizza und Nudeln entscheiden? Das macht doch keinen Sinn. Deswegen, liebe Leute, hat irgendein Mensch die Pizza Bolognese erfunden. Wer auch immer das war, möge dein Ärmel beim Händewaschen niemals runterrutschen und nass werden, Brudi. Zurück zum Thema, das abendliche Netflix and Chill. Ich sag lieber nicht, wie lange ich gebraucht habe, um zu checken, dass Netflix and Chill ein Code für Sex ist. Und dann sitzt du da mit Chips und Nüsschen und freust dich auf Sharknado 1 bis 1000, während er dich mit leeren Augen ansieht. Aber das ist eine andere Geschichte. Streaming, das stresst mich. Dann musst du dich erstmal zwischen Netflix und Prime und so entscheiden und dann auch noch zwischen Komödie und Thriller und dann welchen Thriller von den 30 Millionen. Ich muss sagen, ich lande am Ende einfach immer bei irgendeinem Film aus den 90ern, den ich schon 1000 Mal gesehen habe. Oder bei Herr der Ringe. Weißt du, das macht mich einfach glücklich. Ich weiß, wie es ausgeht, ich werde nicht enttäuscht und ich habe keinen Stress. Das hat ja auch schon Bilbo Beutlin gesagt, wenn du dich nicht für einen Film entscheiden kannst, Frodo, dann bring den Ring nach Mordor und guck danach Armageddon. Get on. So.
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1: Ich bin David Riemer. In der Türkei ist der NATO-Gipfel zu Ende gegangen. Kanzler Merz sieht die NATO gestärkt, trotz der massiven Kritik von US-Präsident Trump an Verbündeten. Wir sind einen wichtigen Schritt vorangekommen auf dem Weg in die neue NATO, sagte Merz zum Abschluss des Treffens in Ankara.
2: Der große Knall ist ausgeblieben, das allein sorgt für gute Laune beim Kanzler. Merz lobt ausdrücklich den Auftritt von Trump in den Beratungen. Der habe aufmerksam zugehört und auch Äußerungen kleinerer Mitgliedstaaten mit großer Sympathie begleitet. Und Trump habe zwar kritische Punkte angesprochen, aber auch anerkannt, dass die Europäer sich in Sachen Verteidigung mehr anstrengen. Merz würdigt auch die Rolle von NATO-Generalsekretär Rutte, dem ja immer wieder vorgeworfen wird, Trump zu sehr zu umschmeicheln. Rüttes charmante und engagierte Art habe den Erfolg erst möglich gemacht. Aus Berlin, Thomas Brockt.
1: Bei einer mutmaßlichen Amoktat an einem Gymnasium im oberbayerischen Schongau hat ein 16-Jähriger zwei Mädchen schwer verletzt. Sie schweben aber nicht mehr in Lebensgefahr. Die Ermittlungen laufen.
3: Der Jugendliche war nach Angaben von Bundesinnenminister Dobrindt ein ehemaliger Schüler des Gymnasiums. Er war demnach mit einer Schusswaffe bewaffnet, doch die versagte nach einem Schuss ins Leere. Daraufhin zückte der Teenager ein Messer und griff die Mädchen an. Sie waren wohl zufällige Opfer. Das Tatmotiv ist noch unklar. Der Tatverdächtige war den Behörden zufolge in psychiatrischer Behandlung. Er sitzt jetzt in Untersuchungshaft. Aus München, Joshua Heise.
1: Während Kreml-Chef Putin die Treibstoffkrise in Russland als vorübergehend einstuft, hat die Regierung in Moskau den Export von Diesel gestoppt und mit der Einfuhr von Kraftstoffen begonnen. Das teilte Russlands Vizeregierungschef Novak auf einer von Putin einberufenen Sitzung zur Lage im Energiesektor mit. Vor russischen Tankstellen stehen Autofahrer teils in kilometerlangen Schlangen, um Sprit zu ergattern. Hintergrund ist, dass die Ukraine zuletzt zahlreiche Ölverarbeitungsanlagen mit Drohnenangriffen außer Betrieb gesetzt hat. Zum Tennis. Alexander Zverev steht zum ersten Mal im Halbfinale von Wimbledon. Einen Monat nach seinem French Open-Triumph in Paris besiegte der 29-Jährige im Viertelfinale von London seinen Angstgegner Taylor Fritz überraschend glatt in 3 Sätzen. Damit beendete Deutschlands bester Tennisspieler nach 7 Niederlagen am Stück die Negativserie gegen den Amerikaner. Und das waren die Nachrichten mit David Riemer.
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5: Es ist und bleibt die meiste Zeit trocken. In den nächsten Stunden ändert sich daran auch. 22 Uhr ist durch und eine Sperrung habe ich für euch. Und zwar die A30 Rheine-Bad Oeynhausen. Zwischen Osnabrück-Sutthausen und dem Kreuz Osnabrück-Süd gab es einen Unfall. Die Unfallaufnahme läuft aktuell. Autobahn ist wie gesagt gesperrt und Polizei vor Ort. Und wir haben dort aktuell 1 Kilometer Stau. 15 Minuten kommt da aktuell oben drauf. Dann ab 10 Minuten noch 2 Meldungen. Einmal die A1 Dortmund-Köln zwischen Wermelskirchen und Burscheid. Dichter Verkehr 10 Minuten plus. Und genauso lang dauert es auf der A1 Köln-Euskirchen zwischen dem Kreuz Köln-Nord und Köln-Bocklemünd 1 Kilometer Stau. Allen unterwegs eine gute Fahrt, kommt gut an.
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5: Robert Jantz ist hier. Gemeinsam machen wir uns eine ganz entspannte Zeit. Wenn ihr gerade unterwegs seid, dann kommt bitte gut an. Ich versorge euch weiter mit Musik. Als nächstes kommt die jetzt von Alex Warren. Auch mal so ein bisschen ruhigere, klängere. Ist ja auch mal was Feines, ne? Ist ja auch schon spät. Also jetzt Alex Warren, hier so mit Ordinary. 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

0: Michael Jackson habe ich euch gespielt mit Bad. 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
1: Regen ist kein Thema mehr, gerade ziehen aber noch einige Wolken durch, aber nichts Dramatisches. In der Nacht bleibt es also trocken. Temperaturen, die pendeln sich in den nächsten Stunden ein, so zwischen 16 und 13 Grad. Morgen kommt dann der Sommer zurück, also deutlich mehr Sonne als heute. Trockenes Wetter und Höchstwerte bis 29 Grad.
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1: Wir checken die Lage auf den Straßen. Da haben wir die A1 Dortmund-Köln zwischen Wermelskirchen und Burscheid. 2 Kilometer Stau, 22 Minuten plus. Die A2 Hannover-Dortmund zwischen Beckum und Hamm-Untrop. 2 Kilometer, 26 Minuten und 25 Minuten on top. Auf der A45 Dortmund-Gießen zwischen dem Kreuzhagen und Lüdenscheid-Nord. 2 Kilometer Stau. Allen unterwegs eine gute Fahrt. Kommt gut an.
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1: Robert Jantz ist hier am Start. Ich erhalte hier die Stellung, versorge euch mit Musik. Und jetzt holen wir uns mal so ein bisschen Festival-Feeling ins Radio. Und zwar machen wir das mit Avicii. Hier ist er mit Waiting for Love.

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0: Mit Musik von NSYNC geht's hier durch die noch ganz junge Nacht. Und morgen wird's wieder richtig schön sommerlich, ganz viel Sonne und die knapp 29 Grad so ungefähr. Was fehlt da noch zum Glück morgen? Ich sag's euch, ein Eis. Ja? Dabei ist nicht jedes Eis gleich gut. Kollegin Kimberly Klages, was macht denn ein gutes Eis aus der Eisdiele aus?
1: Ja, ein Indiz für so richtig gutes Eis ist, wenn sich das nicht so türmt. Also es gibt ja teilweise so riesen Eisberge in der Auslage. Das ist dann meistens so ein Zeichen dafür, dass da ordentlich Chemie drin ist, denn sonst würde das direkt schmelzen. Also wenn das Eis dann gerade so bis zum Rand der Metallwanne gefüllt ist, ist das schon ein deutlich besseres Zeichen.
0: Ah, guck mal, bei meiner Lieblingseisdiele ist das so. Also ist die Optik denn auch wichtig?
1: Ja, obwohl, wenn ihr so ein richtig gutes Eis essen möchtet, dann am besten mit wenig Farbe. Gerade knallige Farben an der Theke sind oft ein Indikator für Farbstoffe im Eis. Davon also lieber die Finger weg. Gleiches gilt auch für Eis, das so einen fettigen Film auf der Zunge hinterlässt. Das deutet dann auf den Einsatz von günstigem Pflanzenfett hin und das hat im Milcheis eigentlich nichts zu suchen.
0: So sieht's nämlich aus. Ganz wichtig auch ist dann also der Geschmack.
1: Definitiv, Janine Koch von der Eisfachschule in Werl weiß, worauf es ankommt.
2: Dass so ein Bananeneis aus einer Banane oder dass ein Erdbeereis aus einer echten Erdbeere. Leider haben viele heutzutage den Geschmack der echten Frucht zum Beispiel ein bisschen verloren. Da ist man so ein bisschen, ich sage mal, versaut worden von der Industrie.
1: Ja, und Geschmack ist übrigens auch bei der Waffel sehr wichtig. Wohl kaum ein Eisverkäufer würde ein wirklich gutes Eis in so einer Presswaffel, die nach absolut nichts schmeckt, verkaufen.
0: So, dann wissen wir jetzt alle Bescheid. Also lasst euch das Eis morgen schmecken. Danke dir, Kim.
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1: Ich bin David Riemer. In der türkischen Hauptstadt Ankara ist der NATO-Gipfel zu Ende gegangen. Im Mittelpunkt stand wieder einmal der US-Präsident. Und Donald Trump zog zum Abschluss eine überraschend positive Bilanz.
2: Trump hatte in Ankara ausgesprochen schlechte Laune. Das änderte sich erst am Ende. Es habe Liebe in der Luft gelegen, bemerkte Trump. Und es sei ein von Einigkeit bestimmter Gipfel gewesen. Schwerpunkt war der Iran. Das Land sei erledigt, die Waffenruhe wohl vorbei, die iranische Führung Abschaum. Solche Kraftausdrücke ist man von Trump gewohnt. Insgesamt aber schraubte er die Temperatur in der Eskalation wieder etwas herunter, wohl auch den Märkten zuliebe. Nach Hause fliegt Trump nicht in seinem neuen Flugzeug aus Katar, aus Sicherheitsbedenken. Aus den USA, Tina Eck.
1: Die Deutsche Bahn will ihr großes Sanierungsprogramm für die wichtigsten Strecken auf den Prüfstand stellen. Hintergrund sind die Verzögerungen bei der Baustelle Nürnberg-Regensburg. Insgesamt sollten Kosten und Zeitabläufe nochmal kontrolliert werden, sagte Verkehrsminister Schnieder in Berlin.
3: Die Deutsche Bahn will bis Mitte der 2030er Jahre rund 40 besonders wichtige Strecken komplett sanieren. Das heißt auch längere Vollsperrungen. Im Detail entwickelt die Bahn schon jetzt für jede Strecke etwas unterschiedliche Pläne, um die Baumaßnahmen nicht in die Länge zu ziehen. Aber das Wie soll nochmal umfassend geprüft werden, so Bahnchefin Paller beim gemeinsamen Termin mit Verkehrsminister Schnieder in Berlin. Denn nicht nur die Großbaustelle Hamburg-Berlin hakte. Aktuell wird die Sanierung der vielbefahrenen Strecke Nürnberg-Regensburg diese Woche auch nicht fertig. Aus Berlin, Tine Klimach.
1: Neue Anträge für die staatliche Heizungsförderung können ab Mitternacht vorerst nicht mehr gestellt werden. Grund ist eine technische Umstellung bei der staatlichen Förderbank KfW und dem Bundesamt BAFA. Sie dauert etwa anderthalb Wochen. Ab dem 21. Juli gelten dann die neuen Förderbedingungen. Künftig gibt es für klimafreundliche Heizungen weniger Zuschuss vom Staat. An einem Gymnasium im oberbayerischen Schongau hat sich eine mutmaßliche Amoktat ereignet. Dabei habe der 16-jährige Tatverdächtige nach Worten von Bundesinnenminister Dobrindt einen Schuss abgegeben. Dann habe die Waffe versagt. Anschließend habe der Täter ein Messer gezogen. Lehrkräfte und Polizei hätten den Täter wenig später überwältigt und gestoppt. Zwei 13-jährige Mädchen wurden schwer verletzt. Sie schweben nicht in Lebensgefahr. Und das waren die Nachrichten mit David Riemer.
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4: Eine Stunde haben wir noch an diesem Mittwoch und ja, da bleibt's trocken. Temperaturen pendeln sich jetzt in der Nacht ein, so zwischen 16 und 13 Grad. Schauen wir schon mal auf morgen, da startet der Tag dann wirklich freundlich und es bleibt insgesamt trocken. Im Nordosten sind noch ein paar mehr Wolken unterwegs, aber alles nichts dramatisch. Insgesamt also deutlich mehr Sonne als heute und 29 Grad in der Spitze.
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4: Kurz nach 11 und da habe ich zwei Meldungen. Einmal die A1 Köln-Euskirchen zwischen dem Kreuz Köln-Nord und Köln-Bocklemünd 1 km 5 min und die A2 Hannover-Dortmund zwischen Beckum und Hauntrop 2 km 10 min plus. Allen unterwegs eine gute Fahrt, kommt gut an.
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4: Robert Jantz ist hier, gemeinsam geht's durch die Nacht. Eine Stunde haben wir noch gemeinsam, dann ist Mitternacht. Und ich habe euch jetzt mal was ganz Besonderes mitgebracht. Musik aus Island. Der Song auch auf Isländisch vom isländischen Singer-Songwriter Askir. Und in dem Song geht es, ja, wie soll ich das sagen, zwischen Sturmwolken, Schatten und Geistern darum, den Halt in einer Welt zu finden, die plötzlich auf dem Kopf steht. Und obwohl ich kein Isländisch kann und ihr wahrscheinlich auch nicht, kommt dieser poetische Vibe, finde ich, irgendwie rüber. Hört mal.

0: Turn the Lights Off, hab ich euch gespielt. Der Junge, hast du mal auf die Uhr geguckt? Wird schwierig, weil dann ist es hier komplett duster. Heute ist Tag des Videospiels. Noch ein bisschen haben wir ja, ne? Also noch ein bisschen können wir den zelebrieren. Und wenn wir dieses Jahr über ein Spiel reden, dann ist das GTA 6. Es ist der größte Titel der letzten Jahre, hat einen Milliardenbetrag in der Entwicklung gekostet und wirklich jeder will es haben, außer vielleicht er hier.
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2: Mensch, was machen sich denn alle so kirre wegen GTA 6? Mit dicken Karren rumproleten, irgendwelche dubiosen Jobs machen und danach im Puff mal guten Tag sagen? Im Ruhrgebiet ist das eine ganz normale Arbeitswoche. Ich meine, ich check schon den Reiz, ne? GTA, das steht für krasse Grafik und totale Detailverliebtheit von den Spielemachern. Mensch, was habe ich das gefeiert, als man einen Radiosender in dem Spiel auswählen konnte. Und ey, euch kann ich ja jetzt sagen, Daily Hannes läuft bei GTA 6 auf allen Frequenzen. Stimmt leider nicht, aber dann würde ich wenigstens den Hype verstehen. Aber so? Ja, du kannst dir das jetzt vorbestellen. Ey, hab ich was nicht mitbekommen? Das Spiel gibt's doch nur digital. Sind die doof, sag mal? Digital heißt, das ist unendlich da. Du kannst ja auch nicht das Internet leer gucken. Das Spiel ist wie eine Grippe im Winter. Das kriegst du eh. Ja, für mich lohnt sich das sowieso nicht. Ich cheate einfach nur unendlich viel Geld, unendlich viel Leben und zwischendurch meinen Hubschrauber. Das geht dann so eine Viertelstunde und danach ist mir langweilig. Da kann ich auch staubsaugen oder einen Keller aufräumen. Ist billiger. Und immer dran denken, beim Zocken auf die Ernährung achten. Ne? Denn Augen können nicht viereckig werden, aber Bäuche rund.
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1: Regen ist jetzt in der Nacht kein Thema und auch morgen früh bleibt es trocken und mild. In den nächsten Stunden pendeln sich die Temperaturen so ein, irgendwo zwischen 16 und 13 Grad. Und der Donnerstag, der wird dann wirklich wieder richtig sommerlich, also viel Sonne. Und vor allem wird es auch wieder warm, Spitzenwerte bis 29 Grad.
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1: Wir checken schnell die Lage auf den Straßen. Zwei Meldungen habe ich da für euch. Einmal die A1 Köln-Euskirchen zwischen dem Kreuz Köln-Nord und Köln-Bocklemünd. 1 Kilometer Stau, 7 Minuten kommen da oben drauf. Und 20 Minuten mehr einplanen müsst ihr auf der A2 Hannover-Dortmund zwischen Beckum und Hamm-Untrop. Dort aktuell 2 Kilometer Stau. Allen unterwegs eine gute Fahrt, kommt gut an.
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1: Hi zusammen, Robert Jantz ist hier. Kommt gut durch diese Nacht. Ich versorge euch weiter mit guter Musik. Als nächstes kommt die jetzt von Bebe Rexha. Spiele ich euch New Religion hier im Radio. Und im August ist er auch in Weeze auf der Bühne am Start. Aber jetzt erstmal hier bei uns. Und das ist auch gut so. Also viel Spaß damit, habt eine gute Zeit. Die

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0: Cyril mit Stumbling In habe ich euch gespielt in der Mittwochnacht. Das Jahr ist schon gut halb rum, da kann man schon mal musikalisch Halbzeitbilanz ziehen. Die Konsumforscher von GfK Entertainment haben genau das gemacht. Kollege Ronny Thor, Ronny, was war denn da los in der ersten musikalischen Halbzeit in diesem Jahr?
1: Ja, dass Megastar Taylor Swift ganz vorne liegt bei den Singles, ist ja fast schon Routine. Erstaunlich höchstens, dass sie mit The Fate of Ophelia vorne lag jetzt im ersten Halbjahr, obwohl der Song ja schon letzten Oktober rauskam. Bei den Alben liegen die Toten Hosen vorn, vor den K-Pop-Stars BTS und Harry Styles. Aber das Album Trink aus, wir müssen gehen, soll ja angeblich auch das letzte Studioalbum von Campino und Co. sein. Größte Überraschung des ersten Halbjahres, aber vielleicht Michael Jackson lag jetzt posthum nochmal mit 3 Alben weit vorn in den Charts. Hat natürlich mit dem Erfolg des Kinofilms Michael zu tun, der vielen die Musik des King of Pop nochmal nahe gemacht hat.
0: Danke Ronny, also Taylor Swift und die Toten Hosen sind die bisherigen Chartkönige 2026. Und dann hören wir jetzt mal vom neuen Album der Toten Hosen, Trink aus, wir müssen gehen, diesen Song hier.
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2: Ich bin David Riemer. In der türkischen Hauptstadt Ankara ist der NATO-Gipfel zu Ende gegangen. Dabei wurden unter anderem neue Rüstungsverträge im Umfang von mehr als 43 Milliarden Euro angekündigt. NATO-Generalsekretär Rutte wertete den Gipfel trotz der Attacken von US-Präsident Trump gegen Alliierte als Erfolg. Das Bündnis sei stärker als je zuvor. Auch Bundeskanzler Merz lobte das Treffen in seiner Abschlusspressekonferenz.
3: Wir tun alle mehr und noch einmal, wir tun es nicht zum Gefallen einzelner Mitgliedstaaten der NATO, sondern wir tun es aus unserem eigenen Interesse. Und vielleicht kann man es etwas salopper ausdrücken, die Trittbrettfahrerei der Europäer ist jetzt halt zu Ende.
2: Bundeskanzler Merz. Während Kreml-Chef Putin die Treibstoffkrise in Russland als vorübergehend einstuft, hat die Regierung in Moskau den Export von Diesel gestoppt und mit der Einfuhr von Kraftstoffen begonnen. Vor russischen Tankstellen stehen Autofahrer teils in kilometerlangen Schlangen, um Sprit zu ergattern. Hintergrund ist, dass die Ukraine zuletzt zahlreiche Ölverarbeitungsanlagen mit Drohnenangriffen außer Betrieb gesetzt hat. Die Zahl der jährlichen Krebsdiagnosen weltweit wird sich nach Angaben der Weltgesundheitsorganisation deutlich erhöhen. 2050 sei mit 35 Millionen neuen Krebspatienten pro Jahr zu rechnen, im Vergleich zu rund 21 Millionen im Jahr 2024. Das teilte die WHO in ihrem neuen Krebsreport mit.
4: Alkohol, Rauchen, Bewegungsarmut und Übergewicht, das sind und bleiben laut WHO die Killerfaktoren. Gerade die steigende Zahl übergewichtiger Menschen macht den Experten große Sorgen. Darüber hinaus kritisiert der Report die weltweit immensen Unterschiede bei Vorsorge und Behandlung. In vielen Ländern könnten Patienten und Patientinnen nicht auf eine adäquate Therapie hoffen. Ein weiterer Aspekt ist, dass die Krebsdiagnose für die Betroffenen aufgrund von Arbeitslosigkeit und hoher Kosten oftmals den finanziellen Ruin bedeutet. Aus Wien, Matthias Röder.
2: An einem Gymnasium im oberbayerischen Schongau hat sich eine mutmaßliche Amoktat ereignet. Dabei habe der 16-jährige Tatverdächtige nach Worten von Bundesinnenminister Dobrindt einen Schuss abgegeben. Dann habe die Waffe versagt. Anschließend habe der Täter ein Messer gezogen. Lehrkräfte und Polizei hätten den Tatverdächtigen wenig später überwältigt und gestoppt. Zwei 13-jährige Mädchen wurden schwer verletzt, die schweben allerdings nicht in Lebensgefahr.
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5: Die bewölkte Lage geht weiter. Also heute Nacht bleibt es immerhin trocken, auch wenn der Himmel weiter wolkendurchzogen ist. Die Temperaturen verändern sich wenig und liegen bei 13 bis 16 Grad. Morgen geht es dann heiter weiter und vor allem trocken. Dazu wird es tagsüber angenehm sommerlich mit 23 bis 29 Grad.
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6: Zurzeit liegen uns keine Meldungen vor. Wir wünschen allen unterwegs gute Fahrt.
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5: Ja, diejenigen, die gerade auch ein neues Zuhause suchen, kennen vielleicht den Struggle. Der Wohnungsmarkt hier in NRW ist teilweise echt grausam. Also die Wohnungen sind mittlerweile viel zu teuer für das, was sie sind. Und dann muss man ja auch noch das Glück haben, einen Besichtigungstermin zu bekommen. Halleluja. Ich zum Beispiel suche aktuell auch nach einer Wohnung und dachte, ich bin ganz special, wenn ich eine Vorstellungsmappe mit so ein paar persönlichen Infos zu mir mitnehme. Und naja, auf die Idee sind wohl mehr Leute gekommen, als ich dachte. Aber ganz ehrlich, trotzdem macht sowas immer einen guten Eindruck. Und ich glaube ganz fest daran, dass wir alle bald ein ganz schönes Zuhause finden werden. Und ich finde, der nächste Song passt thematisch ganz gut dazu. Hier ist Leonie mit Don't Worry. Also, ne, nicht stressen, wird schon alles.

0: Wir stellen euch die besten Badeseen in NRW vor, damit ihr am kommenden heißen Wochenende auch wisst, wo ihr es am besten aushalten könnt. Reporter Thorsten Ortmann war für euch am Tuttenbrocksee, direkt an der A2 im Beckum und hat sich mit Gästen und Mitarbeitern getroffen. Thorsten, Match oder No Match?
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2: Willkommen am Tuttenbrocksee in Beckum. Ein wahres Paradies für alle, die Wassersport lieben.
1: Muss ich was bezahlen?
3: Und es fängt an beim Strandbadeintritt, 7 Euro für eine Tageskarte. Aquapark wäre 14 Euro für eine Stunde, wo dann der Tageseintritt mit drin ist für Strandbad den ganzen Tag. SUP sind wir bei 16 Euro und Anfängerkurs Wasserski fängt bei 32 Euro an.
1: Was können wir da machen?
4: Hier kann man richtig viel Spaß haben und das Wasser ist auch nicht so kalt, also man kann es gut aushalten hier. Ja. Der Aquapark dort, das ist richtig cool, also auch mit mehreren Leuten dann mit den Freunden zusammen dort.
5: Ich mag sehr die Natur hier.
3: Beachvolleyball spielen, schwimmen, Stand-up-Paddling oder Wasserski und Wakeboard fahren.
6: Kann ich meine Kids mitbringen?
3: Ja, selbstverständlich. Wir gucken schon, dass wir familienfreundlich sind und viele Familien freuen sich. Die Kinder verbringen eine schöne Zeit im Aquapark und die Eltern können mal entspannen in der Gastronomie.
1: Treffen wir uns zum Essen oder nur für Drinks?
3: Oh, durchaus beides möglich.
7: Unser Kracher sind die Chicken Filet-Straps mit Pommes. Dann bieten wir an Kibbelinger. Dann gehen wir weiter. Flammkuchen haben wir. Dann haben wir jeden Mittwoch eine Happy Hour. Kostet mittwochs jedes Kraftbier 3 Euro. Jeder Aperitif, als Beispiel Aperol Spritz, Lele Valperi 5 Euro.
6: Können wir da chillen?
5: Ja, man kann da sitzen, mit Freunden chillen und Snacks essen. Ich mag sowas. Es macht sehr Spaß, auch einfach den zuzugucken.
7: Ist wie ein kleines Urlaubsparadies.
1: Ist es ein Match?
2: Absolut. Es ist ein wunderschönes Strandbad. Es gibt einen Strand, es gibt Liegewiesen, es gibt einen großen Aquapark. Man kann hier Wakeboard fahren oder auch Wasserski fahren. Es gibt ein tolles Restaurant. Alles, was man braucht. Viel Spaß.

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1: Ja, wir kriegen eine kühle Nacht, teils sogar wolkenlos. Klingt auf jeden Fall nach einer ruhigen Nacht und vielleicht auch nach gutem Schlaf. Die Temperaturen liegen bei 13 bis 16 Grad, dazu bleibt es trocken. Und am Tag geht es genauso heiter weiter, ebenfalls ohne Regen. Die Höchstwerte liegen dann bei 23 bis 29 Grad.
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2: Zurzeit liegen uns keine Meldungen vor. Wir wünschen allen unterwegs gute Fahrt.
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1: Ich finde die Story hinter unserem nächsten Song richtig süß. Natasha Bedingfield hatte ihren Mega-Hit Unwritten geschrieben und im Kopf dabei ihren Bruder gehabt. Der Song ist nämlich so ein Reminder, das Leben in vollen Zügen zu genießen, da man jeden Tag ein neues ungeschriebenes Blatt hat, was man neu schreiben kann. Und den Song hat sie dann aus der Perspektive eines 14-Jährigen geschrieben, also ihrem Bruder. Und das ist ja so eine Phase, in der man viel Input von außen bekommt und noch gar nicht richtig weiß, wohin mit sich. Und das lässt sich auch schön in einem Song verpacken. Siehe Unwritten von Natasha Bedingfield, hier bei uns jetzt im besten Mix. Ich bin Ariane Lippo-Glawitz. Habt eine schöne Nacht.

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0: König der Löwen, Die Schöne und das Biest oder zuletzt Lilo und Stitch. Seit gut 10 Jahren legt Disney so gut wie jeden seiner Animationsklassiker neu auf als Live-Action-Movie. Und das Recycling geht munter in die nächste Runde mit Vaiana, der diese Woche in unsere Kinos kommt. Filmexperte Jörg Albrecht.
1: Ja, Vaiana. Da werden sich viele denken, Moment mal, das Original ist doch gerade mal 10 Jahre alt und jetzt schon ein Live-Action-Remake? Das klingt nicht nur so, als ob es komplett überflüssig wäre. Das ist es auch, zumal den neuen Vaiana fast nichts vom Original unterscheidet. Trotz der menschlichen Darsteller sieht er außerdem ebenfalls aus wie ein Animationsfilm aus dem Computer.
2: Vaiana, hör mir zu. Weißt du jetzt, wer du bist?
3: Dann sind die Geschichten wahr.
2: Die Geschichte fängt gerade erst an.
0: Falls jemand diese Geschichte vielleicht doch noch nicht kennen sollte, wovon handelt Vaiana?
1: Also im Mittelpunkt steht die 16-jährige Vaiana. Das ist die furchtlose Tochter des Chiefs vom Volk der Motunui in der Südsee. Als das dann in Not gerät, sticht Vaiana in See, um den Halbgott Maui zu finden, der an dieser Notlage nicht so ganz unschuldig ist.
3: Maui, Halbgott des Windes und des Meeres.
4: Held der Seefahrer. Es heißt korrekt Maui, Formwandler, Halbgott des Windes und des Meeres, Held der Seefahrer.
1: Dwayne Johnson hat Maui ja schon im Original die Stimme geliehen und er spielt ihn jetzt auch in der Realverfilmung mit Langhaar-Perücke.
3: Seht euch nur seine wilden Locken an.
4: Ja, ich hab wirklich schönes Haar.
1: Für einen Gag sind seine Locken zwar gut, aber eigentlich sieht Dwayne Johnson extrem dämlich damit aus. Auch da wollten die Macher dem ursprünglichen Vaiana treu bleiben. Und ich hab's ja auch schon gesagt, das Remake ist eine 1:1-Kopie, die wirklich niemand braucht.
0: Ja, wir müssen auch noch mal kurz über den Filmtitel sprechen. Der ist ja im Original gar nicht Vaiana, sondern Moana. Wie kommt's?
1: Ja, Vaiana heißt er bei uns in Deutschland, weil es Markenrechte einer Kosmetikfirma am Namen Moana gibt. Das ist die nicht so spektakuläre Erklärung für die Titeländerung. Die bei weitem interessantere, die hat mit einer Frau zu tun, nämlich dem italienischen Pornostar Moana Pozzi. Die Legende geht, dass Disney verhindern wollte, dass Kids, die nach ihrer Prinzessin Moana googeln, auf eben diese Moana Pozzi stoßen. Und hey, ich habe nicht gesagt, ihr sollt jetzt googeln.
0: Ja, nur 10 Jahre nach dem Animationsfilm Vaiana.

0: bringt Disney das Ganze jetzt nochmal als Live-Action-Movie in die Kinos. Die Infos hatte Filmexperte Jörg Albrecht.
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1: Ich bin David Riemer. Das US-Militär hat nach eigenen Angaben eine neue Welle von Angriffen gegen den Iran gestartet. Ziel sei es, Teherans Fähigkeit einzuschränken, den Schiffsverkehr in der Straße von Hormuz zu beeinträchtigen. Bereits am Vortag hatte das US-Militär Ziele in der Islamischen Republik angegriffen. Der Iran kündigte daraufhin eine Reaktion an. Trotz der neuen Angriffe hält US-Präsident Trump daran fest, dass der Konflikt bald wieder beigelegt werden könne. In der Türkei ist der NATO-Gipfel zu Ende gegangen. Kanzler Merz sieht die NATO gestärkt, trotz der massiven Kritik von US-Präsident Trump an Verbündeten. Wir sind einen wichtigen Schritt vorangekommen auf dem Weg in die neue NATO, sagte Merz zum Abschluss des Treffens in Ankara.
2: Der große Knall ist ausgeblieben, das allein sorgt für gute Laune beim Kanzler. Merz lobt ausdrücklich den Auftritt von Trump in den Beratungen. Der habe aufmerksam zugehört und auch Äußerungen kleinerer Mitgliedstaaten mit großer Sympathie begleitet. Und Trump habe zwar kritische Punkte angesprochen, aber auch anerkannt, dass die Europäer sich in Sachen Verteidigung mehr anstrengen. Merz würdigt auch die Rolle von NATO-Generalsekretär Rutte, dem ja immer wieder vorgeworfen wird, Trump zu sehr zu umschmeicheln. Rüttes charmante und engagierte Art habe den Erfolg erst möglich gemacht. Aus Berlin, Thomas Brockt.
1: Weniger Bürokratie. Lange waren die Anträge auf Kindergeld und Elterngeld mit einem Wust an Formularen verbunden. Das soll einfacher werden. Das Kindergeld soll künftig ohne Antrag ausgezahlt werden. Das will der Bundestag heute beschließen.
3: Mit dem neuen Gesetzesentwurf soll die Kindergeldbeantragung nach der Geburt mehr oder weniger automatisch ablaufen. Das Kind müsste von den Eltern dann nur noch beim Standesamt angemeldet werden. Oft übernimmt das aber auch schon das Krankenhaus für sie. Bei Eltern, die schon ein Kind haben, würde dann ab März 2027 bei jedem weiteren Kind das Kindergeld auf das bisherige Konto überwiesen werden. Für Personen, die zum ersten Mal Eltern werden, würde das System erst ab November 2027 greifen. Aber auch da, solange eine IBAN vorliegt, soll das Kindergeld automatisch kommen. Aus Berlin, Jonas Mikulajczak.
1: Zum Tennis. Alexander Zverev steht zum ersten Mal im Halbfinale von Wimbledon. Einen Monat nach seinem French Open-Triumph in Paris besiegte der 29-Jährige im Viertelfinale von London seinen Angstgegner Taylor Fritz überraschend glatt in 3 Sätzen. Damit beendete Deutschlands bester Tennisspieler nach 7 Niederlagen am Stück die Negativserie gegen den Amerikaner.
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4: Wir können uns auf eine trockene und teils wolkenlose Nacht freuen.

0: Sign von Ace of Base. Und auch wenn der Sommer gerade gefühlt so eine kleine Pause macht, eins geht doch immer, und zwar Eis. Jedes Jahr verdrücken wir Deutschen ca. 20 Kugeln Eis aus der Eisdiele. Dabei ist nicht jedes Eis gleich gut. Kollegin Kim Klages, was macht denn ein gutes Eis aus der Eisdiele aus?
1: Ja, ein Indiz für so richtig gutes Eis ist, wenn sich das nicht so türmt. Also es gibt ja teilweise so riesen Eisberge in der Auslage. Das ist dann meistens so ein Zeichen dafür, dass da ordentlich Chemie drin ist, denn sonst würde das direkt schmelzen. Also wenn das Eis dann gerade so bis zum Rand der Metallwanne gefüllt ist, ist das schon ein deutlich besseres Zeichen.
0: Ist die Optik denn auch wichtig?
1: Ja, obwohl, wenn ihr so ein richtig gutes Eis essen möchtet, dann am besten mit wenig Farbe. Gerade knallige Farben an der Theke sind oft ein Indikator für Farbstoffe im Eis. Davon also lieber die Finger weg. Gleiches gilt auch für Eis, das so einen fettigen Film auf der Zunge hinterlässt. Das deutet dann auf den Einsatz von günstigem Pflanzenfett hin, und das hat im Milcheis eigentlich nichts zu suchen.
0: Also viel wichtiger ist dann der Geschmack, ne?
1: Definitiv. Janine Koch von der Eisfachschule in Werl weiß, worauf es ankommt.
2: Das ist so ein Bananeneis aus einer Banane oder ein Erdbeereis aus einer echten Erdbeere. Leider haben viele heutzutage den Geschmack der echten Frucht zum Beispiel ein bisschen verloren. Da ist man so ein bisschen, ich sage mal, versaut worden von der Industrie.
1: Ja, und Geschmack ist übrigens auch bei der Waffel sehr wichtig. Wohl kaum ein Eisverkäufer würde ein wirklich gutes Eis in so einer Presswaffel, die nach absolut nichts schmeckt, verkaufen.
0: Ja, und dann wissen wir jetzt Bescheid, worauf wir beim Eis und der Eisdiele achten sollten. Danke, Kim.
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1: Zurzeit liegen uns keine Meldungen vor. Wir wünschen allen unterwegs gute Fahrt.
2: Irgendwie eine interessante Love-Story. Tom DeLonge von Blink-182 hatte den Song All the Small Things quasi für seine Freundin geschrieben. Denn die hat sich darüber beschwert, dass er zu viele Songs über andere Frauen schreiben würde. Dann dachte er sich so, komm, den Song widme ich jetzt dir. Und das fand sie anscheinend ganz toll. Ich meine, der Song wurde ja auch immer ein Hit. Also danke an die Freundin für All the Small Things von Blink-182.

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0: Ich erwische mich manchmal dabei, wie ich sonntags beim Programme durchklicken tatsächlich beim ZDF-Fernsehgarten hängen bleibe. Nicht, weil ich Fan bin, aber weil es einfach crazy ist, dass so ein Fiebertraum im Fernsehen noch existiert. Zum Glück bin ich nicht die Einzige, die so denkt.
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2: Ja, nee, ist klar. Was ist denn nur los in unserem Land? Die nächste Instanz wackelt. Der ZDF-Fernsehgarten hat große Probleme. Die feiern gerade 40 Jahre Fernsehgarten. Und da frage ich mich, 40 Jahre erst? Ich hätte jetzt auch 80 getippt. Aber so richtig erfolgreich wurde der Fernsehgarten erst, als Kiwi kam. Ja, die hat den Laden im Griff. Kiwi moderiert das Ding ja nicht nur. Die macht ja auch noch selber die Aufnahmeleitung, Regie, Kamera, Platzanweiserin und singt und dann selbst am lautesten auf dem Tisch. Ja, und ich weiß, wovon ich rede, Leute. Ich war schon mal da. Ja, ich hatte aus Versehen zugesagt und habe dann die Nervensäge hautnah erlebt. Ey, die ist wie 10 Junggesellenabschiede am Ballermann gleichzeitig. Und ich habe mich immer gefragt, wie schaffen die das, bei so einem Affentheater trotzdem so eine gute Stimmung ins Publikum zu bringen? Die müssen denen doch was gegeben haben, habe ich immer gedacht. Ja, und stimmt auch. Alkohol, ja sicher. Die ganze Meute ist seit 40 Jahren jeden Sonntagvormittag hupenvoll. Nur so erträgst du es, wenn die Gumbay Dance Band zum 80.000. Mal Son of Jamaica schallert. Ja, das schaffst du nicht unter 2 Promille. Und damit ist jetzt Schluss. Der ZDF zieht den Stecker, beziehungsweise den Zapfhahn. Alkoholverbot im Fernsehgarten. Super, da kannst du die Bude auch direkt dicht machen. Auch wenn Kiwi meint, wir können auch ohne Alkohol lustig sein. Nein, es war auch mit Alkohol kaum auszuhalten.
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1: Ich bin David Riemer. Das US-Militär hat nach eigenen Angaben eine neue Welle von Angriffen gegen den Iran gestartet. Ziel sei es, Teherans Fähigkeit einzuschränken, den Schiffsverkehr in der Straße von Hormuz zu beeinträchtigen. Bereits am Vortag hatte das US-Militär Ziele in der Islamischen Republik angegriffen.
2: Beim NATO-Gipfel hatte Präsident Trump den Iran heftig beschimpft. Das Land sei erledigt, die Waffenruhe vorbei, die iranische Führung Abschaum. Die neue